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1: Ich bin Katrin Müller. Im Zollkonflikt zwischen den USA und Kanada geht es Schlag auf Schlag weiter. Nach den jüngsten Zöllen aus Ottawa kommt prompt eine Antwort aus Washington. Die Trump-Regierung kündigte Einfuhrverbote für bestimmte Produkte aus dem Nachbarland an. 3 Tage nach dem haushohen Sieg der AfD über die regierende CDU in Sachsen-Anhalt treffen die Chefs der beiden Parteien im Bundestag aufeinander. Die AfD-Partei und Fraktionsvorsitzende Weidel eröffnet heute als Oppositionsführerin die Generaldebatte in der Haushaltswoche. Anschließend redet Bundeskanzler und CDU-Chef Merz. Gestern hatte bereits Finanzminister Klingbeil seine Pläne für das kommende Jahr verteidigt.
2: Kanzler Merz und Finanzminister Klingbeil sind in der Haushaltsdebatte von der Opposition scharf kritisiert worden. Sie warf der Regierung Rechentricks und rekordverdächtiges Chaos vor. Klingbeil hielt dagegen. Die Koalition habe schmerzhafte Kompromisse machen und bei Finanzhilfen und Subventionen kürzen müssen. Nur so entstünden Spielräume für Investitionen in die Zukunft. Die AfD kritisierte vor allem die hohe Verschuldung und warf der Regierung verfassungswidrige Buchungstricks vor. Fürs kommende Jahr sind Ausgaben von über 550 Milliarden Euro und insgesamt mehr als 200 Milliarden Euro neue Schulden geplant. Aus Berlin, David Riemer.
1: Der mutmaßliche Saboteur hinter den Angriffen auf Stromleitungen in 3 Bundesländern wollte offenbar weitermachen. NRW-Innenminister Reul sagte, im Moment spreche alles für einen Einzeltäter. Festgenommen wurde der 48-Jährige bei Aachen, nachdem er einer Polizistin verdächtig aufgefallen war.
3: Als die Polizei den Mann schnappte, hatte er weitere Sprengmittel dabei. Auch in einem Zelt im Unterholz fanden die Beamten Sprengladungen. NRW-Innenminister Reul sagt deshalb ziemlich deutlich, der war immer noch unterwegs und wollte weitermachen. Dieses Spiel ist beendet worden. Die Ermittler prüfen trotzdem weiter, ob noch jemand beteiligt war. Zoe Tassovali, Nachrichtenredaktion.
1: Zum Sport. Borussia Dortmund hat zum Auftakt der Ligaphase der Fußball-Champions League mit viel Mühe gewonnen. Gegen den spanischen Erstligisten FC Villarreal siegte der BVB mit 3:2. Und Deutschlands Basketballerinnen haben erstmals in ihrer Geschichte das Viertelfinale bei der WM erreicht. Das Team besiegte Außenseiter Südkorea bei dem Heimturnier in Berlin ungefährdet mit 94:56.
4: Und jetzt das Wetter für das Emsland und die Grafschaft Bentheim.
5: In der Nacht weiterhin viele dichte Wolken, teils kräftige Schauer, aber auch Auflockerungen sind mit dabei. Die Tiefstwerte sinken auf 11 bis 13 Grad. Am Mittwoch dann ein recht wilder Mix aus Sonne, Wolken und kräftigen Schauern bei recht frischen Werten von 17 bis maximal 19 Grad.
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1: Ich bin Katrin Müller. In der Haushaltswoche im Bundestag steht heute Vormittag der Etat des Kanzleramts auf der Tagesordnung. Die Debatte wird von der Opposition traditionell für eine Abrechnung mit der Politik der Regierung insgesamt genutzt.
2: Finanzminister Klingbeil plant fürs kommende Jahr Ausgaben von über 555 Milliarden Euro. Gleichzeitig soll die Neuverschuldung deutlich steigen. Insgesamt sind mehr als 200 Milliarden Euro neue Schulden vorgesehen. Ein großer Teil des Geldes soll in die Verteidigung fließen. Mehrere Milliarden Euro sind auch für die Unterstützung der Ukraine vorgesehen. Finanziert werden soll ein Teil der Mehrausgaben unter anderem durch höhere Steuern auf Tabak, Alkohol, Sekt und eine neue Plastikabgabe. Ab 2028 drohen allerdings Milliardenlücken im Haushalt. Aus Berlin, David Riemer.
1: Im Zollkonflikt zwischen den USA und Kanada geht es Schlag auf Schlag weiter. Nach den jüngsten Zöllen aus Ottawa kommt prompt eine Antwort aus Washington. Die Trump-Regierung kündigte Einfuhrverbote für bestimmte Produkte aus dem Nachbarland an. In Oslo wird heute der norwegische König Harald beigesetzt. Es werden Gäste aus verschiedenen europäischen Königshäusern und aus der Politik erwartet. Harald war Ende August im Alter von 89 Jahren gestorben.
3: Der norwegische König war im Volk sehr beliebt. Deshalb rechnet man damit, dass bis zu 200.000 Menschen in die Osloer Innenstadt strömen werden. Das gesamte Zentrum ist abgesperrt und die Polizei spricht von einem der größten Einsätze ihrer Geschichte. Um 12 Uhr wird der Sarg des Königs in einer Prozession vom Schloss bis zur Domkirche gebracht, wo mit einem Gottesdienst Abschied von ihm genommen wird. Beigesetzt wird er im Mausoleum in der Akershus Festung. Aus Oslo, Sigrid Harms.
1: Zum Sport. Borussia Dortmund hat zum Auftakt der Ligaphase der Fußball Champions League mit viel Mühe gewonnen. Im Duell mit dem spanischen Erstligisten FC Villarreal siegte der BVB mit 3:2. Überschattet wurde die Partie von der Auswechslung des Neuzugangs Konstantinos Karezas, der in der ersten Hälfte nach Kreislaufproblemen mit einer Trage vom Feld und ins Krankenhaus gebracht werden musste. Und Deutschlands Basketballerinnen haben erstmals in ihrer Geschichte das Viertelfinale bei der WM erreicht. Das Team besiegte Außenseiter Südkorea bei dem Heimturnier in Berlin ungefährdet mit 94:56 und trifft am Donnerstag auf Europameister Belgien.
4: Und jetzt das Wetter für das Emsland und die Grafschaft Bentheim.
5: Und da gibt es auch heute wieder viele dichte Wolken im Tagesverlauf, aber auch mal die ein oder anderen Auflockerungen und auch den ein oder anderen teils kräftigen Schauer, der da runterkommt. Die Temperaturen, ja, nicht mehr ganz so warm, liegen bei 16 bis maximal 18 Grad. Mit dem Wind fühlt sich das schon beinahe recht frisch an. Ab Donnerstag ist es dann zumindest mal wieder etwas stabiler und vor allem trockener, wenn auch noch mit vielen dichten Wolken, aber auch die ein oder anderen Auflockerungen sind mit dabei bei Höchstwerten von maximal 20 Grad und am Freitag, da sieht es dann ähnlich aus.
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1: Ich bin Katrin Müller. Im Zollkonflikt zwischen den USA und Kanada geht es Schlag auf Schlag weiter. Nach den jüngsten Zöllen aus Ottawa kommt prompt eine Antwort aus Washington. Die Trump-Regierung kündigte Einfuhrverbote für bestimmte Produkte aus dem Nachbarland an. 3 Tage nach dem haushohen Sieg der AfD über die regierende CDU in Sachsen-Anhalt treffen die Chefs der beiden Parteien im Bundestag aufeinander. Die AfD-Partei und Fraktionsvorsitzende Weidel eröffnet heute als Oppositionsführerin die Generaldebatte in der Haushaltswoche. Anschließend redet Bundeskanzler und CDU-Chef Merz. Gestern hatte bereits Finanzminister Klingbeil seine Pläne für das kommende Jahr verteidigt.
2: Kanzler Merz und Finanzminister Klingbeil sind in der Haushaltsdebatte von der Opposition scharf kritisiert worden. Sie warf der Regierung Rechentricks und rekordverdächtiges Chaos vor. Klingbeil hielt dagegen. Die Koalition habe schmerzhafte Kompromisse machen und bei Finanzhilfen und Subventionen kürzen müssen. Nur so entstünden Spielräume für Investitionen in die Zukunft. Die AfD kritisierte vor allem die hohe Verschuldung und warf der Regierung verfassungswidrige Buchungstricks vor. Fürs kommende Jahr sind Ausgaben von über 550 Milliarden Euro und insgesamt mehr als 200 Milliarden Euro neue Schulden geplant. Aus Berlin, David Riemer.
1: Der mutmaßliche Saboteur hinter den Angriffen auf Stromleitungen in 3 Bundesländern wollte offenbar weitermachen. NRW-Innenminister Reul sagte, im Moment spreche alles für einen Einzeltäter. Festgenommen wurde der 48-Jährige bei Aachen, nachdem er einer Polizistin verdächtig aufgefallen war.
3: Als die Polizei den Mann schnappte, hatte er weitere Sprengmittel dabei. Auch in einem Zelt im Unterholz fanden die Beamten Sprengladungen. NRW-Innenminister Reul sagt deshalb ziemlich deutlich, der war immer noch unterwegs und wollte weitermachen. Dieses Spiel ist beendet worden. Die Ermittler prüfen trotzdem weiter, ob noch jemand beteiligt war. Zoe Tassovali, Nachrichtenredaktion.
1: Zum Sport. Borussia Dortmund hat zum Auftakt der Ligaphase der Fußball Champions League mit viel Mühe gewonnen. Gegen den spanischen Erstligisten FC Villarreal siegte der BVB mit 3:2. Und Deutschlands Basketballerinnen haben erstmals in ihrer Geschichte das Viertelfinale bei der WM erreicht. Das Team besiegte Außenseiter Südkorea bei dem Heimturnier in Berlin ungefährdet mit 94:56.
4: Und jetzt das Wetter für das Emsland und die Grafschaft Bentheim.
5: Und da gibt es auch heute wieder viele dichte Wolken im Tagesverlauf, aber auch mal die ein oder anderen Auflockerungen und auch den ein oder anderen teils kräftigen Schauer, der da runterkommt. Die Temperaturen, ja, nicht mehr ganz so warm, liegen bei 16 bis maximal 18 Grad. Mit dem Wind fühlt sich das schon beinahe recht frisch an. Ab Donnerstag ist es dann zumindest mal wieder etwas stabiler und vor allem trockener, wenn auch noch mit vielen dichten Wolken, aber auch die ein oder anderen Auflockerungen sind mit dabei, bei Höchstwerten von maximal 20 Grad. Und am Freitag, da sieht es dann ähnlich aus.
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1: Ich bin Diana Kramer. In der Haushaltswoche im Bundestag steht heute Vormittag der Etat des Kanzleramts auf der Tagesordnung. Die Debatte wird von der Opposition traditionell für eine Abrechnung mit der Politik der Regierung insgesamt genutzt.
2: Finanzminister Klingbeil plant fürs kommende Jahr Ausgaben von über 555 Milliarden Euro. Gleichzeitig soll die Neuverschuldung deutlich steigen. Insgesamt sind mehr als 200 Milliarden Euro neue Schulden vorgesehen. Ein großer Teil des Geldes soll in die Verteidigung fließen. Mehrere Milliarden Euro sind auch für die Unterstützung der Ukraine vorgesehen. Finanziert werden soll ein Teil der Mehrausgaben unter anderem durch höhere Steuern auf Tabak, Alkohol, Sekt und eine neue Plastikabgabe. Ab 2028 drohen allerdings Milliardenlücken im Haushalt. David Riemer, Berlin.
1: Der festgenommene mutmaßliche Stromnetzsaboteur hat nach Angaben von NRW-Innenminister Herbert Reul seine Angriffe fortsetzen wollen. Der Mann war immer noch unterwegs und wollte weitermachen. Dieses Spiel sei gestern beendet worden, sagte Reul in Duisburg. Im Moment spreche alles dafür, dass er als Einzeltäter agierte, so Reul. Nach der Serie von Sabotageangriffen auf das Stromnetz in mehreren Bundesländern hatte die Polizei den gesuchten 48-jährigen Verdächtigen gestern in der Nähe des Kraftwerks Weißweiler bei Aachen festgenommen. Im Zollkonflikt zwischen den USA und Kanada geht es Schlag auf Schlag weiter. Nach den jüngsten Zöllen aus Ottawa kommt prompt eine Antwort aus Washington. Die Trump-Regierung kündigte Einfuhrverbote für bestimmte Produkte aus dem Nachbarland an.
3: Trump ist sauer auf Kanada und greift zu drastischen Maßnahmen. Ab Ende des Monats gibt es Einfuhrverbote für bestimmte Molkereiprodukte, Wein, Bier und Schnaps und Motorräder. Das sind milliardenschwere Warenwerte und damit will Washington Kanada im Zollstreit zum Einlenken zwingen. Ottawa hatte zuvor Gegenzölle auf US-Importe verhängt. Handelsgespräche waren ins Leere gelaufen. Trump hatte den Streit vom Zaun gebrochen, weil er sich von Kanada ausgenutzt fühlt. Er hatte auch den Lake Ontario in Lake America umbenannt. Tina Eck, USA.
1: Zum Fußball. Borussia Dortmund hat zum Auftakt der Ligaphase der Champions League einen Sieg eingefahren, allerdings mit viel Mühe. Im Duell mit dem spanischen Erstligisten FC Villarreal gewann der BVB mit 3:2.
4: Und jetzt das Wetter für das Emsland und die Grafschaft Bentheim.
5: Und da gibt es auch heute wieder viele dichte Wolken im Tagesverlauf, aber auch mal die ein oder anderen Auflockerungen und auch den ein oder anderen teils kräftigen Schauer, der da runterkommt. Die Temperaturen, ja, nicht mehr ganz so warm, liegen bei 16 bis maximal 18 Grad. Mit dem Wind fühlt sich das schon beinahe recht frisch an. Ab Donnerstag ist es dann zumindest mal wieder etwas stabiler und vor allem trockener, wenn auch noch mit vielen dichten Wolken, aber auch die ein oder anderen Auflockerungen sind mit dabei, bei Höchstwerten von maximal 20 Grad. Und am Freitag, da sieht es dann ähnlich aus.
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2: Mit Deborah Krockhaus, guten Morgen. Bei einem Unfall auf der B402 bei Wettrup ist gestern ein 39-jähriger Autofahrer schwer verletzt worden. Wie die Polizei mitteilt, war der 39-Jährige gegen 8.10 Uhr auf der Bundesstraße in Richtung Haselünne unterwegs. Aufgrund eines Tieres auf der Fahrbahn wich der Fahrer aus und kam nach links von der Straße ab. Das Auto kam auf einem Acker zum Stehen. Der 29-Jährige wurde bei dem Unfall schwer verletzt. Es entstand ein Sachschaden im niedrigen fünfstelligen Bereich. Der örtliche Landtagsabgeordnete und bildungspolitische Sprecher der CDU-Fraktion im Niedersächsischen Landtag, Christian Fühner, sieht die gestern vorgestellten PISA-Ergebnisse als ein Alarmsignal. Deutschland habe so schlecht abgeschnitten wie nie zuvor. Immer mehr Schülerinnen und Schüler erreichten nicht die notwendigen Basiskompetenzen. Daher müsse bereits vor der Einschulung stärker angesetzt werden, heißt es von Fühner in einer Mitteilung. Fühner fordert die niedersächsische Kultusministerin Julia Willi-Hamburg auf, die Sprachförderung in Niedersachsen früher, verbindlicher und zielgerichteter zu gestalten. An der Oberschule Spelle ist ein Chemieraum aus den 1970er Jahren modernisiert worden. Wie die Samtgemeinde mitteilt, wurde der neue Fachraum unter anderem mit einem neuen Fußboden, neuer Beleuchtung, Möbeln sowie modernen Versorgungsstationen für Gas und Strom ausgestattet. Die Stationen können vom Lehrerpult gesteuert werden und sollen einen flexibleren Unterricht ermöglichen. Insgesamt investierte die Samtgemeinde rund 210 Euro in die Erneuerung des Raumes. So könnten die naturwissenschaftlichen Fächer an der Schule gestärkt und bessere Voraussetzungen für den Unterricht geschaffen werden, so Samtgemeindebürgermeister Matthias Silz. Heute Abend veranstaltet das Bündnis Emsland zeigt Gesicht eine Kundgebung auf dem Marktplatz in Lingen. Unter dem Motto Lauffeuer für die Demokratie ruft die Initiative dazu auf, mit LEDs, Knicklichtern, Taschenlampen und Feuerzeugen ein Zeichen für die Demokratie zu setzen. Daneben ist ein Rahmenprogramm unter anderem mit Musik geplant. Solidarität müsse in der aktuellen Zeit den Stellenwert behalten, der ihr gebührt, heißt es von der Initiative. Die Veranstaltung solle zeigen, dass es sich lohne, ein eigenes Leuchten beizutragen, wenn die Gesellschaft friedlich und in ihrer Freiheit zusammenkommt. Start der Aktion ist heute um 19 Uhr auf dem Lingener Marktplatz.
1: Und jetzt das Wetter für das Emsland und die Grafschaft Bentheim.
3: Und da gibt es auch heute wieder viele dichte Wolken im Tagesverlauf, aber auch mal die ein oder anderen Auflockerungen und auch den ein oder anderen teils kräftigen Schauer, der da runterkommt. Die Temperaturen, ja, nicht mehr ganz so warm, liegen bei 16 bis maximal 18 Grad. Mit dem Wind fühlt sich das schon beinahe recht frisch an. Ab Donnerstag ist es dann zumindest mal wieder etwas stabiler und vor allem trockener, wenn auch noch mit vielen dichten Wolken. Aber auch die ein oder anderen Auflockerungen sind mit dabei, bei Höchstwerten von maximal 20 Grad. Und am Freitag, da sieht es dann ähnlich aus.
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1: Ich bin Diana Kramer. US-Präsident Donald Trump hat der AfD nach ihrem Wahlsieg in Sachsen-Anhalt gratuliert. Sie befinde sich im Aufwind, schrieb Trump auf seiner Plattform True Social mit Blick auf die Wahl vom Sonntag.
2: Ohne die AfD direkt beim Namen zu nennen, jubilierte Trump über das Wahlergebnis in Sachsen-Anhalt. Wow, die populistische Partei in Deutschland habe eine große Nacht gehabt, postete Trump. Die schrecklichen Einwanderungsregeln in Deutschland würden nicht länger hingenommen, die Partei sei im Aufwind. Unter den Beitrag setzte Trump die Buchstaben MGGA, was wohl angelehnt an MAGA, Make America Great Again, bedeuten soll, Make Germany Great Again. Seit Trumps Amtsantritt pflegt das Weiße Haus enge Beziehungen zur AfD. Tina Eck, USA.
1: 3 Tage nach dem haushohen Sieg der AfD über die regierende CDU in Sachsen-Anhalt treffen heute die Vorsitzenden der beiden Parteien im Bundestag aufeinander. Die AfD-Partei und Fraktionsvorsitzende Alice Weidel eröffnet am Vormittag als Oppositionsführerin die Generaldebatte in der Haushaltswoche. Anschließend redet Bundeskanzler und CDU-Chef Friedrich Merz. Die Debatte wird von der Opposition traditionell für eine Abrechnung mit der Politik der Bundesregierung genutzt. Vor dem Hintergrund des Wahlsiegs der AfD in Sachsen-Anhalt wird mit einem verbalen Schlagabtausch gerechnet. In Oslo wird heute der norwegische König Harald beigesetzt. Es werden Gäste aus verschiedenen europäischen Königshäusern und aus der Politik erwartet. Harald war Ende August im Alter von 89 Jahren gestorben.
3: Der norwegische König war im Volk sehr beliebt. Deshalb rechnet man damit, dass bis zu 200.000 Menschen in die Osloer Innenstadt strömen werden. Das gesamte Zentrum ist abgesperrt und die Polizei spricht von einem der größten Einsätze ihrer Geschichte. Um 12 Uhr wird der Sarg des Königs in einer Prozession vom Schloss bis zur Domkirche gebracht, wo mit einem Gottesdienst Abschied von ihm genommen wird. Beigesetzt wird er im Mausoleum in der Akershus Festung. Erst dann werden die Fahnen wieder voll gehisst und der neue König Håkon gefeiert. Aus Oslo, Sigrid Harms.
1: Zum Fußball. Borussia Dortmund hat sein Auftaktspiel in der neuen Champions-League-Saison gewonnen. Gegen den spanischen Vertreter FC Villarreal stand es am Ende 3:2.
4: Und jetzt das Wetter für das Emsland und die Grafschaft Bentheim.
5: Heute wechseln sich Sonne und Wolken ab. Es kommt zu vereinzelten Regenschauern. Dazu weht ein frischer Wind. Wir erreichen Tageshöchstwerte von bis zu 17 Grad. In der Nacht kühlt es auf bis zu 13 Grad ab. Morgen haben wir einen Sonne-Wolken-Mix. Es bleibt aber trocken. Die Temperaturen gehen hoch auf bis zu 18 Grad. Und am Freitag kann es örtlich dann wieder nass werden. Das Ganze bei bis zu 19 Grad.
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0: Der Weg nach Hoogstede ist für drei junge Menschen derzeit ein ganz besonderer. 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
2: Mit Deborah Krockhaus, guten Morgen. Bei einem Unfall auf der B402 bei Wettrup ist gestern ein 39-jähriger Autofahrer schwer verletzt worden. Wie die Polizei mitteilt, war der 39-Jährige gegen 8.10 Uhr auf der Bundesstraße in Richtung Haselünne unterwegs. Aufgrund eines Tieres auf der Fahrbahn wich der Fahrer aus und kam nach links von der Straße ab. Das Auto kam auf einem Acker zum Stehen. Der 29-Jährige wurde bei dem Unfall schwer verletzt. Es entstand ein Sachschaden im niedrigen fünfstelligen Bereich. Der örtliche Landtagsabgeordnete und bildungspolitische Sprecher der CDU-Fraktion im Niedersächsischen Landtag, Christian Fühner, sieht die gestern vorgestellten PISA-Ergebnisse als ein Alarmsignal. Deutschland habe so schlecht abgeschnitten wie nie zuvor. Immer mehr Schülerinnen und Schüler erreichten nicht die notwendigen Basiskompetenzen. Daher müsse bereits vor der Einschulung stärker angesetzt werden, heißt es von Fühner in einer Mitteilung. Fühner fordert die niedersächsische Kultusministerin Julia Willi-Hamburg auf, die Sprachförderung in Niedersachsen früher, verbindlicher und zielgerichteter zu gestalten. An der Oberschule Spelle ist ein Chemieraum aus den 1970er Jahren modernisiert worden. Wie die Samtgemeinde mitteilt, wurde der neue Fachraum unter anderem mit einem neuen Fußboden, neuer Beleuchtung, Möbeln sowie modernen Versorgungsstationen für Gas und Strom ausgestattet. Die Stationen können vom Lehrerpult gesteuert werden und sollen einen flexibleren Unterricht ermöglichen. Insgesamt investierte die Samtgemeinde rund 210 Euro in die Erneuerung des Raumes. So könnten die naturwissenschaftlichen Fächer an der Schule gestärkt und bessere Voraussetzungen für den Unterricht geschaffen werden, so Samtgemeindebürgermeister Matthias Silz. Heute Abend veranstaltet das Bündnis Emsland zeigt Gesicht eine Kundgebung auf dem Marktplatz in Lingen. Unter dem Motto Lauffeuer für die Demokratie ruft die Initiative dazu auf, mit LEDs, Knicklichtern, Taschenlampen und Feuerzeugen ein Zeichen für die Demokratie zu setzen. Daneben ist ein Rahmenprogramm unter anderem mit Musik geplant. Solidarität müsse in der aktuellen Zeit den Stellenwert behalten, der ihr gebührt, heißt es von der Initiative. Die Veranstaltung solle zeigen, dass es sich lohne, ein eigenes Leuchten beizutragen, wenn die Gesellschaft friedlich und in ihrer Freiheit zusammenkommt. Start der Aktion ist heute um 19 Uhr auf dem Lingener Marktplatz.
1: Und jetzt das Wetter für das Emsland und die Grafschaft Bentheim.
3: Heute wechseln sich Sonne und Wolken ab. Es kommt zu vereinzelten Regenschauern. Dazu weht ein frischer Wind. Wir erreichen Tageshöchstwerte von bis zu 17 Grad. In der Nacht kühlt es auf bis zu 13 Grad ab. Morgen haben wir einen Sonne-Wolken-Mix. Es bleibt aber trocken. Die Temperaturen gehen hoch auf bis zu 18 Grad. Und am Freitag kann es örtlich dann wieder nass werden. Das Ganze bei bis zu 19 Grad.
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An alle Crazy Ones unter uns, heute ist Tag der wundervoll Wahnsinnigen. Eine Hymne an das Leben und eine Erinnerung daran, unsere verrückten Seiten auszuleben, wenn wir denn welche haben. Der heutige Tag stammt aus den USA. Dort ist er als Wonderful Weirdos Day bekannt. Wie wäre es heute zum Beispiel mit einem lustigen Outfit oder einer Sing-Performance in der Öffentlichkeit? Nur mal ein paar Inspirationen für euch. Ein richtig passender Song, finde ich, ist Crazy Ones von Paloma Faith. Darin singt sie unter anderem It's the crazy ones we'll never replace. It's the crazy ones who make our world beautifully insane. Übrigens ist der Song auch Soundtrack in der britischen Tragikomödie Im Himmel trägt man hohe Schuhe. Darin geht es um zwei Freundinnen, von denen eine Brustkrebs bekommt. Mehr will ich auch gar nicht spoilern. So oder so, ein Song mit einer wundervollen Botschaft. Ihr hört anlässlich des Wonderful Weirdos Days den Song Crazy Ones von Paloma Faith.

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1: Ich bin Diana Kramer. 3 Tage nach dem Wahlsieg der AfD in Sachsen-Anhalt treffen deren Vorsitzende Alice Weidel und CDU-Chef Friedrich Merz heute im Bundestag aufeinander. Weidel eröffnet als Oppositionsführerin die Generaldebatte in der Haushaltswoche. Anschließend spricht der Kanzler.
2: AfD-Chefin Weidel wird ihre Rede genießen, zumal sie Rückenwind aus Washington hat. Denn US-Präsident Trump hat der Partei vor wenigen Stunden höchstpersönlich Glückwünsche zum Wahlerfolg ausgesprochen. Auf der anderen Seite ein geschwächter Kanzler. Merz wird in seiner CDU für das Wahldebakel in Sachsen-Anhalt mitverantwortlich gemacht. Er selbst hat inzwischen Fehler eingestanden, einen Rückzug aus dem Kanzleramt lehnt er aber ab. Merz hat außerdem klargestellt, dass er an seinen geplanten Reformen in der schwarz-roten Koalition festhalten will. David Riemer, Berlin.
1: Der festgenommene mutmaßliche Stromnetzsaboteur wollte nach Angaben von NRW-Innenminister Herbert Reul seine Angriffe fortsetzen. Der Mann war immer noch unterwegs und wollte weitermachen. Dieses Spiel sei gestern beendet worden, sagte Reul in Duisburg. Im Moment spreche alles dafür, dass er als Einzeltäter agierte, so Reul. Nach einer ganzen Serie von Sabotageangriffen auf das Stromnetz in mehreren Bundesländern hatte die Polizei den gesuchten 48-Jährigen gestern in der Nähe des Kraftwerks Weißweiler bei Aachen festgenommen. Im Zollkonflikt zwischen den USA und Kanada geht es Schlag auf Schlag weiter. Nach den jüngsten Zöllen aus Ottawa kommt prompt eine Antwort aus Washington. Die Trump-Regierung kündigte Einfuhrverbote für bestimmte Produkte aus dem Nachbarland an.
3: Trump ist sauer auf Kanada und greift zu drastischen Maßnahmen. Ab Ende des Monats gibt es Einfuhrverbote für bestimmte Molkereiprodukte, Wein, Bier und Schnaps und Motorräder. Das sind milliardenschwere Warenwerte und damit will Washington Kanada im Zollstreit zum Einlenken zwingen. Ottawa hatte zuvor Gegenzölle auf US-Importe verhängt. Handelsgespräche waren ins Leere gelaufen. Trump hatte den Streit vom Zaun gebrochen, weil er sich von Kanada ausgenutzt fühlt. Er hatte auch den Lake Ontario in Lake America umbenannt. Tina Eck, USA.
1: Zum Fußball. Borussia Dortmund hat zum Auftakt der Ligaphase der Champions League einen Sieg eingefahren, wenn auch mit Mühe. Im Duell mit dem spanischen Erstligisten FC Villarreal gewann der BVB mit 3:2.
4: Und jetzt das Wetter für das Emsland und die Grafschaft Bentheim.
5: Heute wechseln sich Sonne und Wolken ab. Es kommt zu vereinzelten Regenschauern. Dazu weht ein frischer Wind. Wir erreichen Tageshöchstwerte von bis zu 17 Grad. In der Nacht kühlt es auf bis zu 13 Grad ab. Morgen haben wir einen Sonne-Wolken-Mix. Es bleibt aber trocken. Die Temperaturen gehen hoch auf bis zu 18 Grad. Und am Freitag kann es örtlich dann wieder nass werden. Das Ganze bei bis zu 19 Grad.
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0: 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Es ist 8 Uhr und 15 Minuten. 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
1: Heute, vor 133 Jahren, bekommen der US-amerikanische Präsident Grover Cleveland und seine Frau Frances ihr erstes Baby. Das war am 9. September 1893. Präsident und First Lady verbindet eine ungewöhnliche Liebesgeschichte. Grover Cleveland lernt seine Frau kennen, als die noch ein Baby ist. Die zwei haben einen Altersunterschied von 27 Jahren. Cleveland war ein guter Freund und Geschäftspartner von Frances' Vater. Nachdem ihr Vater gestorben war, ist Cleveland sowas wie ihr inoffizieller Vormund geworden. Als Frances ins College gekommen ist, hat Cleveland ihr angefangen, Briefe zu schreiben und nicht nur, auch Blumen. Daraus entstand ihre Beziehung und später dann auch ihre Hochzeit. Als sie sich ihr Ja-Wort gegeben haben, war Frances gerade mal 20 Jahre alt und Cleveland 47. Für die beiden war es die ganz große Liebe. Cleveland war mittlerweile auch Präsident der Vereinigten Staaten geworden. Bei seiner zweiten Amtszeit gab es dann auch Big News aus dem Weißen Haus. Am 9. September 1893 ist Esther Cleveland zur Welt gekommen. Das erste Baby, welches im Weißen Haus geboren wurde. Das war der Blick auf das heutige Kalenderblatt am 9. September. Heute, vor 133 Jahren, ist das erste Baby im Weißen Haus geboren worden.

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2: Mit Deborah Krockhaus, guten Morgen. Bei einem Unfall auf der B402 bei Wettrup ist gestern ein 39-jähriger Autofahrer schwer verletzt worden. Wie die Polizei mitteilt, war der 39-Jährige gegen 8.10 Uhr auf der Bundesstraße in Richtung Haselünne unterwegs. Aufgrund eines Tieres auf der Fahrbahn wich der Fahrer aus und kam nach links von der Straße ab. Das Auto kam auf einem Acker zum Stehen. Der 29-Jährige wurde bei dem Unfall schwer verletzt. Es entstand ein Sachschaden im niedrigen fünfstelligen Bereich. Der örtliche Landtagsabgeordnete und bildungspolitische Sprecher der CDU-Fraktion im Niedersächsischen Landtag, Christian Fühner, sieht die gestern vorgestellten PISA-Ergebnisse als ein Alarmsignal. Deutschland habe so schlecht abgeschnitten wie nie zuvor. Immer mehr Schülerinnen und Schüler erreichten nicht die notwendigen Basiskompetenzen. Daher müsse bereits vor der Einschulung stärker angesetzt werden, heißt es von Fühner in einer Mitteilung. Fühner fordert die niedersächsische Kultusministerin Julia Willi-Hamburg auf, die Sprachförderung in Niedersachsen früher, verbindlicher und zielgerichteter zu gestalten. An der Oberschule Spelle ist ein Chemieraum aus den 1970er Jahren modernisiert worden. Wie die Samtgemeinde mitteilt, wurde der neue Fachraum unter anderem mit einem neuen Fußboden, neuer Beleuchtung, Möbeln sowie modernen Versorgungsstationen für Gas und Strom ausgestattet. Die Stationen können vom Lehrerpult gesteuert werden und sollen einen flexibleren Unterricht ermöglichen. Insgesamt investierte die Samtgemeinde rund 210 Euro in die Erneuerung des Raumes. So könnten die naturwissenschaftlichen Fächer an der Schule gestärkt und bessere Voraussetzungen für den Unterricht geschaffen werden, so Samtgemeindebürgermeister Matthias Silz. Heute Abend veranstaltet das Bündnis Emsland zeigt Gesicht eine Kundgebung auf dem Marktplatz in Lingen. Unter dem Motto Lauffeuer für die Demokratie ruft die Initiative dazu auf, mit LEDs, Knicklichtern, Taschenlampen und Feuerzeugen ein Zeichen für die Demokratie zu setzen. Daneben ist ein Rahmenprogramm unter anderem mit Musik geplant. Solidarität müsse in der aktuellen Zeit den Stellenwert behalten, der ihr gebührt, heißt es von der Initiative. Die Veranstaltung solle zeigen, dass es sich lohne, ein eigenes Leuchten beizutragen, wenn die Gesellschaft friedlich und in ihrer Freiheit zusammenkommt. Start der Aktion ist heute um 19 Uhr auf dem Lingener Marktplatz.
1: Und jetzt das Wetter für das Emsland und die Grafschaft Bentheim.
3: Heute wechseln sich Sonne und Wolken ab. Es kommt zu vereinzelten Regenschauern, dazu weht ein frischer Wind. Wir erreichen Tageshöchstwerte von bis zu 17 Grad. In der Nacht kühlt es auf bis zu 13 Grad ab. Morgen haben wir einen Sonne-Wolken-Mix, es bleibt aber trocken. Die Temperaturen gehen hoch auf bis zu 18 Grad. Und am Freitag kann es örtlich dann wieder nass werden, das Ganze bei bis zu 19 Grad.
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1: 3 Tage, 120 Aufsteller und rund 11.000 Besuchende. Welches Event zieht denn so viele Menschen nach Lingen? Die Baumesse in den Emslandhallen. Und das ist Thema unserer heutigen guten Nachricht aus der Region. Bei der Baumesse drehte sich alles rund ums Thema Bauen, Sanieren, Wohnen und Energie. Wie aus einer Mitteilung der Baumesse hervorgeht, haben vergangenes Wochenende verschiedene Fachbetriebe aus Lingen und der Region ihr Angebot ausgestellt. Und dieses Jahr wurde ein neues Rekordhoch bei den Besucherzahlen verzeichnet. 10.826 Besucherinnen und Besucher, das sind 500 mehr als vergangenes Jahr. Thematischer Schwerpunkt war der Immobilienmarkt. Dauerbrenner ist die energetische Sanierung, von Photovoltaik über Solartechnik bis hin zu modernen Heizsystemen. Das Prinzip der Baumesse in Lingen hat sich in den vergangenen Jahren bewährt. Es gab positives Feedback sowohl von den Ausstellern als auch von den Besucherinnen und Besuchern. Grund genug, dass auch nächstes Jahr wieder die Baumesse in den Emslandhallen in Lingen veranstaltet wird.

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1: Ich bin Diana Kramer. Der haushohe Sieg der AfD in Sachsen-Anhalt, die Union weiter im Umfrageschock, dazu viel Kritik an den Reformen und den gigantischen Schulden im Haushalt für das kommende Jahr. Es dürfte heute hoch hergehen bei der Generaldebatte im Bundestag. Eröffnet wird die am Vormittag von der Partei- und Fraktionsvorsitzenden der AfD Alice Weidel. Danach redet Bundeskanzler Friedrich Merz. Vor dem Hintergrund des haushohen Wahlsiegs der AfD in Sachsen-Anhalt wird mit einem verbalen Schlagabtausch gerechnet. Letzter Staatsakt für Harald V. Der norwegische König wird heute in Oslo beigesetzt. Zu der Trauerfeier werden Gäste aus den europäischen Königshäusern und aus der Politik erwartet. Harald war Ende August im Alter von 89 Jahren gestorben.
2: Der norwegische König war im Volk sehr beliebt. Deshalb rechnet man damit, dass bis zu 200.000 Menschen in die Osloer Innenstadt strömen werden. Das gesamte Zentrum ist abgesperrt und die Polizei spricht von einem der größten Einsätze ihrer Geschichte. Um 12 Uhr wird der Sarg des Königs in einer Prozession vom Schloss bis zur Domkirche gebracht, wo mit einem Gottesdienst Abschied von ihm genommen wird. Beigesetzt wird er im Mausoleum in der Akershus Festung. Erst dann werden die Fahnen wieder voll gehisst und der neue König Håkon gefeiert. Aus Oslo, Sigrid Harms.
1: Wer Geld zum Sparen anlegen will, für den lohnt sich im Moment Tages- und Festgeld. Die Zinssätze dafür sind derzeit so hoch wie lange nicht. Aktuell erhalten Anleger bei mindestens 11 Geldhäusern zeitweise einen Zinssatz über 3,5%. Das zeigt eine Analyse des Vergleichsportals Verivox.
3: Teils sind im Moment bis zu 4,25% an Zins drin, wenn man sein Geld als Tagesgeld anlegt. Doch Vorsicht, bitte genau das Kleingedruckte lesen. Die derzeit attraktiven Zinssätze gelten häufig nur für einige Monate. Danach bringt das festgelegte Geld nur noch wenig ein oder der Sparer wechselt erneut die Bank. Denn die derzeit relativ hohen Zinsen für Tagesgeld gelten meist nur für Neukunden. Beim Festgeld mit zum Beispiel 2 Jahren Laufzeit sind im Moment im Schnitt 2,55% drin. Lea Matschulat, Redaktion.
1: Zum Fußball. Borussia Dortmund hat sein Auftaktspiel in der neuen Champions-League-Saison gewonnen. Gegen den spanischen Vertreter FC Villarreal siegte der BVB mit 3:2.
4: Und jetzt das Wetter für das Emsland und die Grafschaft Bentheim.
5: Heute wechseln sich Sonne und Wolken ab. Es kommt zu vereinzelten Regenschauern. Dazu weht ein frischer Wind. Wir erreichen Tageshöchstwerte von bis zu 17 Grad. In der Nacht kühlt es auf bis zu 13 Grad ab. Morgen haben wir einen Sonne-Wolken-Mix. Es bleibt aber trocken. Die Temperaturen gehen hoch auf bis zu 18 Grad. Und am Freitag kann es örtlich dann wieder nass werden. Das Ganze bei bis zu 19 Grad.
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Es ist 9 Uhr und 7 Minuten.

0: Die Tage werden wieder kürzer, die Temperaturen vor allem nachts sinken. Ja, und der Spätsommer geht jetzt langsam, aber sicher in den Herbst über. Genau diese Zeit ist jetzt wichtig für Wildtiere, bevor die kalte Jahreszeit beginnt. Und wir können ihnen gut durch diese Zeit helfen, vor allem im Garten. Diana Kramer berichtet. Hi Diana.
1: Schönen guten Morgen.
0: Diana, welche Wildtiere brauchen denn unsere Hilfe jetzt besonders?
1: Alle sogenannten Winterschläfer bereiten sich jetzt auf die kalte Jahreszeit vor und dazu gehören zum Beispiel Siebenschläfer, Hamster, die Haselmaus und vor allem Igel. Sie alle müssen sich jetzt möglichst schnell ausreichend Fettreserven anfuttern und gleichzeitig möglichst geschützte Quartiere finden, um die nahrungsarmen Monate dann gut und sicher zu überstehen.
0: Und da kommen wir Menschen ins Spiel. Wie genau?
1: Na, fangen wir mal beim Fressen an. Igel brauchen in den nächsten Wochen richtig viel Futter, zum Beispiel Insekten, Larven oder auch kleine Spinnen. Beim Siebenschläfer oder der Haselmaus sind es Beeren, Nüsse und Samen, die sie zumindest jetzt noch ganz gut im Garten, auf Streuobstwiesen oder auch ungemähten Grünflächen finden. Vor allem bei Igeln hilft aber schon jetzt, dass wir mitfüttern. Wer Igel im Garten hat, kann Schalen mit Soldatenfliegenlarven zum Beispiel oder Katzennassfutter hinstellen und auch Wasserschalen. Am besten funktioniert das in Igelhäusern. Die sind nämlich vor Räubern wie Waschbären oder auch Raubvögeln geschützt.
0: Woher weiß ich, wo ich das am besten platziere?
1: Also wenn man abends in der Dämmerung Igel beobachtet, zum Beispiel im eigenen Garten, dann erkennt man relativ schnell deren Route. Dort am besten an einem geschützten, ruhigen Platz Futter oder am besten ein Igelhaus platzieren und auf jeden Fall auch darauf achten, dass die eigenen Haustiere, also zum Beispiel der Hund, da nicht rangeht, also vielleicht auch eine Barriere wie einen kleinen Zaun spannen. In diesem Bereich, aber auch an anderen Stellen im Garten, sollte man auch für sichere Unterschlupfmöglichkeiten sorgen. Also Laub, was ja jetzt schon fällt, anhäufen, auch Äste machen sich gut. Darunter können Igel oder auch andere Winterschläfer sich dann zurückziehen. Und dort finden sie auch durch Käfer und andere Insekten nochmal Nahrung.
0: Sollte ich jenseits meines Grundstücks auch etwas beachten?
1: Ja, da für Winterschläfer ein ungestörter, sicherer Rückzugsort tatsächlich überlebenswichtig ist, sollte man auch in der Natur jetzt einfach ein bisschen aufmerksamer sein. Also vielleicht nicht mehr ganz unüberlegt überall querfeld einlaufen, denn die Tiere nutzen auch Wiesen, Feldränder, Steinmauern und auch wilde Hecken als Verstecke. Jedes Aufscheuchen und jede Flucht kostet sie sehr viel Energie und die müssen sie sich dann in Form von Futter wieder zurückholen. Also Hunde an die Leine und am besten im Wald und auf Wiesen einfach auf den Wegen bleiben.
0: Ich danke dir, Diana.
1: Gerne.

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2: Mit Deborah Krockhaus, guten Morgen. Bei einem Unfall auf der B402 bei Wettrup ist gestern ein 39-jähriger Autofahrer schwer verletzt worden. Wie die Polizei mitteilt, war der 39-Jährige gegen 8.10 Uhr auf der Bundesstraße in Richtung Haselünne unterwegs. Aufgrund eines Tieres auf der Fahrbahn wich der Fahrer aus und kam nach links von der Straße ab. Das Auto kam auf einem Acker zum Stehen. Der 29-Jährige wurde bei dem Unfall schwer verletzt. Es entstand ein Sachschaden im niedrigen fünfstelligen Bereich. Der örtliche Landtagsabgeordnete und bildungspolitische Sprecher der CDU-Fraktion im Niedersächsischen Landtag, Christian Fühner, sieht die gestern vorgestellten PISA-Ergebnisse als ein Alarmsignal. Deutschland habe so schlecht abgeschnitten wie nie zuvor. Immer mehr Schülerinnen und Schüler erreichten nicht die notwendigen Basiskompetenzen. Daher müsse bereits vor der Einschulung stärker angesetzt werden, heißt es von Fühner in einer Mitteilung. Fühner fordert die niedersächsische Kultusministerin Julia Willi-Hamburg auf, die Sprachförderung in Niedersachsen früher, verbindlicher und zielgerichteter zu gestalten. An der Oberschule Spelle ist ein Chemieraum aus den 1970er Jahren modernisiert worden. Wie die Samtgemeinde mitteilt, wurde der neue Fachraum unter anderem mit einem neuen Fußboden, neuer Beleuchtung, Möbeln sowie modernen Versorgungsstationen für Gas und Strom ausgestattet. Die Stationen können vom Lehrerpult gesteuert werden und sollen einen flexibleren Unterricht ermöglichen. Insgesamt investierte die Samtgemeinde rund 210 Euro in die Erneuerung des Raumes. So könnten die naturwissenschaftlichen Fächer an der Schule gestärkt und bessere Voraussetzungen für den Unterricht geschaffen werden, so Samtgemeindebürgermeister Matthias Silz. Heute Abend veranstaltet das Bündnis Emsland zeigt Gesicht eine Kundgebung auf dem Marktplatz in Lingen. Unter dem Motto Lauffeuer für die Demokratie ruft die Initiative dazu auf, mit LEDs, Knicklichtern, Taschenlampen und Feuerzeugen ein Zeichen für die Demokratie zu setzen. Daneben ist ein Rahmenprogramm unter anderem mit Musik geplant. Solidarität müsse in der aktuellen Zeit den Stellenwert behalten, der ihr gebührt, heißt es von der Initiative. Die Veranstaltung solle zeigen, dass es sich lohne, ein eigenes Leuchten beizutragen, wenn die Gesellschaft friedlich und in ihrer Freiheit zusammenkommt. Start der Aktion ist heute um 19 Uhr auf dem Lingener Marktplatz.
1: Und jetzt das Wetter für das Emsland und die Grafschaft Bentheim.
3: Heute wechseln sich Sonne und Wolken ab. Es kommt zu vereinzelten Regenschauern. Dazu weht ein frischer Wind. Wir erreichen Tageshöchstwerte von bis zu 17 Grad. In der Nacht kühlt es auf bis zu 13 Grad ab. Morgen haben wir einen Sonne-Wolken-Mix, es bleibt aber trocken. Die Temperaturen gehen hoch auf bis zu 18 Grad. Und am Freitag kann es örtlich dann wieder nass werden, das Ganze bei bis zu 19 Grad.
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Eine deutsche Studentin hat eine schwedische Insel gewonnen. Sie darf das Land für ein Jahr verwalten, aber betreten darf die Insel jeder. Wie die Tagesschau berichtet, ist die kleine Insel namens Marsten rund 180 Meter lang und 50 Meter breit. Viel Platz ist da also nicht, aber es gibt immerhin einen kleinen Turm, viel Fels und sogar ein bisschen Grün. Miriam Wiskemann heißt die Gewinnerin und sie hat die Insel im Rahmen eines Wettbewerbes vom schwedischen Tourismusverband gewonnen. Wiskemann hat zwar förmlich die Verwaltung inne, aber es ist eigentlich mehr ein repräsentativer Job, sagt sie. Das Wichtigste ist, dass sie das Allemannsretten wahrt, heißt übersetzt Jedermannsrecht. Dank dem Recht darf in Schweden jeder alle möglichen Inseln betreten. Schweden hat mit mehr als 267.000 Stück die meisten Inseln der Welt. Viele Reisende träumen von dem Luxus einer eigenen Insel. Mit dem Wettbewerb will der Tourismusverband Visit Schweden zeigen, das ist auch möglich, ohne eine Insel zu besitzen. In Schweden gehe es letztendlich einfach um Zugang zu Natur, Freiheit und Raum. Ich finde das gut, gleiches Recht für alle. Ja, und das war's dann auch schon. Ich verabschiede mich aus der Morning Show. Hier ab 10 Uhr geht's dann gleich weiter mit dem regionalen Magazin durch den Tag hier auf der Ems Fechtewelle. Und heute begleitet euch meine Kollegin Alexandra Wichtelitsch durch den Tag. Es erwarten euch viele spannende Themen aus der Region und aus aller Welt. Damit wünsche ich schon mal ganz viel Spaß. Bleibt dran. Mein Name ist Lucy und ich sage Tschüssi.

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1: Ich bin Diana Kramer. Im Bundestag hat die Generaldebatte über den Haushalt begonnen. Als erste Rednerin begann AfD-Fraktionschefin Alice Weidel. Sie erklärte zunächst, die schwarz-rote Koalition sei nach dem Sieg der AfD bei der Landtagswahl in Sachsen-Anhalt am Ende. Den Haushaltsentwurf für das kommende Jahr mit einer Rekordneuverschuldung bezeichnete Weidel als eine Staatsbankrotterklärung.
2: Der Bundesrechnungshof warnt eindringlich davor, dass ihre Finanzplanung direkt in die Schuldenfalle führt. Bereits jetzt haben Sie die Staatsfinanzen so zerrüttet, dass bis zum Ende der Wahlperiode, wenn Sie denn überhaupt so lange im Amt bleiben, ich glaube nicht, die gesamten Steuereinnahmen einzig und allein nur für Zinsen und Sozialausgaben draufgehen.
1: Die AfD-Partei und Fraktionschefin Alice Weidel. Der Preis für Rohöl der Referenzsorte Brent ist wieder über 100 US-Dollar je Barrel gestiegen. Hintergrund sind weitere gegenseitige Angriffe von den USA und dem Iran rund um den wichtigen Öltransportweg durch die Straße von Hormuz. Steigt der Rohölpreis, wird tendenziell auch das Tanken und das Heizen mit Öl und Gas wieder teurer. Die klassische Gastronomie steckt in Deutschland in der Krise und verliert weiter Gäste. Gegessen wird aber trotzdem. Viele kaufen sich ihre Mahlzeiten inzwischen woanders, zeigt eine Studie des Handelsforschungsinstituts EHI.
3: Sushi aus dem Supermarkt, Hotdogs im Möbelhaus oder Pommes auf dem Baumarktparkplatz. Diese sogenannte Handelsgastronomie eilt von Rekord zu Rekord. Über 13 Milliarden Euro haben die Händler damit im vergangenen Jahr umgesetzt, vor allem beim Mittagessen zum Mitnehmen. Das liegt auch an den vergleichsweise niedrigen Preisen. Die meistverkauften Speisen sind laut Umfrage Frikadellen, Currywurst, belegte Brötchen und Schnitzel. Thomas Bremser, Redaktion.
1: In Deutschland ist zuletzt mehr als jedes fünfte Nutzfahrzeug mit erheblichen oder sogar gefährlichen Mängeln bei der TÜV-Hauptuntersuchung durchgefallen. Das geht aus dem neuen Nutzfahrzeugreport des TÜV-Verbands hervor. Besonders häufig werden Mängel an der Beleuchtung beanstandet und Ölverlust, der mit steigendem Alter der Fahrzeuge zunimmt. Das Durchschnittsalter von Lkw und Transportern liegt inzwischen bei knapp 9 Jahren.
4: Und jetzt das Wetter für das Emsland und die Grafschaft Bentheim.
5: Sonne und Wolken wechseln sich in den nächsten Tagen an Ems und Fechte immer wieder ab. Dabei muss heute ganz besonders mit Regenschauern gerechnet werden bei rund 17 Grad. Und dazu weht ein böig auffrischender Wind. In den kommenden Nächten wird es zunehmend frischer mit Temperaturen zwischen 10 und 12 Grad. Dabei bleibt es auch meist bedeckt. Morgen am Donnerstag, da bleibt es neben dem Sonne-Wolken-Mix überwiegend trocken bei 18 Grad. Und erst Freitag kommt es dann wieder zu Regenschauern bei rund 19 Grad.
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Ein fremdes Land, eine neue Sprache und tausende Kilometer Entfernung zur Familie. Drei junge Menschen aus Indien haben genau diesen Schritt gewagt für ihre Zukunft in der Pflege. Denn während in Deutschland dringend Fachkräfte gesucht werden, eröffnet sich für sie die Chance auf eine Ausbildung und ein neues Leben. Seit Ende August sind die drei Nachwuchskräfte in Hoogstede angekommen und lernen nun nicht nur ihren Beruf, sondern auch ihre neue Heimat kennen. Wie dieser Neustart gelingt und welche Hoffnungen damit verbunden sind, hat sich die Imsfechtewelle für euch angeschaut. Also bleibt gern dran, in circa 10 Minuten hört ihr mehr zu diesem Thema.

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1: Der Pflegebranche fehlen Fachkräfte. Auch im Emsland und in der Grafschaft Bentheim. Die Fechtetalpflege in Hugstede geht deshalb einen Weg, der inzwischen auch von anderen Einrichtungen genutzt wird. 3 junge Menschen aus Indien machen dort eine Ausbildung zur Pflegefachkraft. Ende August sind sie in der Grafschaft angekommen. Heiko Alfers hat mit dem Leiter der Fechtetalpflege, einem Betreuer und dem Pflegenachwuchs aus Indien gesprochen.
2: 3 junge Menschen aus Indien sind seit kurzem Teil des Teams der Fechtetalpflege in Hugstede. Sie machen dort eine ganz normale Ausbildung zur Pflegefachkraft. Gemeinsam mit ihren deutschen Kolleginnen und Kollegen erklärt Eike Jonker, Gesellschafter und Geschäftsführer der Fechtetalpflege GmbH.
3: Sie machen tatsächlich die gleiche Ausbildung wie jeder andere hier aus dem Landkreis auch. Sogar mit einem Nachteil, muss man fast sagen. Diese 3 Herrschaften sind nun ganz pünktlich gekommen. Aber es kommt auch vor, dass die Schule schon beginnt und 2-3 Tage später man erst das Visum bekommt und einreisen darf. Also die 3 Herrschaften, die haben Glück. In der Regel ist es sogar so, dass sie ganz kurz vor knapp erst bei uns anreisen.
2: Der Weg nach Deutschland beginnt allerdings schon lange vor dem ersten Arbeitstag. Die 3 jungen Menschen aus Indien haben sich auf die Ausbildungsplätze beworben und dabei einen mehrstufigen Recruiting-Prozess durchlaufen. Eine wichtige Voraussetzung, sie müssen bereits vor ihrer Ankunft über ausreichende Deutschkenntnisse verfügen, betont Eike Jonker.
3: Die Menschen, die sich für diesen Beruf interessieren, müssen mindestens eine B2-Qualifikation im eigenen Land schon abgeschlossen haben, auf die deutsche Sprache hin.
2: Für die 3 Auszubildenden ist trotzdem vieles neu. Deutschland, die Sprache und auch der Alltag in einer deutschen Pflegeeinrichtung unterscheiden sich von dem, was sie aus Indien kennen. Unterstützt werden sie im Alltag deshalb von Horst-Dieter Dörr, den Eike Jonker aus der Aktionsgemeinschaft Das Ludwig kennt. Das Ludwig ist im ehemaligen Hansa-Wohnstift in Nordhorn entstanden, in der es nun auch ambulante Dienste gibt und in der unter anderem auch die Fechtetalpflege tätig ist. Für die Nachwuchskräfte aus Indien war Horst-Dieter Dörr bereit, als eine Art Integrationshelfer zu unterstützen.
4: Da mir daran liegt, dass also unsere alten Menschen gut versorgt werden und wir mit der Aktionsgemeinschaft Ludwig schon durchaus gute Erfolge gemacht haben, Herr Jonker offensichtlich das Vertrauen zu mir hatte, hat er mich gefragt, ob ich möglicherweise die jungen Leute in Empfang nehmen könnte und die ersten Schritte begleiten. Dazu gehört eben Anmelden bei der Gemeinde, dazu gehört Öffnung eines Kontos. Finanzamttechnisch muss einiges geregelt werden. Das tue ich gerne und ja, das ist so mein Job.
2: Horst-Dieter Dörr hilft unter anderem bei Dingen, die mit dem eigentlichen Ausbildungsalltag zunächst wenig zu tun haben, aber wichtig sind, damit die jungen Menschen hier ankommen können. Einer von ihnen ist Mohammad Sanin. Für ihn ist Deutschland eine völlig neue Erfahrung.
5: In Indien gibt es viele Möglichkeiten, aber in Deutschland gibt es ein modernes Gesundheitssystem. Und ja, in Indien gibt es die Angehörigen alle für die Patienten machen, aber in Deutschland, die Pflegefachkräfte unterstützen die Patienten für alle im Allzeit und die Alltag Aktivitäten und Waschen, Duschen, alles. Aber in Indien, die Angehörigen machen alles.
2: Die Fechtetalpflege sieht in der Ausbildung ausländischer Nachwuchskräfte auch eine Möglichkeit, langfristig Mitarbeiter zu gewinnen. Nach der Ausbildung ist eine Weiterbeschäftigung in der Einrichtung grundsätzlich möglich, sagt Eike Jonker.
3: Also derjenige, der die Prüfung besteht und der sich bewährt, hat auf jeden Fall alle Möglichkeiten, bei uns und generell auf dem Arbeitsmarkt sich auch fort- und weiterzubilden und auch langfristig eine Anstellung bei uns zu behalten.
1: Der Bedarf an Pflegefachkräften dürfte in den kommenden Jahren weiter steigen. Einrichtungen wie die Fechtetalpflege setzen deshalb neben der Ausbildung vor Ort auch auf internationale Nachwuchskräfte. Und für die 3 jungen Männer aus Indien beginnt jetzt ein neuer Lebensabschnitt in der Grafschaft.
6: 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Es ist 10:26 Uhr.

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2: Mit Lucy Sören, guten Tag. Bei einem Zusammenstoß zwischen einem Auto und einem LKW in Nordhorn ist gestern Morgen eine 43-jährige Frau leicht verletzt worden. Nach Polizeiangaben war die 43-Jährige gegen 7.30 Uhr mit ihrem Auto auf dem Rohlingskamp in Richtung B403 unterwegs. Als sie nach rechts abbiegen wollte, übersah sie einen von links kommenden LKW. Es kam zum Zusammenstoß. Dabei wurde die 43-Jährige leicht verletzt. Sie wurde in ein Krankenhaus gebracht. Der 23-jährige LKW-Fahrer blieb unverletzt. Die Höhe des entstandenen Sachschadens ist noch unbekannt. Die Industrie- und Handelskammer, kurz IHK Osnabrück, Emsland, Grafschaft Bentheim, sieht in den Kommunalwahlen in Niedersachsen am kommenden Sonntag wichtige Weichenstellungen für die Zukunft der Wirtschaft in der Region. Politische Entscheidungen hätten insbesondere auf kommunaler Ebene großen Einfluss auf die Standortbedingungen von Unternehmen, so IHK-Präsident Uwe Göbel in einer Mitteilung. Die IHK fordert daher von den künftigen Kommunalpolitikern unter anderem mehr Wirtschaftsfreundlichkeit und weniger Bürokratie. Die Wahl für den Vogel des Jahres 2027 ist gestartet. Darauf weist der Naturschutzbund, kurz NABU, Emsland, Grafschaft Bentheim hin. Zur Wahl stehen der Kolkrabe, der Kranich, die Wasseramsel, die Mehlschwalbe und der Trauerschnäpper. Die Abstimmung läuft noch bis zum 15. Oktober. Mit den 5 Vogelarten stehen unterschiedliche Lebensräume im Mittelpunkt, die die Vielfalt der Natur zeigen und die Herausforderungen für die Lebensräume von Vögeln deutlich machen sollen. Der NABU ruft dazu auf, sich an der Wahl zum Vogel des Jahres zu beteiligen und damit auf die Bedeutung des Schutzes von Vögeln und ihrer Lebensräume aufmerksam zu machen. Den Link zur Online-Abstimmung findet ihr auf unserer Homepage. Ab dem kommenden Montag können Eltern ihre Kinder für die Kinderspielstadt Jam City in Meppen anmelden. Darauf weist die Stadt hin. Vom 13. bis zum 15. Oktober können rund 100 Schülerinnen und Schüler der 3. bis 5. Klassen erleben, wie eine Stadt funktioniert und welche Aufgaben und Berufe dazugehören. Die Kinder schlüpfen in verschiedene Rollen und wählen einen eigenen Stadtrat sowie einen Bürgermeister oder eine Bürgermeisterin. Eine Anmeldung ist online möglich. Einen Link gibt es auf unserer Homepage emsfechtewelle.de.
3: Und jetzt das Wetter für das Emsland und die Grafschaft Bentheim.
4: Sonne und Wolken wechseln sich in den nächsten Tagen an Ems und Fechte immer wieder ab. Dabei muss heute ganz besonders mit Regenschauern gerechnet werden bei rund 17 Grad. Und dazu weht ein böig auffrischender Wind. In den kommenden Nächten wird es zunehmend frischer mit Temperaturen zwischen 10 und 12 Grad. Dabei bleibt es auch meist bedeckt. Morgen am Donnerstag, da bleibt es neben dem Sonne-Wolken-Mix überwiegend trocken bei 18 Grad. Und erst Freitag kommt es dann wieder zu Regenschauern bei rund 19 Grad.
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1: Heute bleiben wir im Soundcheck bei den Neuerscheinungen der vergangenen Woche und werfen einen Blick nach Australien. Dort gehören Angus und Julia Stone seit vielen Jahren zu den erfolgreichsten Folk-Pop-Acts des Landes. Die Geschwister aus Sydney wurden Mitte der 2000er Jahre bekannt und haben sich mit ihrem harmonischen Zusammenspiel, ihren markanten Stimmen und ihren oft verträumten Songs eine treue Fangemeinde auf der ganzen Welt aufgebaut. Stücke wie Big Jet Plane oder Chateau zählen inzwischen zu den bekanntesten Songs des Duos. Auf ihrem neuen Album Karaoke Bar zeigen sich Angus und Julia Stone allerdings von einer etwas anderen Seite. Die neuen Songs sind deutlich poppiger produziert als viele ihrer früheren Veröffentlichungen. Die typischen Folk-Einflüsse bleiben zwar erhalten, werden aber durch moderne Sounds und eingängige Melodien ergänzt. Wir hören daraus jetzt den Titel The Cherry Farm. Hier sind Angus und Julia Stone.

Angus and Julia Stone mit The Cherry Farm aus ihrem neuen Album Karaoke Bar, das seit vergangener Woche erhältlich ist. Auch morgen bleiben wir im Soundcheck noch beim australischen Geschwisterduo, bevor wir zum Wochenausklang den US-Musiker Bayon und sein neues Album Filters vorstellen. Weitere Informationen zu unseren Soundcheck-Künstlern und ihren aktuellen Veröffentlichungen gibt es wie immer auf emsfechtewelle.de.

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1: Haushoch ist ein Familienspiel für 2 bis 5 Personen ab 8 Jahren, bei dem du per Drafting charmante Giebelhäuser baust, Läden, Fenster und Dächer kombinierst und mit erfüllten Bedingungen möglichst viele Punkte sammelst. Bunte Fassaden, Katzen auf Fensterbänken und Blumentöpfe an jeder Ecke. In Haushoch entsteht vor dir eine kleine Straße am Amsterdamer Kanal. Haus für Haus wächst deine Gracht, während jede weitergegebene Karte vielleicht genau die ist, die du später noch gebraucht hättest. Das Spielprinzip ist einfach. Alle spielen gleichzeitig. Du ziehst Karten, legst eine davon in deine Auslage und gibst den Rest weiter. Deine Häuser bestehen aus einem Laden im Erdgeschoss, Fensterkarten darüber und einem prächtigen Barockdach als Abschluss. So wächst deine Straße Stockwerk für Stockwerk in die Höhe. Punkte erhältst du über Läden und Dächer, deren Bedingungen du erfüllst. Mal zählt die richtige Haushöhe, mal genug Katzen im Fenster, mal möglichst keine Fahnen. Blumentöpfe bringen dir verlässlich Punkte, während zusammenhängende Farbgruppen am Ende zusätzliche Boni sichern können. Haushoch eignet sich für Familien, Gelegenheitsspieler und alle, die zugängliche Kartenspiele mit Drafting, Städtebauthema und liebevollen Details mögen. Die gleichzeitigen Züge halten die Partie flott, während jede Karte eine kleine Entscheidung zwischen eigenem Plan und möglichem Vorteil für andere ist. Bei Haushoch baust du deine Gracht mit Köpfchen, aber achte auf Katzen, Farben und Dächer und rufe im richtigen Moment Hel Mui. Ein Spiel dauert rund 20 Minuten.

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1: Ich bin Diana Kramer. Die Generaldebatte im Bundestag ist traditionell ein Schlagabtausch zwischen Regierung und Opposition. Heute ging es aber besonders hoch her. AfD-Chefin Alice Weidel sagte zur Eröffnung in Richtung Bundeskanzler Friedrich Merz, seine Partei sei in Sachsen-Anhalt nicht nur abgestraft worden, die CDU sei pulverisiert worden. Auch Grünen-Fraktionschefin Katharina Dröge kritisierte den Kanzler scharf.
2: Und ich würde mir wünschen, Herr Merz, dass Sie nicht ständig in so einer herablassenden Art und Weise an den Leuten rumnörgeln würden, dass Sie sie belehren würden, dass Sie ihnen ausdrücken würden, es reicht irgendwie alles nicht. Die Menschen in Deutschland, die entsprechen irgendwie nicht ihren Erwartungen. Das ist falsch. Damit bringen Sie selbst die wohlmeinendsten Menschen in diesem Land aktuell zu Recht auf die Palme.
1: Grünen-Fraktionschefin Dröge. Bundeskanzler Merz erklärte zuvor in seiner Rede, trotz der Wahlniederlage in Sachsen-Anhalt und dem wachsenden Unmut am umstrittenen weiteren Reformvorhaben seiner schwarz-roten Koalition festzuhalten.
3: Fehler machen, vergeben, wieder aufstehen, Zukunft gestalten für unser Land. Meine Damen und Herren, das ist unsere Aufgabe. Wir werden die Zukunft unseres Landes in die Hand nehmen, sie gestalten, sie besser machen als in den letzten Monaten.
1: Bundeskanzler Friedrich Merz. Der Preis für Rohöl der Referenzsorte Brent ist wieder über 100 US-Dollar je Barrel gestiegen. Hintergrund sind neue gegenseitige Angriffe der USA und Iran rund um die Straße von Hormuz. Steigt der Rohölpreis, wird tendenziell das Tanken und auch das Heizen mit Öl und Gas teurer. Der Kampf zwischen den USA und dem Iran um die Kontrolle der Straße von Hormuz war in der Nacht erneut eskaliert. Das US-Militär zerstörte nach eigenen Angaben als Vergeltung für Teherans Angriffe auf ein US-Kriegsschiff 5 iranische Rohöltanker und versenkte einen davon. Mit einem Staatsbegräbnis wird der norwegische König Harald V. heute in Oslo beigesetzt. Zahlreiche Monarchen und andere Mitglieder der europäischen Königshäuser sowie Staatsoberhäupter reisen an, um dem beim Volk außerordentlich beliebten König die letzte Ehre zu erweisen. Er war im August im Alter von 89 Jahren gestorben.
4: Und jetzt das Wetter für das Emsland und die Grafschaft Bentheim.
5: Sonne und Wolken wechseln sich in den nächsten Tagen an Ems und Fechte immer wieder ab. Dabei muss heute ganz besonders mit Regenschauern gerechnet werden bei rund 17 Grad. Und dazu weht ein böig auffrischender Wind. In den kommenden Nächten wird es zunehmend frischer mit Temperaturen zwischen 10 und 12 Grad. Dabei bleibt es auch meist bedeckt. Morgen am Donnerstag, da bleibt es neben dem Sonne-Wolken-Mix überwiegend trocken bei 18 Grad. Und erst Freitag kommt es dann wieder zu Regenschauern bei rund 19 Grad.
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1: 2014 wurde Ludger Kewe zum ersten Mal von den Bürgerinnen und Bürgern in der Samtgemeinde Werlte zum Samtgemeindebürgermeister gewählt. 2021 wurde er in seinem Amt bestätigt und auch bei den Wahlen in diesem Jahr bewirbt er sich um das Amt als einziger Kandidat. Deborah Krockhaus hat mit Ludger Kewe über seine Kandidatur gesprochen.
2: Herr Kewe, Sie wurden von der CDU erneut als Kandidat für die Samtgemeindebürgermeisterwahl in Werlte nominiert. Wieso haben Sie sich denn entschlossen, erneut anzutreten?
3: Ja, vielen Dank, Frau Krockhaus, erstmal für die Gelegenheit dieses Gespräches. Für mich ist es so, dass ich mir keinen schöneren Beruf als den des Samtgemeindebürgermeisters vorstellen kann. Ich durfte in den letzten Jahren ganz viele Projekte umsetzen, die mir sehr am Herzen liegen und die, glaube ich, auch zu einer positiven Entwicklung der Samtgemeinde beigetragen haben. Und dass wir in Werlte so viel erreichen konnten, das hat hier mit der guten Zusammenarbeit zu tun zwischen den politischen Verantwortlichen und meiner Verwaltung. Und das ist wahrscheinlich auch der Grund, dass mich die CDU erneut gefragt hat und nominiert hat. Und schön ist, dass ich auch von den anderen, ja, von vielen Menschen über die Parteigrenzen hinaus viel Zuspruch für eine erneute Kandidatur erfahre. Und das motiviert mich und ich bin eben hoch motiviert, mich auch weiter für eine erfolgreiche Zukunft der Samtgemeinde und natürlich vor allem für unsere Bürgerinnen und Bürger einzusetzen.
2: Wie soll das denn aussehen? Also was wären Ihre künftigen Pläne für Werlte? Welche Themen sind Ihnen wichtig?
3: Wenn wir auf die Samtgemeinde schauen, dann sind die Schwerpunkte unserer Arbeit in den Kernaufgaben der Samtgemeinde, der Feuerwehr, der Abwasserbeseitigung und der Schulen. Da haben wir, das können wir, glaube ich, feststellen, in den vergangenen Jahren viel erreicht. Unsere Feuerwehr, gerade haben wir ein neues Feuerwehrgerätehaus eingeweiht, ist super aufgestellt und auch unsere Schulen und Kindertagesstätten sind modern. Dort haben wir viel investiert, um eben hervorragende Schulen und eine gute digitale Ausstattung zu schaffen. Und das möchte ich fortsetzen, da sind wir natürlich nicht mit am Ende, da sind wir nicht fertig. Uns geht es darum, an der Stelle die nächste Generation weiter zu unterstützen. Wenn wir auf den Wirtschaftsstandort schauen, dann dürfen wir auch da feststellen, dass es uns gelungen ist, Werlte zu stärken, die Samtgemeinde Werlte zu stärken. Hier sind über 2000 neue Arbeitsplätze entstanden in den vergangenen 10 Jahren, was natürlich vor allem der Verdienst vieler großartiger Betriebe ist. Die Rahmenbedingungen sind nicht einfach im Moment in Deutschland und deshalb sehe ich meine Aufgabe weiterhin darin, trotz dieser Widrigkeiten vor Ort für gute Rahmenbedingungen zu sorgen. Das können wir, das haben wir gezeigt und das möchten wir auch in Zukunft. Und ja, vielleicht sind das so die wichtigsten Punkte.
2: Sie sind ja der einzige Kandidat in Werlte. Diese Situation, die kennen Sie auch schon. Das war 2014 und 2021, als Sie angetreten sind, auch schon so. Hätten Sie sich auch gerne mal einen Gegenkandidaten gewünscht?
3: Manchmal ist es durchaus von Vorteil, wenn man sich dann auch mit einer anderen Person messen kann, wenn man dann Unterschiede vielleicht auch deutlich machen kann. Und ich glaube, ja, für mich vielleicht sogar einfacher wäre, ich brauche mich, glaube ich, nicht mit, und das betone ich immer wieder, mit meinen Leuten zusammen zu verstecken für all das, was wir hier erreicht haben. Auf der anderen Seite zeigt es eben, ich bin in der Breite unterstützt worden und dafür kann ich einfach nur dankbar sein. Von daher ist auch diese Situation in Ordnung und ich stelle mich gerne so den weiteren Herausforderungen.
2: Wie wollen Sie denn künftig den Zusammenhalt zwischen den Mitgliedsgemeinden gestalten?
3: Das ist auf jeden Fall eine der allerwichtigsten Aufgaben, die Vielfalt und eben gerade die Eigenständigkeit unserer Mitgliedsgemeinden ist unsere größte Stärke. Egal ob Lahn, Loro, Brasdorf, Fries oder Werlte, wir können in jeder Gemeinde feststellen, dass sie ihr eigenes Profil hat, ihre eigenen Traditionen. Sie hat vielfältiges Ehrenamt und ganz unterschiedlich engagierte Menschen. Aber wir sind eben deshalb als Samtgemeinde stark, weil

0: Meer mit einer Naturparkstation, die wir dort zusammen eben mit dem Naturpark geschaffen haben. In meiner freien Zeit ist es für mich ein absoluter Lieblingsort, ein Ort, um abzuschalten, aufzutanken und einfach neue Energie zu bekommen für meine Arbeit.
1: Ja, vielen Dank, Herr Kewe.
0: Dankeschön.
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1: Das deutsche Schulsystem hat ein wichtiges Zeugnis bekommen. Die neue PISA-Studie wurde vorgestellt. Die Note mal wieder mangelhaft. Die deutschen Schülerinnen und Schüler haben so schlecht abgeschnitten wie noch nie. Thomas Bremser berichtet. Hallo Thomas.
2: Ja, grüß dich.
1: In Deutschland wurden 6.700 Jugendliche getestet im Alter von 15 Jahren in rund 250 Schulen. Und zwar im Lesen, in Mathe und den Naturwissenschaften. Wie genau haben die abgeschnitten?
2: Ja, dramatisch schlecht. Jedem dritten Teenager fehlt das Grundverständnis beim Lesen und in Mathe. In den Naturwissenschaften fehlt es jedem vierten. Und Jugendliche, die richtig gut sind in diesen drei Bereichen, gibt es kaum noch. Das sei ernüchternd, sagen die Studienmacher. Selbst bei der Premiere der PISA-Studie im Jahr 2000 waren die deutschen Schülerinnen und Schüler besser. Und damals sprach man ja sogar vom PISA-Schock, weil die Ergebnisse überraschend schlecht waren.
1: Woran liegt das denn? Was sind die Gründe?
2: Ja, nach dem PISA-Schock vor 25 Jahren hat die Politik Reformen angestoßen im Schulsystem. Es wurde dann auch besser. Aber mittlerweile ruht man sich offenbar darauf aus. Seit 10 Jahren werden die Ergebnisse nämlich wieder schlechter. Die Schülerschaft habe sich seitdem verändert, sagen die Studienmacher. Es gebe stärkere soziale Unterschiede und der schulische Erfolg hängt nach wie vor stark von den Eltern ab. Und zwar geht es nicht darum, ob sie zugewandert sind, sondern wie viel Geld sie haben. Die Schulen schaffen nicht, das auszugleichen, auch weil es zu wenig Lehrer gibt und wir bei der Digitalisierung schwächeln.
1: Welche

0: Rollen könnten denn soziale Medien und KI spielen, dass die Jugendlichen in Deutschland so schlecht abschneiden?
1: Ja, das hat die PISA-Studie jetzt nicht untersucht, aber es gibt andere Studien. In einer wurden auch 15-Jährige verglichen, wie bei PISA. Ergebnis: deutsche Jugendliche verbringen im internationalen Vergleich besonders viel Zeit mit TikTok oder Computerspielen. Die meisten an einem Schultag mehr als 2 Stunden. Das kann natürlich auch dazu führen, dass das Lernen darunter leidet. Eine andere Umfrage hat jetzt gezeigt, dass viele Jugendliche ihre Hausaufgaben mit Hilfe von KI machen. Das kann natürlich eine Hilfe sein, sollte das Denken aber natürlich nicht ersetzen.
0: Thomas Bremser mit den Infos. Dankeschön.
1: Ja, bitteschön.

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2: Mit Lucy Sören, guten Tag. Bei einem Zusammenstoß zwischen einem Auto und einem LKW in Nordhorn ist gestern Morgen eine 43-jährige Frau leicht verletzt worden. Nach Polizeiangaben war die 43-Jährige gegen 7.30 Uhr mit ihrem Auto auf dem Rohlingskamp in Richtung B403 unterwegs. Als sie nach rechts abbiegen wollte, übersah sie einen von links kommenden LKW. Es kam zum Zusammenstoß. Dabei wurde die 43-Jährige leicht verletzt. Sie wurde in ein Krankenhaus gebracht. Der 23-jährige LKW-Fahrer blieb unverletzt. Die Höhe des entstandenen Sachschadens ist noch unbekannt. Die Industrie- und Handelskammer, kurz IHK Osnabrück, Emsland, Grafschaft Bentheim, sieht in den Kommunalwahlen in Niedersachsen am kommenden Sonntag wichtige Weichenstellungen für die Zukunft der Wirtschaft in der Region. Politische Entscheidungen hätten insbesondere auf kommunaler Ebene großen Einfluss auf die Standortbedingungen von Unternehmen, so IHK-Präsident Uwe Göbel in einer Mitteilung. Die IHK fordert daher von den künftigen Kommunalpolitikern unter anderem mehr Wirtschaftsfreundlichkeit und weniger Bürokratie. Die Wahl für den Vogel des Jahres 2027 ist gestartet. Darauf weist der Naturschutzbund, kurz NABU, Emsland, Grafschaft Bentheim hin. Zur Wahl stehen der Kolkrabe, der Kranich, die Wasseramsel, die Mehlschwalbe und der Trauerschnäpper. Die Abstimmung läuft noch bis zum 15. Oktober. Mit den 5 Vogelarten stehen unterschiedliche Lebensräume im Mittelpunkt, die die Vielfalt der Natur zeigen und die Herausforderungen für die Lebensräume von Vögeln deutlich machen sollen. Der NABU ruft dazu auf, sich an der Wahl zum Vogel des Jahres zu beteiligen und damit auf die Bedeutung des Schutzes von Vögeln und ihrer Lebensräume aufmerksam zu machen. Den Link zur Online-Abstimmung findet ihr auf unserer Homepage. Ab dem kommenden Montag können Eltern ihre Kinder für die Kinderspielstadt Jam City in Meppen anmelden. Darauf weist die Stadt hin. Vom 13. bis zum 15. Oktober können rund 100 Schülerinnen und Schüler der 3. bis 5. Klassen erleben, wie eine Stadt funktioniert und welche Aufgaben und Berufe dazugehören. Die Kinder schlüpfen in verschiedene Rollen und wählen einen eigenen Stadtrat sowie einen Bürgermeister oder eine Bürgermeisterin. Eine Anmeldung ist online möglich. Einen Link gibt es auf unserer Homepage emsfechtewelle.de.
3: Und jetzt das Wetter für das Emsland und die Grafschaft Bentheim.
4: Sonne und Wolken wechseln sich in den nächsten Tagen an Ems und Fechte immer wieder ab. Dabei muss heute ganz besonders mit Regenschauern gerechnet werden bei rund 17 Grad. Und dazu weht ein böig auffrischender Wind. In den kommenden Nächten wird es zunehmend frischer mit Temperaturen zwischen 10 und 12 Grad. Dabei bleibt es auch meist bedeckt. Morgen am Donnerstag, da bleibt es neben dem Sonne-Wolken-Mix überwiegend trocken bei 18 Grad. Und erst Freitag kommt es dann wieder zu Regenschauern bei rund 19 Grad.
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Es gibt Songs, die sofort eine ganz besondere Stimmung erzeugen. Kaum laufen die ersten Töne, seid ihr gedanklich woanders. Vielleicht am Wasser, vielleicht an einem Ort, an dem die Zeit ein bisschen langsamer vergeht. Genau so ein Song wartet jetzt auf euch. Die Stimme gehört Otis Redding, einem der größten Soul-Künstler aller Zeiten. Geboren wurde er 1941 im US-Bundesstaat Georgia. Schon als Kind sang er im Kinderchor. Später orientierte er sich an Vorbildern wie Sam Cooke und Little Richard und entwickelte daraus seinen ganz eigenen Stil. Kraftvoll, leidenschaftlich und voller Gefühl. In den 1960er Jahren wurde er zum Star des legendären Stax Labels in Memphis. Mit Songs wie These Arms of Mine, Mr. Pitiful oder I've Been Loving You Too Long prägte er den Sound einer ganzen Generation. Besonders live war Otis Redding eine Ausnahmeerscheinung. Sein Auftritt beim Monterey Pop Festival 1967 machte ihn auch weit über die Soul-Szene hinaus bekannt. Doch sein Leben endete tragisch und viel zu früh. Im Dezember 1967 kam er bei einem Flugzeugabsturz ums Leben mit nur 26 Jahren. Kurz zuvor hatte er noch einen Song aufgenommen, der sein größtes Vermächtnis werden sollte. Sitting on the Dock of the Bay zeigte eine neue Seite von Otis Redding, ruhiger, nachdenklicher und persönlicher als vieles, was man bis dahin von ihm kannte. Veröffentlicht wurde der Titel erst nach seinem Tod und er wurde zu seinem ersten Nummer-1-Hit und zu einem der bekanntesten Soul-Songs aller Zeiten. Lehnt euch zurück, genießt diese unverwechselbare Stimme und einen echten Klassiker der Musikgeschichte. Hier ist Otis Redding mit Sitting on the Dock of the Bay.

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1: In dem Buch Die Briefeschreiberin geht es um Sibyl van Antwerp. Jeden Morgen greift sie zu Füller und Papier und schreibt. An ihren Bruder, an ihre beste Freundin, an Autorinnen und Autoren. Sie hält fest, was sie begeistert, bewegt oder verärgert. Und dann gibt es da diesen einen Brief, an dem sie seit Jahren arbeitet, ohne ihn jemals abzusenden. Mit ihren 73 Jahren nutzt Sibyl ihre Klugheit und ihren geistreichen Humor, um die Welt in Worte zu fassen. Doch jenseits ihrer umfassenden Korrespondenz hält sie die Menschen, die sie liebt, seit 3 Jahrzehnten auf Abstand. Bis eine Nachricht aus ihrer Vergangenheit sie zwingt, sich dem schmerzhaftesten Kapitel ihres Lebens zu stellen. Jetzt muss Sibyl diesen einen Brief abschicken, an dem sie all die Jahre geschrieben hat. Und sie muss den Mut finden, sich selbst zu vergeben. Das Buch Die Briefeschreiberin ist ein fesselndes Porträt einer Frau, die gegen jede äußere Widrigkeit zu Einsicht und Veränderung fähig ist. Geschrieben hat den Roman Virginia Evans, die aus dem Nordosten der Vereinigten Staaten stammt. Für das Buch Die Briefeschreiberin wurde die Autorin mehrfach ausgezeichnet, unter anderem mit dem Women's Prize for Fiction. Erschienen ist der Roman im Goldmann Verlag.

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1: Ich bin Diana Kramer. Hitzige Debatte heute im Bundestag. AfD-Chefin Alice Weidel hat ihre Rede in der Haushaltsdebatte für scharfe Angriffe Richtung Bundesregierung und Bundeskanzler Friedrich Merz persönlich genutzt. Merz sei in Sachsen-Anhalt nicht nur abgestraft worden, die CDU sei pulverisiert worden, sagte sie beim ersten direkten Aufeinandertreffen mit dem Kanzler nach dem Wahlsonntag.
2: Kanzler Merz konterte kämpferisch, die AfD habe in Sachsen-Anhalt nicht die absolute Mehrheit erzielt. Nirgendwo in Deutschland werden sie mit dieser Politik die Mehrheit bekommen, sagte er. AfD-Chefin Weidel hatte vorher den Kurs der schwarz-roten Koalition scharf kritisiert. Ob Wirtschaft, Migration oder Energie, sie zeichnete das Bild eines Landes im Niedergang. Kanzler Merz attackierte die AfD vor allem wegen ihrer Außenpolitik. Die AfD stehe an der Seite Russlands, obwohl sie wisse, dass Russland auch die Sicherheit Deutschlands bedrohe. Er bezeichnete die AfD als destruktive Kraft, als böse und gefährlich. Aus Berlin, Tine Klimach.
1: Der Preis für Rohöl ist erneut deutlich gestiegen. Die Referenzsorte Brent liegt im Preis nun bei über 100 Dollar je Barrel. Diese Erhöhung dürfte auch die Kraftstoffpreise erneut steigen lassen.
3: Erst vorige Woche hatte der Benzinpreis einen neuen Höchststand erreicht. Da lag der Preis für ein Barrel Rohöl der Sorte Brent noch unter 100 Dollar. Tanken wird nun mit hoher Wahrscheinlichkeit also noch einmal teurer werden. Dass der Preis für Rohöl und damit in Folge auch für Kraftstoffe steigt, liegt am Krieg im Iran. Das US-Militär und iranische Streitkräfte greifen sich in der Straße von Hormus weiterhin an und erschweren damit den Öltransport auf dieser wichtigen Handelsroute. Lea Matschullert, Redaktion.
1: Sparer in Deutschland können derzeit so hohe Tages- und Festgeldzinsen bei Banken kassieren wie lange nicht. Aktuell erhalten Anleger bei mindestens 11 Geldhäusern zeitweise einen Zinssatz über 3,5%, zeigt eine Analyse des Vergleichsportals Verivox. Hintergrund sind hohe Kapitalmarktzinsen und die Aussicht auf höhere Leitzinsen der EZB. Eine technische Störung bei der Flugsicherung hat auch heute erhebliche Auswirkungen auf den Luftverkehr in ganz Großbritannien. Nachdem gestern etwa bereits 1.300 Flüge ausgefallen waren, waren es heute Morgen erneut mehrere hundert. Der genaue Grund für die Störung war zunächst unklar. Eine Cyberattacke schließen die Behörden aber aus.
4: Und jetzt das Wetter für das Emsland und die Grafschaft Bentheim.
5: Sonne und Wolken wechseln sich in den nächsten Tagen an Ems und Fechte immer wieder ab. Dabei muss heute ganz besonders mit Regenschauern gerechnet werden bei rund 17 Grad. Und dazu weht ein böig auffrischender Wind. In den kommenden Nächten wird es zunehmend frischer mit Temperaturen zwischen 10 und 12 Grad. Dabei bleibt es auch meist bedeckt. Morgen am Donnerstag, da bleibt es neben dem Sonne-Wolken-Mix überwiegend trocken bei 18 Grad. Und erst Freitag kommt es dann wieder zu Regenschauern bei rund 19 Grad.
0: 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Es ist 12 Uhr und 3 Minuten.

0: Die klassische Gastronomie steckt in Deutschland in der Krise und verliert Gäste. Gegessen wird trotzdem. Viele kaufen sich ihre Mahlzeiten mittlerweile woanders. Das zeigt eine Studie des Handelsforschungsinstituts EHI. Thomas Bremser berichtet.
1: Sushi aus dem Supermarkt, Hotdogs im Möbelhaus oder Pommes auf dem Baumarktparkplatz. Diese sogenannte Handelsgastronomie eilt von Rekord zu Rekord. Über 13 Milliarden Euro haben die Händler damit im vergangenen Jahr umgesetzt, vor allem beim Mittagessen zum Mitnehmen. Für dieses Jahr erwartet das Institut ein weiteres Plus. Das liegt auch an den vergleichsweise niedrigen Preisen. Die meistverkauften Speisen sind laut Umfrage Frikadellen, Currywurst, belegte Brötchen und Schnitzel.
0: Danke dir, Thomas.

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1: In Lingen hat die Baumesse stattgefunden und die hatte einiges zu bieten. Lucy hat die Fakten für euch in unseren Good News.
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120 Aufsteller und rund 11.000 Besuchende. Welches Event zieht denn so viele Menschen nach Lingen? Die Baumesse in den Emslandhallen. Und das ist Thema unserer heutigen guten Nachricht aus der Region. Bei der Baumesse drehte sich alles rund ums Thema Bauen, Sanieren, Wohnen und Energie. Wie aus einer Mitteilung der Baumesse hervorgeht, haben vergangenes Wochenende verschiedene Fachbetriebe aus Lingen und der Region ihr Angebot ausgestellt. Und dieses Jahr wurde ein neues Rekordhoch bei den Besucherzahlen verzeichnet. 10.826 Besucherinnen und Besucher, das sind 500 mehr als vergangenes Jahr. Thematischer Schwerpunkt war der Immobilienmarkt. Dauerbrenner ist die energetische Sanierung, von Photovoltaik über Solartechnik bis hin zu modernen Heizsystemen. Das Prinzip der Baumesse in Lingen hat sich in den vergangenen Jahren bewährt. Es gab positives Feedback sowohl von den Ausstellern als auch von den Besucherinnen und Besuchern. Grund genug, dass auch nächstes Jahr wieder die Baumesse in den Emslandhallen in Lingen veranstaltet wird.

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2: Mit Lucy Sören, guten Tag. Bei einem Zusammenstoß zwischen einem Auto und einem LKW in Nordhorn ist gestern Morgen eine 43-jährige Frau leicht verletzt worden. Nach Polizeiangaben war die 43-Jährige gegen 7.30 Uhr mit ihrem Auto auf dem Rohlingskamp in Richtung B403 unterwegs. Als sie nach rechts abbiegen wollte, übersah sie einen von links kommenden LKW. Es kam zum Zusammenstoß. Dabei wurde die 43-Jährige leicht verletzt. Sie wurde in ein Krankenhaus gebracht. Der 23-jährige LKW-Fahrer blieb unverletzt. Die Höhe des entstandenen Sachschadens ist noch unbekannt. Die Industrie- und Handelskammer, kurz IHK Osnabrück, Emsland, Grafschaft Bentheim, sieht in den Kommunalwahlen in Niedersachsen am kommenden Sonntag wichtige Weichenstellungen für die Zukunft der Wirtschaft in der Region. Politische Entscheidungen hätten insbesondere auf kommunaler Ebene großen Einfluss auf die Standortbedingungen von Unternehmen, so IHK-Präsident Uwe Göbel in einer Mitteilung. Die IHK fordert daher von den künftigen Kommunalpolitikern unter anderem mehr Wirtschaftsfreundlichkeit und weniger Bürokratie. Die Wahl für den Vogel des Jahres 2027 ist gestartet. Darauf weist der Naturschutzbund, kurz NABU, Emsland, Grafschaft Bentheim hin. Zur Wahl stehen der Kolkrabe, der Kranich, die Wasseramsel, die Meerschwalbe und der Trauerschnäpper. Die Abstimmung läuft noch bis zum 15. Oktober. Mit den 5 Vogelarten stehen unterschiedliche Lebensräume im Mittelpunkt, die die Vielfalt der Natur zeigen und die Herausforderungen für die Lebensräume von Vögeln deutlich machen sollen. Der NABU ruft dazu auf, sich an der Wahl zum Vogel des Jahres zu beteiligen und damit auf die Bedeutung des Schutzes von Vögeln und ihrer Lebensräume aufmerksam zu machen. Den Link zur Online-Abstimmung findet ihr auf unserer Homepage. Ab dem kommenden Montag können Eltern ihre Kinder für die Kinderspielstadt Jam City in Meppen anmelden. Darauf weist die Stadt hin. Vom 13. bis zum 15. Oktober können rund 100 Schülerinnen und Schüler der 3. bis 5. Klassen erleben, wie eine Stadt funktioniert und welche Aufgaben und Berufe dazugehören. Die Kinder schlüpfen in verschiedene Rollen und wählen einen eigenen Stadtrat sowie einen Bürgermeister oder eine Bürgermeisterin. Eine Anmeldung ist online möglich. Einen Link gibt es auf unserer Homepage emsfechtewelle.de.
3: Und jetzt das Wetter für das Emsland und die Grafschaft Bentheim.
4: Sonne und Wolken wechseln sich in den nächsten Tagen an Ems und Vechte immer wieder ab. Dabei muss heute ganz besonders mit Regenschauern gerechnet werden bei rund 17 Grad. Und dazu weht ein böig auffrischender Wind. In den kommenden Nächten wird es zunehmend frischer mit Temperaturen zwischen 10 und 12 Grad. Dabei bleibt es auch meist bedeckt. Morgen am Donnerstag, da bleibt es neben dem Sonne-Wolken-Mix überwiegend trocken bei 18 Grad. Und erst Freitag kommt es dann wieder zu Regenschauern bei rund 19 Grad.
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1: Beim Verzehr von Obst und Gemüse fällt oft eine Menge an Abfallprodukten an. Doch übrig gebliebene Schalen, Blätter und Kerne müssen nicht gleich weggeworfen werden, sondern lassen sich meistens sehr einfach und vielfältig weiterverarbeiten. In diesem Zusammenhang spreche ich heute mit meiner Kollegin Marie-Christine Ommer über das sogenannte Food Upcycling. Marie-Christine, was genau ist damit gemeint?
2: Food Upcycling beschreibt die Verwertung von Lebensmittelresten für neue Lebensmittel. Neu ist die Verwertung von Lebensmittelresten nicht. Schon unsere Großmütter wussten, dass längst nicht jedes anfallende, vermeintliche Abfallprodukt auch gleich ungenießbar ist. Laut der Verbraucherzentrale kann mit Food Upcycling aktiv dem Wegwerfen von Lebensmitteln entgegengewirkt werden. Aus Obst- und Gemüseschalen lassen sich beispielsweise leckere Beilagen, Soßen sowie Wasser mit Geschmack und Tees herstellen. Das sogenannte Infused Water, Wasser mit Geschmack, kann ganz leicht selbst zubereitet werden. Dafür zum Beispiel Apfel-, Orangen- oder Wassermelonenschalen einfach mit kaltem Wasser aufgießen. Wer lieber Tee möchte, kann die Schalen und auch Kerngehäuse statt mit kaltem, mit kochendem Wasser übergießen und 10 Minuten ziehen lassen. Auch geschnittene Bananenschalen und die Strünke von Ananas können weiterverwendet werden. Dafür diese für 10 Minuten in leicht gesalzenem Wasser kochen. Danach abtropfen lassen und die Stücke im Mehl gewendet und gewürzt knusprig anbraten oder frittieren. Kleingeschnitten oder geraspelt lassen sich einige Obstschalen auch zum Kuchenbacken verwenden.
1: Okay, letzteres wird vielen vermutlich aus Backrezepten bereits bekannt vorkommen. Da wird dem einen oder anderen vermutlich schon einmal der Abrieb einer Zitrone begegnet sein. Marie-Christine, jetzt hast du uns schon einige Tipps zur Verwertung von Obstschalen gegeben. Auch bei Gemüse fallen manchmal Schalen an. Was lässt sich denn aus denen zaubern? Und wie können Blätter und Kerne verwertet werden?
2: Ebenso wie beim Obst können auch viele Gemüseschalen problemlos weiterverwendet werden. Geeignet sind zum Beispiel Knoblauch- oder Zwiebelschalen. Am besten direkt nach dem Waschen einfrieren und sobald man eine ausreichende Menge zusammen hat, mit ein paar Gewürzen zu einem Gemüsefond einkochen. Anschließend die Schalen entfernen. Der Fond kann dann entweder als Gemüsesuppe direkt gegessen oder als Basis für Soßen weiterverarbeitet werden. Blätter eignen sich gut für Beilagen und Salate. Aus welken Salatblättern oder den Blättern von Blumenkohl kann Suppe zubereitet werden. Auch Pestos und Smoothies lassen sich aus Blättern, Strünken und Blattrippen herstellen. Einige Obst- und Gemüsekerne eignen sich ebenfalls zur Weiterverarbeitung. Kürbis- und Melonenkerne schmecken knusprig in der Pfanne oder im Backofen geröstet, entweder pur als Snack oder als Topping für Salate. Papayakerne können geröstet und anschließend im ausgekühlten Zustand gemahlen, als pfefferähnliches Gewürz verwendet werden.
1: Kann ich denn jegliche Obst- und Gemüsereste weiterverwerten oder gibt's etwas, was ich beachten sollte?
2: Das ist eine sehr gute Frage. Tatsächlich können nicht alle Obst- und Gemüsereste gänzlich unbedenklich weiterverwertet werden. Einige sind laut der Verbraucherzentrale sogar giftig und sollten deshalb auf keinen Fall verzehrt werden. Direkt in den Müll wandern sollten zum Beispiel Kartoffelschalen, grüne Blätter von Tomaten und Auberginen sowie Aprikosen und Pfirsichkerne. Zusätzlich kann bei Produkten aus konventioneller Landwirtschaft eine Belastung von Schalen oder Blättern mit Pestiziden leider nicht ausgeschlossen werden. Deshalb ist es empfehlenswert, saisonales Obst und Gemüse in Bioqualität oder unbehandelte Produkte zu verwenden. Generell gilt, Lebensmittelreste weiterzuverwerten lohnt sich. Es regt nicht nur die eigene Kreativität an, auch können aus den Resten bzw. dem Abfall alter Produkte neue entstehen. Somit muss nichts zusätzlich eingekauft werden und es lässt sich Geld sparen. Zudem werden beim Food Upcycling Umwelt und Ressourcen geschont.
1: Vielen Dank, Marie-Christine. Wenn ihr mehr darüber erfahren wollt, was ihr alles aus Lebensmittelresten machen könnt und worauf ihr bei Obst- und Gemüseresten achten solltet, dann schaut gerne auf der Seite der Verbraucherzentrale vorbei. Den Link findet ihr unter emsfechtewelle.de.

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1: Die romantische Komödie Auch Liebe macht mal Ferien geht in ihre dritte Runde. Im dritten Teil der Filmreihe kommen die befreundeten Paare anlässlich der Hochzeit wieder zusammen und müssen feststellen, dass sich in ihrem Leben einiges verändert hat. Jasmine, die Tochter von Angela und Markus, heiratet ihren Verlobten Wesley und zur großen Feier am Comer See in Norditalien sind natürlich auch fast alle Freunde und Verwandten der Familie gekommen. Mit dabei sind somit auch die mit den Brauteltern befreundeten Paare Diane und Terry sowie Sheila und Troy. Und auch Sheilas Ex-Mann Mike hat zugesagt. Doch vor Ort kommen alte Konflikte zwischen allen Beteiligten wieder zum Vorschein und auch die Bräutigamsmutter Rosalyn mischt im Familiendurcheinander kräftig mit, während es doch eigentlich darum gehen sollte, eine unvergessliche Hochzeit zu feiern. Kurz gesagt, die Paare kommen zu einer Hochzeit wieder zusammen, was zu alten und neuen Dramen führt und sie dazu zwingt, sich zu fragen, warum sie eigentlich geheiratet haben. Denn sie werden mit den eigenen Fehlern und der Frage nach ihrer Vorbildfunktion als Eltern konfrontiert. Auch Liebe macht mal Ferien Teil 3 seht ihr ab heute bei Netflix.

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1: Ich bin Diana Kramer. Die Generaldebatte im Bundestag ist traditionell ein Schlagabtausch zwischen Regierung und Opposition. Heute ging es besonders hoch her. Im Mittelpunkt stand wie zu erwarten das Ergebnis der Landtagswahl in Sachsen-Anhalt. AfD-Chefin Alice Weidel eröffnete die Debatte.
2: Die Wähler in Sachsen-Anhalt haben es Ihnen in der Sprache des demokratischen Souveräns mit aller Klarheit mitgeteilt. Schwarz-Rot ist vorbei. Die Menschen wollen endlich einen Politikwechsel. Und sie wollen kein weiter so.
1: Bundeskanzler Friedrich Merz reagierte als zweiter Redner auf die Kritik der AfD.
3: Frau Weidel, heute können Sie vor Kraft kaum laufen. Sie haben ein bemerkenswertes, in jeder Hinsicht bemerkenswertes Wahlergebnis in Sachsen-Anhalt erzielt. Aber ich erlaube mir den Hinweis, Ihr eigentliches Wahlziel, in Sachsen-Anhalt die Mehrheit der Mandate zu erreichen, das haben Sie nicht erreicht. 56% der Wählerinnen und Wähler in Sachsen-Anhalt haben Sie nicht gewählt.
1: Bundeskanzler Friedrich Merz. Grünen-Fraktionschefin Katharina Dröge hat nach dem Sieg der AfD bei der Landtagswahl in Sachsen-Anhalt eine schonungslose Aufarbeitung durch die demokratischen Parteien gefordert. Es sei dringend Zeit, hier zu handeln, sagte Dröge in der Generaldebatte im Bundestag an die schwarz-rote Koalition gerichtet und sprach sich dafür aus, ein Verbot der AfD erneut zu prüfen. Der Preis für Rohöl der Referenzsorte Brent ist wieder über 100 US-Dollar je Barrel gestiegen. Hintergrund ist eine erneute Eskalation im Kampf zwischen den USA und Iran um die Kontrolle der Straße von Hormuz. Die Meerenge ist eine wichtige Schiffsroute für den weltweiten Öltransport. Die Folgen des verschärften Konflikts dürften damit auch hierzulande zu spüren sein. Steigt der Rohölpreis, wird tendenziell auch das Tanken und Heizen mit Öl und Gas wieder teurer. Mit einem Staatsbegräbnis wird der norwegische König Harald V. heute in Oslo beigesetzt. Dazu sind zahlreiche Monarchen und andere Mitglieder der europäischen Königshäuser sowie Staatsoberhäupter angereist. In Oslo haben zehntausende Menschen die feierliche Prozession des Sarges des verstorbenen Königs zur Domkirche verfolgt. Dort findet der Trauergottesdienst statt.
4: Und jetzt das Wetter für das Emsland und die Grafschaft Bentheim.
5: Sonne und Wolken wechseln sich in den nächsten Tagen an Ems und Vechte immer wieder ab. Dabei muss heute ganz besonders mit Regenschauern gerechnet werden bei rund 17 Grad. Und dazu weht ein böig auffrischender Wind. In den kommenden Nächten wird es zunehmend frischer mit Temperaturen zwischen 10 und 12 Grad. Dabei bleibt es auch meist bedeckt. Morgen am Donnerstag, da bleibt es neben dem Sonne-Wolken-Mix überwiegend trocken bei 18 Grad. Und erst Freitag kommt es dann wieder zu Regenschauern bei rund 19 Grad.
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Manchmal reicht schon ein warmer Kaffee, ein offenes Ohr oder einfach ein Ort, an dem man willkommen ist. Dinge, die für viele von uns selbstverständlich erscheinen, können für andere Menschen zu einer echten Herausforderung werden. Auch in unserer Region gibt es Menschen, die wohnungslos sind oder sich in einer schwierigen sozialen Lage befinden. Oft bleiben ihre Geschichten im Alltag unsichtbar. Umso wichtiger sind Einrichtungen, die unkompliziert Hilfe anbieten und einen geschützten Raum schaffen. Ganz ohne Vorbedingungen und ohne lange Wege. Genauso ein Ort ist der Tagesaufenthalt des evangelisch-reformierten Diakonischen Werkes in Nordhorn. Dort können Besucherinnen und Besucher duschen, ihre Wäsche waschen, etwas essen, Gespräche führen oder einfach ein paar Stunden zur Ruhe kommen. Und für viele ist dieser Ort weit mehr als nur eine Anlaufstelle. Er bedeutet ein Stück Alltag, Würde und Gemeinschaft. Jetzt gibt es dort eine wichtige Veränderung. Der Tagesaufenthalt ist umgezogen und hat an der Bentheimer Straße einen neuen Standort gefunden. Was sich dadurch verbessert, welche Angebote es dort gibt und warum solche Einrichtungen für viele Menschen unverzichtbar sind, darüber sprechen wir gleich nach zwei Songs in unserem nächsten Beitrag hier in Durch den Tag.

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1: Wer in Nordhorn wohnungslos ist oder in einer sozialen Notlage steckt, findet beim Tagesaufenthalt des evangelisch-reformierten Diakonischen Werkes Unterstützung.

0: Duschen, Wäsche waschen, etwas essen oder sich einfach an einem geschützten Ort aufhalten. All das ist dort möglich. Was viele vermutlich noch nicht wissen, der Tagesaufenthalt in Nordhorn ist umgezogen und hat jetzt einen neuen Standort an der Bentheimer Straße. Heiko Alfers berichtet.
1: Der Tagesaufenthalt für wohnungslose Menschen in Nordhorn hat eine neue Adresse. Nach dem bisherigen Standort an der Ninoallee und einem zwischenzeitlichen Ausweichquartier ist das Angebot jetzt an der Bentheimer Straße 239 zu finden. Der Umzug war notwendig, damit das Angebot dauerhaft unter besseren Bedingungen fortgeführt werden kann, erklärt die Leiterin des Fachbereichs Dienste beim Diakonischen Werk Helena Ahrens.
2: Ja, Ende letzten Jahres sind wir aus Vorsicht aufgrund von baulichen Problemen an unserem alten Standort ausgezogen und haben dann jetzt in der Bentheimer Straße unseren neuen Standort eröffnen können.
1: Der neue Tagesaufenthalt soll dabei weiterhin vor allem eins sein, eine niedrigschwellige Anlaufstelle. Hier können Menschen ihren Alltag organisieren und grundlegende Bedürfnisse erfüllen, ohne sich rechtfertigen oder anmelden zu müssen. Und einige Angebote sind am neuen Standort hinzugekommen, beziehungsweise können dort besser umgesetzt werden.
2: An der Bentheimer Straße 239 haben wir jetzt Räumlichkeiten gefunden, wo wir unsere Bereiche zusammenlegen konnten. Man findet hier den Tagesaufenthalt für wohnungslose Menschen, die ambulante Wohnungslosenhilfe und unsere Stöberecke.
1: Bei der Gestaltung der neuen Räume wurden auch die Menschen einbezogen, die den Tagesaufenthalt nutzen. Ihre Wünsche und Erfahrungen sind in die Planung und Umsetzung eingeflossen, sagt Janine Mücke. Sie ist Sozialpädagogin im Tagesaufenthalt.
3: Also es war ganz wichtig, dass die Klienten sich hier den Tagesaufenthalt selber gestalten konnten. Und wir haben die gleich mit einbezogen. Die haben sich hier die Räumlichkeiten selber eingerichtet, umgeräumt. Die haben das Mobiliar angebracht. Ja, es ist halt deren Schutzraum. Und es war halt einfach wichtig, dass sie den selber auch gestalten können.
1: Der neue Standort liegt allerdings etwas weiter vom bisherigen Quartier entfernt, auch weiter entfernt von der Innenstadt. Für manche Besucherinnen und Besucher bedeutet das einen längeren Weg. Trotzdem soll die Einrichtung weiterhin ein Ort sein, an dem Menschen unkompliziert Hilfe bekommen können. Und bis jetzt war die größere Entfernung noch kein Hindernis, betont Janine Mücke.
3: Die Klienten haben die Möglichkeit, mit dem Fahrrad hierher zu kommen. Viele laufen natürlich auch, aber grundsätzlich sind eigentlich alle wieder da, die wir vorher auch hatten. Wir haben den Weg wiedergefunden.
1: Und Unterstützung wird auch außerhalb des hauptamtlichen Teams gebraucht. Wer sich engagieren oder den Tagesaufenthalt auf andere Weise unterstützen möchte, kann sich an das Diakonische Werk wenden.
3: Genau, also wir haben einen Ehrenamtlerpool, der natürlich immer gerne ausgeweitet werden kann. Wir suchen auch gerne nochmal für freitags Ehrenamtler, die Lust haben zu kochen. Wir bieten ja hier zweimal in der Woche ein Mittagessen an, was durch Ehrenamtler selbst gekocht wird. Und auch zweimal in der Woche ein Frühstück, was durch ein Ehrenamtler organisiert wird.
1: Wie der neue Tagesaufenthalt aussieht, welche Möglichkeiten die Klienten dort haben und mit welchen Angeboten Wohnungslose an der neuen Adresse unterstützt werden, das können sich Interessierte am Freitag vor Ort anschauen. Dann gibt es nämlich einen Tag der offenen Tür, sagt Helena Ahrens.
2: Ja, am Tag der offenen Tür haben alle interessierten Bürger und Bürgerinnen die Möglichkeit, sich hier unsere Räumlichkeiten in der Bentheimer Straße 239 anzuschauen. Bedeutet eben auch einmal die Räumlichkeiten kennenzulernen, wo halten sich wohnungslose Menschen auf und welche Möglichkeiten und Unterstützungsangebote können hier in Anspruch genommen werden.
1: Hilfe ist natürlich auch außerhalb des hauptamtlichen Teams willkommen. Wer sich engagieren oder den Tagesaufenthalt auf andere Weise unterstützen möchte, kann sich jederzeit an das Diakonische Werk wenden.
0: Und da ist der Tag der offenen Tür am Freitag natürlich eine gute Gelegenheit. Von 14 bis 16 Uhr öffnet der Tagesaufenthalt für Obdachlose seine Türen. Damit möchte das evangelisch-reformierte Diakonische Werk Grafschaft Bentheim nicht nur die neuen Räumlichkeiten vorstellen, sondern auch Einblicke in die Arbeitsweise geben und sich mit den Bürgerinnen und Bürgern austauschen und vernetzen.
4: 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Es ist 13 Uhr und 27 Minuten.

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2: Mit Lucy Sören, guten Tag. Bei einem Zusammenstoß zwischen einem Auto und einem LKW in Nordhorn ist gestern Morgen eine 43-jährige Frau leicht verletzt worden. Nach Polizeiangaben war die 43-Jährige gegen 7.30 Uhr mit ihrem Auto auf dem Rohlingskamp in Richtung B403 unterwegs. Als sie nach rechts abbiegen wollte, übersah sie einen von links kommenden LKW. Es kam zum Zusammenstoß. Dabei wurde die 43-Jährige leicht verletzt. Sie wurde in ein Krankenhaus gebracht. Der 23-jährige LKW-Fahrer blieb unverletzt. Die Höhe des entstandenen Sachschadens ist noch unbekannt. Die Industrie- und Handelskammer, kurz IHK Osnabrück, Emsland, Grafschaft Bentheim, sieht in den Kommunalwahlen in Niedersachsen am kommenden Sonntag wichtige Weichenstellungen für die Zukunft der Wirtschaft in der Region. Politische Entscheidungen hätten insbesondere auf kommunaler Ebene großen Einfluss auf die Standortbedingungen von Unternehmen, so IHK-Präsident Uwe Göbel in einer Mitteilung. Die IHK fordert daher von den künftigen Kommunalpolitikern unter anderem mehr Wirtschaftsfreundlichkeit und weniger Bürokratie. Die Wahl für den Vogel des Jahres 2027 ist gestartet. Darauf weist der Naturschutzbund, kurz NABU, Emsland Grafschaft Bentheim hin. Zur Wahl stehen der Kolkrabe, der Kranich, die Wasseramsel, die Meerschwalbe und der Trauerschnäpper. Die Abstimmung läuft noch bis zum 15. Oktober. Mit den 5 Vogelarten stehen unterschiedliche Lebensräume im Mittelpunkt, die die Vielfalt der Natur zeigen und die Herausforderungen für die Lebensräume von Vögeln deutlich machen sollen. Der NABU ruft dazu auf, sich an der Wahl zum Vogel des Jahres zu beteiligen und damit auf die Bedeutung des Schutzes von Vögeln und ihrer Lebensräume aufmerksam zu machen. Den Link zur Online-Abstimmung findet ihr auf unserer Homepage. Ab dem kommenden Montag können Eltern ihre Kinder für die Kinderspielstadt Jam City in Meppen anmelden. Darauf weist die Stadt hin. Vom 13. bis zum 15. Oktober können rund 100 Schülerinnen und Schüler der 3. bis 5. Klassen erleben, wie eine Stadt funktioniert und welche Aufgaben und Berufe dazugehören. Die Kinder schlüpfen in verschiedene Rollen und wählen einen eigenen Stadtrat sowie einen Bürgermeister oder eine Bürgermeisterin. Eine Anmeldung ist online möglich. Einen Link gibt es auf unserer Homepage emsfechtewelle.de.
3: Und jetzt das Wetter für das Emsland und die Grafschaft Bentheim.
4: Sonne und Wolken wechseln sich in den nächsten Tagen an Ems und Vechte immer wieder ab. Dabei muss heute ganz besonders mit Regenschauern gerechnet werden bei rund 17 Grad. Und dazu weht ein böig auffrischender Wind. In den kommenden Nächten wird es zunehmend frischer mit Temperaturen zwischen 10 und 12 Grad. Dabei bleibt es auch meist bedeckt. Morgen am Donnerstag, da bleibt es neben dem Sonne-Wolken-Mix überwiegend trocken bei 18 Grad. Und erst Freitag kommt es dann wieder zu Regenschauern bei rund 19 Grad.
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0: Die Tage werden wieder kürzer, die Temperaturen vor allem nachts sinken. Der Spätsommer geht jetzt langsam, aber sicher in den Herbst über. Genau diese Zeit ist jetzt wichtig für Wildtiere, bevor die kalte Jahreszeit beginnt. Und wir können ihnen gut durch diese Zeit helfen, vor allem im Garten. Darüber hat Lucy Song mit Diana Kramer in der Ems-Fechtewelle Morning Show gesprochen.
1: Diana, welche Wildtiere brauchen denn unsere Hilfe jetzt besonders?
2: Alle sogenannten Winterschläfer bereiten sich jetzt auf die kalte Jahreszeit vor und dazu gehören zum Beispiel Siebenschläfer, Hamster, die Haselmaus und vor allem Igel. Sie alle müssen sich jetzt möglichst schnell ausreichend Fettreserven anfuttern und gleichzeitig möglichst geschützte Quartiere finden, um die nahrungsarmen Monate dann gut und sicher zu überstehen.
1: Und da kommen wir Menschen ins Spiel. Wie genau?
2: Na, fangen wir mal beim Fressen an. Igel brauchen in den nächsten Wochen richtig viel Futter, zum Beispiel Insekten, Larven oder auch kleine Spinnen. Beim Siebenschläfer oder der Haselmaus sind es Beeren, Nüsse und Samen, die sie zumindest jetzt noch ganz gut im Garten, auf Streuobstwiesen oder auch ungemähten Grünflächen finden. Vor allem bei Igeln hilft aber schon jetzt, dass wir mitfüttern. Wer Igel im Garten hat, kann Schalen mit Soldatenfliegenlarven zum Beispiel oder Katzennassfutter hinstellen und auch Wasserschalen. Am besten funktioniert das in Igelhäusern. Die sind nämlich vor Räubern wie Waschbären oder auch Raubvögeln geschützt.
1: Woher weiß ich, wo ich das am besten platziere?
2: Also wenn man abends in der Dämmerung Igel beobachtet, zum Beispiel im eigenen Garten, dann erkennt man relativ schnell deren Route. Dort am besten an einem geschützten, ruhigen Platz Futter oder am besten ein Igelhaus platzieren und auf jeden Fall auch darauf achten, dass die eigenen Haustiere, also zum Beispiel der Hund, da nicht rangeht. Also vielleicht auch eine Barriere wie einen kleinen Zaun spannen. In diesem Bereich, aber auch an anderen Stellen im Garten, sollte man auch für sichere Unterschlupfmöglichkeiten sorgen. Also Laub, was ja jetzt schon fällt, anhäufen, auch Äste machen sich gut. Darunter können Igel oder auch andere Winterschläfer sich dann zurückziehen. Und dort finden sie auch durch Käfer und andere Insekten nochmal Nahrung.
1: Sollte ich jenseits meines Grundstücks auch etwas beachten?
2: Ja, da für Winterschläfer ein ungestörter, sicherer Rückzugsort tatsächlich überlebenswichtig ist, sollte man auch in der Natur jetzt einfach ein bisschen aufmerksamer sein. Also vielleicht nicht mehr ganz unüberlegt überall querfeld einlaufen, denn die Tiere nutzen auch Wiesen, Feldränder, Steinmauern und auch wilde Hecken als Verstecke. Jedes Aufscheuchen und jede Flucht kostet sie sehr viel Energie und die müssen sie sich dann in Form von Futter wieder zurückholen. Also Hunde an die Leine und am besten im Wald und auf Wiesen einfach auf den Wegen bleiben.
0: Lucy ist bei Waldspaziergängen auch schon öfters einem anderen Wildtier begegnet, dem Igel. Meist hört man die Tiere erst, bevor man sie sieht. Die scheuen Tiere lassen sich übrigens am besten in den Abend- und Nachtstunden beobachten. Wenn man das laute Schnatzen oder Rascheln im Laub hört, dann ist der Igel sicherlich nicht weit. Unsere Morningshow-Moderatorin Lucy Song hört ihr morgen wieder ab 7 Uhr auf der Ems-Fechtewelle.
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1: Im Podcast Finanzfluss erfährst du alles, was du über Geldanlage und Finanzen wissen musst, um deine Geldentscheidungen selbst zu treffen. 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Jeden Donnerstag widmet Laura sich im Deep Dive einem Thema ganz ausführlich. 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Als erste Anlaufstelle und Orientierung ist Finanzfluss gut geeignet, um Basiswissen aufzubauen. Streamen könnt ihr den Podcast bei allen einschlägigen Streamingdiensten.

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1: Ich bin Thomas Bleskin. Nach dem Wahlsieg der AfD in Sachsen-Anhalt hat Bundeskanzler Friedrich Merz die Partei im Bundestag scharf attackiert. Er warf ihr in der Generaldebatte zum Haushalt Verachtung der demokratischen Institutionen und eine permanente Herabsetzung der Repräsentanten des Staates vor.
2: AfD-Chefin Alice Weidel hatte vorher, wie so oft, vor allem Migration für die aktuelle Situation in Deutschland verantwortlich gemacht. Kanzler Merz konterte, wenn das wahr würde, was die AfD propagiere, nämlich Remigration, wären die Folgen dramatisch. Dann kann das Handwerk nicht mehr arbeiten, dann arbeitet kein einziges Pflegeheim mehr, dann arbeitet kein einziges Krankenhaus mehr. Das wäre das Ergebnis, so Merz. Immer wieder wurde er in seiner Rede von AfD-Abgeordneten durch Zwischenrufe unterbrochen, sodass Bundestagspräsidentin Klöckner einschreiten musste. Tine Klimach, Berlin.
1: Der Preis für Erdgas in Europa ist wegen der angespannten Lage im Nahen Osten weiter gestiegen. An der Börse in Amsterdam kostete eine Megawattstunde zeitweise mehr als 79 Euro, so viel wie seit Ende 2022 nicht mehr. Grund ist vor allem die Sorge, dass Flüssiggas aus der Golfregion länger ausfallen könnte. Besonders wichtig dabei ist Katar, das seine Produktion bereits stark gedrosselt hat. Anfang Juli hatte der Gaspreis noch bei gut 40 Euro gelegen. In Sachsen sollen vom kommenden Jahr an weitreichende Marschflugkörper gebaut werden. Das kündigte das US-israelische Rüstungsunternehmen Covenant an.
3: Die US-Firma Covenant will pro Jahr etwa 1000 Marschflugkörper im Raum Leipzig herstellen lassen. Die Produktion soll im kommenden Jahr starten, sagt die Covenant-Präsidentin. Und das Ziel seien 5000 Marschflugkörper pro Jahr. Der Marschflugkörper soll einen 200 Kilogramm schweren Gefechtskopf tragen können und bis zu 1500 Meter weit abgeschossen werden können. Und er soll insgesamt deutlich günstiger zu kaufen sein als bisher verfügbare Systeme. Lea Matschulat, Redaktion.
1: Eine technische Störung bei der Flugsicherung hat auch heute erhebliche Folgen auf den Luftverkehr in Großbritannien. Laut dem Flugdatenportal Flightradar24 wurden etliche Flüge am Londoner Airport Heathrow gecancelt. Gestern waren etwa 1300 Flüge ausgefallen. Eine Cyberattacke wird als Ursache aber ausgeschlossen.
4: Und jetzt das Wetter für das Emsland und die Grafschaft Bentheim.
5: Sonne und Wolken wechseln sich heute am Himmel über der Region ab. Dabei müssen wir am Nachmittag auch mit Regenschauern rechnen. Es weht ein böig auffrischender Wind. Die Tageshöchstwerte liegen bei etwa 18 Grad. Morgen bleibt es meist bedeckt, aber auch trocken. Die Sonne zeigt sich bei bis zu 19 Grad kaum. Am Freitag werden bis zu 20 Grad erreicht. Wir starten mit dichter Bewölkung in den Tag. Am Nachmittag sind in Abschnitten Schauer möglich. Zwischendurch kommt aber auch mal die Sonne durch.
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1: Heute bleiben wir im Soundcheck bei den Neuerscheinungen der vergangenen Woche und werfen einen Blick nach Australien. Dort gehören Angus und Julia Stone seit vielen Jahren zu den erfolgreichsten Folk-Pop-Acts des Landes. Die Geschwister aus Sydney wurden Mitte der 2000er Jahre bekannt und haben sich mit ihrem harmonischen Zusammenspiel, ihren markanten Stimmen und ihren oft verträumten Songs eine treue Fangemeinde auf der ganzen Welt aufgebaut. Stücke wie Big Jet Plane oder Chateau zählen inzwischen zu den bekanntesten Songs des Duos. Auf ihrem neuen Album Karaoke Bar zeigen sich Angus und Julia Stone allerdings von einer etwas anderen Seite. Die neuen Songs sind deutlich poppiger produziert als viele ihrer früheren Veröffentlichungen. Die typischen Folk-Einflüsse bleiben zwar erhalten, werden aber durch moderne Sounds und eingängige Melodien ergänzt. Wir hören daraus jetzt den Titel The Cherry Farm. Hier sind Angus und Julia Stone.

Angus and Julia Stone mit The Cherry Farm aus ihrem neuen Album Karaoke Bar, das seit vergangener Woche erhältlich ist. Auch morgen bleiben wir im Soundcheck noch beim australischen Geschwisterduo, bevor wir zum Wochenausklang den US-Musiker Beyoncé und sein neues Album Filters vorstellen. Weitere Informationen zu unseren Soundcheck-Künstlern und ihren aktuellen Veröffentlichungen gibt es wie immer auf emsfechtewelle.de.

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1: Der historische Korn- und Hansemarkt Haselünne zieht seit Jahren zahlreiche Besucherinnen und Besucher an. Seit der ersten Ausrichtung 1983 verwandelt sich das historische Stadtzentrum von Haselünne alle zwei Jahre in ein mittelalterliches Markttreiben mit Landsknechten, Markethänderinnen und Spielmännern. Und das ist auch ab morgen wieder der Fall. Lucy Song hat mit dem ersten Vorsitzenden des historischen Korn- und Hansemarktvereins Uwe Hilmes gesprochen.
2: Können Sie mir vielleicht noch mal kurz etwas zur Geschichte des Korn- und Hansemarkts erzählen? Wie ist das denn überhaupt alles entstanden?
3: Das ist eine ganz interessante Geschichte, denn die Brüder Friedrich Behrensen und Dr. Hans Behrensen hatten die Idee, anlässlich ihres 225-jährigen Bestehens der Firma IB Behrensen 1983 einen historischen Markt der Stadt Haselünne zu schenken. Dieser hat vom 9. bis 11. September 1983 erstmals stattgefunden und aufgrund der guten Resonanz wurde 1984 daraufhin der historische Korn- und Hansemarkt Haselünne e.V. gegründet, der seither alle zwei Jahre im 2. Septemberwochenende diesen historischen Markt in Haselünne ausstattet und veranstaltet und immer mehr gewachsen ist.
2: Wie kann man sich das denn vorstellen, das Markttreiben? Was passiert dort?
3: Das Markttreiben ist so, dass im Prinzip auf dem ganzen Marktareal etliche tausend Leute in gewandelten Kostümen herumlaufen und losgelöst vom Alltag einfach mal abschalten, harmonisch zusammen feiern, kurzweil genießen und sich im Prinzip von dem Kunsthandwerk und von der Unterhaltungskunst einfach treiben lassen.
2: Wie schaut denn das Programm an den drei Veranstaltungstagen aus?
3: Wir starten am Freitag um 17 Uhr mit einem sogenannten großen mittelalterlichen Umzug. Das Sammeln davor ist ab 16 Uhr. Starten dann mit dem Umzug durch die historische Korn- und Hansestadt Haselünne. Gegen 18.15, 18.30 öffnen wir dann den Markt auf den drei Brennereihöfen, das heißt dem Behrensenhof, dem Hof der privaten Kornbrennerei Haarheit und der Edelkornbrennerei Rosche. Haben anschließend einen Mittelalterabend mit traditionell historischer Unterhaltungskunst. Am Samstag und Sonntag sind jeweils ab 10 Uhr die historischen Markttage oder die Markttage mit historischem Programm. Dort wird altes Kunsthandwerk gezeigt, Handel, Spiel, Tanz und Musikanten. Traditionelle Speisen werden angeboten, wirklich traditionelle, also eine normale Pommes findet man hier so nicht, sondern wirklich traditionelle Speisen. Gaukler sind unterwegs, Bändchensänger, Possenreiter. Am Samstagabend ist dann der französische Abend auf dem Gelände der privaten Kornbrennerei Haid. Am Sonntag traditionell um 10 Uhr der ökumenische Gottesdienst, der grundsätzlich zu diesen speziellen Märkten aus der Historie schon gehörte. Der wird in plattdeutscher Sprache ausgeführt. Anschließend gibt es dann bis 18 Uhr wiederum den Markttag im Historienprogramm.
2: Was würden Sie denn sagen, worin unterscheidet sich dieser Markt von anderen?
3: Ich könnte jetzt ausholen, versuche mich aber zuzufassen. Wir sind sehr authentisch. Wir sind ein ehrenamtlich geführter Verein und bereiten entsprechend liebevoll und ehrenamtlich auch vor. Wir kaufen uns keine Konglomerate von Schaustellern ein, sondern wir sprechen jeden Künstler, jeden Handwerker gesondert an. Wir sind ein familienfreundlicher Markt, was sich darin unterscheidet, dass wir zum Beispiel das Kinderangebot, beispielsweise für ein Karussell, mit maximal 2 Euro uns nur bezahlen lassen. Die Besucher kommen von weit weg und man ist immer überrascht, dass sie wirklich große Strecken auf sich nehmen und einfach hier nach Haselünne kommen wollen. Und wer einmal hier war, der kommt auch bestimmt wieder.
2: Das sind doch schöne abschließende Worte. Ich hoffe, es werden viele Leute vorbeikommen und ich danke vielmals für das Interview.
3: Gerne. Haselünne erwartet euch und wir freuen uns auf euren Besuch.
1: Der mittelalterliche Korn- und Hansemarkt in Haselünne findet dieses Wochenende statt.

Stadt. Los geht es am Freitag um 17 Uhr mit dem großen mittelalterlichen Umzug durch die Innenstadt. Am Freitag ist dann auch kostenloser Eintritt. Für Samstag und Sonntag könnt ihr Tickets vor Ort kaufen. Genial.

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2: Mit Wiebke Paulmann. Guten Tag. Bei einem Unfall in Geeste sind gestern zwei Menschen leicht verletzt worden. Wie die Polizei mitteilt, war ein 34-jähriger Autofahrer gegen 13.50 Uhr auf der Süd-Nord-Straße in Richtung Geeste unterwegs. Eine 58-jährige Autofahrerin bog von der Twiester-Straße auf die Süd-Nord-Straße ab und missachtete seine Vorfahrt. Es kam zum Zusammenstoß. Beide Unfallbeteiligten erlitten leichte Verletzungen. Es entstand ein Schaden im niedrigen fünfstelligen Bereich. In Freren ist es gestern Abend gegen 23.20 Uhr zu einem Balkonbrand gekommen. Menschen wurden dabei nicht verletzt. Nach Polizeiangaben war ein Wohn- und Geschäftshaus an der Franziskus-Demann-Straße betroffen. Die Feuerwehren aus Thüne und Freren löschten das Feuer. Die Gebäudefassade wurde durch den Brand beschädigt. Zur Höhe des Sachschadens liegen keine Informationen vor. Bei der Polizeiinspektion Emsland-Grafschaft Bentheim stehen mehrere Personalwechsel an. Das hat die Polizei mitgeteilt. Der bisherige Leiter des Einsatzbereiches der Polizeiinspektion Emsland-Grafschaft Bentheim, Robert Ratz, wird zum 16. September Leiter der Polizeiinspektion Cuxhaven. Seine Nachfolge übernimmt Katharina Bruns. Sie hatte vorher die Leitung des Polizeikommissariats Nordhorn inne. An die Stelle von Katharina Bruns geht Germa Quandt, derzeit Leiter der Polizeistation Bad Bentheim. Mit Katharina Bruns und Germa Quandt gewinne die Polizei zwei erfahrene Führungskräfte, die die Region und die besonderen Anforderungen sehr gut kennen, so die Leiterin der Polizeiinspektion Emsland-Grafschaft Bentheim an Oldiges. Die Freiwilligenagentur Grafschaft Bentheim beantwortet am kommenden Montag im Familienservicebüro Emlichheim Fragen rund um das ehrenamtliche Engagement. Das hat der Landkreis mitgeteilt. Das Angebot richtet sich sowohl an Personen, die sich ehrenamtlich engagieren möchten, als auch an Vereine und Institutionen, die auf der Suche nach Freiwilligen sind. Eine Anmeldung ist nicht erforderlich. Die Sprechstunde findet von 13.30 Uhr bis 16.30 Uhr statt. Termine können vorab per E-Mail vereinbart werden. Entsprechende Kontaktdaten findet ihr online unter www.emsfechtewelle.de.
1: Und jetzt das Wetter für das Emsland und die Grafschaft Bentheim.
2: Sonne und Wolken wechseln sich heute am Himmel über der Region ab. Dabei müssen wir am Nachmittag auch mit Regenschauern rechnen. Es weht ein böig auffrischender Wind. Die Tageshöchstwerte liegen bei etwa 18 Grad. Morgen bleibt es meist bedeckt, aber auch trocken. Die Sonne zeigt sich bei bis zu 19 Grad kaum. Am Freitag werden bis zu 20 Grad erreicht. Wir starten mit dichter Bewölkung in den Tag. Am Nachmittag sind in Abschnitten Schauer möglich. Zwischendurch kommt aber auch mal die Sonne durch.
0: 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Es ist 14 Uhr und 33 Minuten.

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1: In Lingen hat die Baumesse stattgefunden und die hatte einiges zu bieten. Lucy hat die Fakten für euch in unseren Good News.
2: 3 Tage, 120 Aufsteller und rund 11.000 Besuchende. Welches Event zieht denn so viele Menschen nach Lingen? Die Baumesse in den Emslandhallen. Und das ist Thema unserer heutigen guten Nachricht aus der Region. Bei der Baumesse drehte sich alles rund ums Thema Bauen, Sanieren, Wohnen und Energie. Wie aus einer Mitteilung der Baumesse hervorgeht, haben vergangenes Wochenende verschiedene Fachbetriebe aus Lingen und der Region ihr Angebot ausgestellt. Und dieses Jahr wurde ein neues Rekordhoch bei den Besucherzahlen verzeichnet. 10.826 Besucherinnen und Besucher, das sind 500 mehr als vergangenes Jahr. Thematischer Schwerpunkt war der Immobilienmarkt. Dauerbrenner ist die energetische Sanierung, von Photovoltaik über Solartechnik bis hin zu modernen Heizsystemen. Das Prinzip der Baumesse in Lingen hat sich in den vergangenen Jahren bewährt. Es gab positives Feedback sowohl von den Ausstellern als auch von den Besucherinnen und Besuchern. Grund genug, dass auch nächstes Jahr wieder die Baumesse in den Emslandhallen in Lingen veranstaltet wird.

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1: Die Serie The Couple Next Door – Paare mit Geheimnissen ist eine Thriller-Serie aus dem Jahr 2023. Darin geht es um komplexe Beziehungen zwischen zwei Paaren in einer wohlhabenden Nachbarschaft. Die Handlung. Ivy und Pete ziehen in ein edles Vorstadtviertel. Zwischen manikürten Vorgärten und Häusern der Extraklasse wird Wert auf Idylle gelegt. Wie sehr der Schein trügt, soll das junge Paar bald feststellen. Doch zunächst freunden sie sich mit den Nachbarn an, Becca und Danny. Sie sind erfolgreich, attraktiv und charmant. In Windeseile scheint sich eine platonische Beziehung zwischen ihnen und den Neuzugängen zu entwickeln. Doch auch hier trügt der Schein, denn die Beziehungen reichen weit über Freundschaften hinaus. Die Serie entpuppt sich in rasantem Tempo zu weitaus mehr als Harmonie und Hochglanz. Es geht um erotische Spannungen und dunkle Geheimnisse, die ein Netz aus Intrigen spinnen. In den 6 Episoden der ersten Staffel entfaltet die Story immer mehr Schichten und erweist sich schließlich als Thriller der besonderen Art. Die Staffel ist eine in sich abgeschlossene Miniserie und lässt dadurch keine Fragen offen. Die erste Staffel enthält 6 Episoden, die jeweils etwa 50 Minuten lang sind. Streamen könnt ihr The Couple Next Door – Paare mit Geheimnissen Staffel 1 bei Disney+.

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1: Ich bin Thomas Bleskin. AfD-Chefin Alice Weidel hat ihre Rede in der Haushaltsdebatte des Bundestags für scharfe Angriffe Richtung Bundesregierung und Bundeskanzler Friedrich Merz persönlich genutzt. Merz sei in Sachsen-Anhalt nicht nur abgestraft worden, die CDU sei pulverisiert worden, sagte sie beim ersten direkten Aufeinandertreffen mit dem Kanzler nach dem Wahlsonntag.
2: Kanzler Merz konterte kämpferisch, die AfD habe in Sachsen-Anhalt nicht die absolute Mehrheit erzielt. Nirgendwo in Deutschland werden sie mit dieser Politik die Mehrheit bekommen, sagte er. AfD-Chefin Weidel hatte vorher den Kurs der schwarz-roten Koalition scharf kritisiert. Ob Wirtschaft, Migration oder Energie, sie zeichnete das Bild eines Landes im Niedergang. Kanzler Merz attackierte die AfD vor allem wegen ihrer Außenpolitik. Die AfD stehe an der Seite Russlands, obwohl sie wisse, dass Russland auch die Sicherheit Deutschlands bedrohe. Er bezeichnete die AfD als destruktive Kraft, als böse und gefährlich. Tine Klimach, Berlin.
1: Das US-israelische Rüstungsunternehmen Covenant will im Raum Leipzig eine große Produktion weitreichender Marschflugkörper aufbauen. Die Fertigung des Systems Anthem soll im kommenden Jahr für europäische Kunden beginnen. Nach Firmenangaben sollen zunächst etwa 1000 Stück pro Jahr produziert werden, später bis zu 5000. Anthem kann einen 200 Kilogramm schweren Gefechtskopf tragen und soll deutlich weniger als $1 Million pro Stück kosten. Der Preis für Rohöl ist erneut gestiegen. Die Referenzsorte Brent liegt im Preis nun bei über $100 je Barrel. Diese Erhöhung dürfte auch die Kraftstoffpreise steigen lassen.
3: Erst vorige Woche hatte der Benzinpreis einen neuen Höchststand erreicht. Da lag der Preis für ein Barrel Rohöl der Sorte Brent noch unter $100. Tanken wird nun mit hoher Wahrscheinlichkeit also noch einmal teurer werden. Dass der Preis für Rohöl und damit in Folge auch für Kraftstoffe steigt, liegt am Krieg im Iran. Das US-Militär und iranische Streitkräfte greifen sich in der Straße von Hormus weiterhin an und erschweren damit den Öltransport auf dieser wichtigen Handelsroute. Lea Matschullert, Redaktion.
1: Reisen aus Deutschland in die USA sind auch in diesem Jahr deutlich zurückgegangen. Von Januar bis Juni lag das Minus nach Angaben des Deutschen Reiseverbands bei gut 14%. Als Gründe gelten unter anderem die politische Lage, hohe Preise und die Einreisebestimmungen. Trotzdem bleiben die USA voraussichtlich auch 2026 das beliebteste Fernreiseziel der Deutschen.
4: Und jetzt das Wetter für das Emsland und die Grafschaft Bentheim.
5: Sonne und Wolken wechseln sich heute am Himmel über der Region ab. Dabei müssen wir am Nachmittag auch mit Regenschauern rechnen. Es weht ein böig auffrischender Wind. Die Tageshöchstwerte liegen bei etwa 18 Grad. Morgen bleibt es meist bedeckt, aber auch trocken. Die Sonne zeigt sich bei bis zu 19 Grad kaum. Am Freitag werden bis zu 20 Grad erreicht. Wir starten mit dichter Bewölkung in den Tag. Am Nachmittag sind in Abschnitten Schauer möglich. Zwischendurch kommt aber auch mal die Sonne durch.
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Ein fremdes Land, eine neue Sprache und tausende Kilometer Entfernung zur Familie. Drei junge Menschen aus Indien haben genau diesen Schritt gewagt für ihre Zukunft in der Pflege. Denn während in Deutschland dringend Fachkräfte gesucht werden, eröffnet sich für sie die Chance auf eine Ausbildung und ein neues Leben. Seit Ende August sind die drei Nachwuchskräfte in Hoogstede angekommen und lernen nun nicht nur ihren Beruf, sondern auch ihre neue Heimat kennen. Wie dieser Neustart gelingt und welche Hoffnungen damit verbunden sind, hat sich die Ems-Fechtewelle für euch angeschaut. Also bleibt gern dran, in circa 10 Minuten hört ihr mehr zu diesem Thema.

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1: Der Pflegebranche fehlen Fachkräfte. Auch im Emsland und in der Grafschaft Bentheim. Die Fechtetalpflege in Hugstede geht deshalb einen Weg, der inzwischen auch von anderen Einrichtungen genutzt wird. 3 junge Menschen aus Indien machen dort eine Ausbildung zur Pflegefachkraft. Ende August sind sie in der Grafschaft angekommen. Heiko Alfers hat mit dem Leiter der Fechtetalpflege, einem Betreuer und dem Pflegenachwuchs aus Indien gesprochen.
2: 3 junge Menschen aus Indien sind seit kurzem Teil des Teams der Fechtetalpflege in Hugstede. Sie machen dort eine ganz normale Ausbildung zur Pflegefachkraft. Gemeinsam mit ihren deutschen Kolleginnen und Kollegen erklärt Eike Jonker, Gesellschafter und Geschäftsführer der Fechtetalpflege GmbH.
3: Sie machen tatsächlich die gleiche Ausbildung wie jeder andere hier aus dem Landkreis auch. Sogar mit einem Nachteil, muss man fast sagen. Diese 3 Herrschaften sind nun ganz pünktlich gekommen. Aber es kommt auch vor, dass die Schule schon beginnt und 2-3 Tage später man erst das Visum bekommt und einreisen darf. Also die 3 Herrschaften, die haben Glück. In der Regel ist es sogar so, dass sie ganz kurz vor knapp erst bei uns anreisen.
2: Der Weg nach Deutschland beginnt allerdings schon lange vor dem ersten Arbeitstag. Die 3 jungen Menschen aus Indien haben sich auf die Ausbildungsplätze beworben und dabei einen mehrstufigen Recruiting-Prozess durchlaufen. Eine wichtige Voraussetzung: Sie müssen bereits vor ihrer Ankunft

0: über ausreichende Deutschkenntnisse verfügen, betont Eike Jonker.
1: Die Menschen, die sich für diesen Beruf interessieren, müssen mindestens eine B2-Qualifikation im eigenen Land schon abgeschlossen haben auf die deutsche Sprache hin.
0: Für die drei Auszubildenden ist trotzdem vieles neu. Deutschland, die Sprache und auch der Alltag in einer deutschen Pflegeeinrichtung unterscheiden sich von dem, was sie aus Indien kennen. Unterstützt werden sie im Alltag deshalb von Horst-Dieter Dörr, den Eike Jonker aus der Aktionsgemeinschaft Das Ludwig kennt. Das Ludwig ist im ehemaligen Hansa-Wohnstift in Nordhorn entstanden, in der es nun auch ambulante Dienste gibt und in der unter anderem auch die Fechtetalpflege tätig ist. Für die Nachwuchskräfte aus Indien war Horst-Dieter Dörr bereit, als eine Art Integrationshelfer zu unterstützen.
2: Da mir daran liegt, dass also unsere alten Menschen gut versorgt werden und wir mit der Aktionsgemeinschaft Ludwig schon durchaus gute Erfolge gemacht haben. Herr Jonker offensichtlich das Vertrauen zu mir hatte. Hatte mich gefragt, ob ich möglicherweise die jungen Leute in Empfang nehmen könnte und die ersten Schritte begleiten. Dazu gehört eben Anmelden bei der Gemeinde, dazu gehört Öffnung eines Kontos. Finanzamttechnisch muss einiges geregelt werden. Das tue ich gerne und ja, das ist so mein Job.
0: Horst-Dieter Dörr hilft unter anderem bei Dingen, die mit dem eigentlichen Ausbildungsalltag zunächst wenig zu tun haben, aber wichtig sind, damit die jungen Menschen hier ankommen können. Einer von ihnen ist Mohammad Sanin. Für ihn ist Deutschland eine völlig neue Erfahrung.
3: In Indien gibt es viele Möglichkeiten, aber in Deutschland gibt es ein modernes Gesundheitssystem. Und ja, in Indien gibt es die Angehörigen alle für die Patienten machen, aber in Deutschland, die Pflegefachkräfte unterstützen die Patienten für alle im Allzeit und die Alltag Aktivitäten und Waschen, Duschen, alles. Aber in Indien, die Angehörigen machen alles.
0: Die Fechtetalpflege sieht in der Ausbildung ausländischer Nachwuchskräfte auch eine Möglichkeit, langfristig Mitarbeiter zu gewinnen. Nach der Ausbildung ist eine Weiterbeschäftigung in der Einrichtung grundsätzlich möglich, sagt Eike Jonker.
1: Also derjenige, der die Prüfung besteht und der sich bewährt, hat auf jeden Fall alle Möglichkeiten, bei uns und generell auf dem Arbeitsmarkt sich auch fort- und weiterzubilden und auch langfristig eine Anstellung bei uns zu behalten.
4: Der Bedarf an Pflegefachkräften dürfte in den kommenden Jahren weiter steigen. Einrichtungen wie die Fechtetalpflege setzen deshalb neben der Ausbildung vor Ort auch auf internationale Nachwuchskräfte. Und für die drei jungen Männer aus Indien beginnt jetzt ein neuer Lebensabschnitt in der Grafschaft.
5: 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Es ist 15 Uhr und 27 Minuten.

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2: Mit Wiebke Paulmann. Guten Tag. Bei einem Unfall in Geeste sind gestern zwei Menschen leicht verletzt worden. Wie die Polizei mitteilt, war ein 34-jähriger Autofahrer gegen 13.50 Uhr auf der Süd-Nord-Straße in Richtung Geeste unterwegs. Eine 58-jährige Autofahrerin bog von der Twiester-Straße auf die Süd-Nord-Straße ab und missachtete seine Vorfahrt. Es kam zum Zusammenstoß. Beide Unfallbeteiligten erlitten leichte Verletzungen. Es entstand ein Schaden im niedrigen fünfstelligen Bereich. In Freren ist es gestern Abend gegen 23.20 Uhr zu einem Balkonbrand gekommen. Menschen wurden dabei nicht verletzt. Nach Polizeiangaben war ein Wohn- und Geschäftshaus an der Franziskus-Demann-Straße betroffen. Die Feuerwehren aus Thüne und Freren löschten das Feuer. Die Gebäudefassade wurde durch den Brand beschädigt. Zur Höhe des Sachschadens liegen keine Informationen vor. Bei der Polizeiinspektion Emsland-Grafschaft Bentheim stehen mehrere Personalwechsel an. Das hat die Polizei mitgeteilt. Der bisherige Leiter des Einsatzbereiches der Polizeiinspektion Emsland-Grafschaft Bentheim, Robert Ratz, wird zum 16. September Leiter der Polizeiinspektion Cuxhaven. Seine Nachfolge übernimmt Katharina Bruns. Sie hatte vorher die Leitung des Polizeikommissariats Nordhorn inne. An die Stelle von Katharina Bruns geht Germa Quandt, derzeit Leiter der Polizeistation Bad Bentheim. Mit Katharina Bruns und Germa Quandt gewinne die Polizei zwei erfahrene Führungskräfte, die die Region und die besonderen Anforderungen sehr gut kennen, so die Leiterin der Polizeiinspektion Emsland-Grafschaft Bentheim an Oldiges. Die Freiwilligenagentur Grafschaft Bentheim beantwortet am kommenden Montag im Familienservicebüro Emlichheim Fragen rund um das ehrenamtliche Engagement. Das hat der Landkreis mitgeteilt. Das Angebot richtet sich sowohl an Personen, die sich ehrenamtlich engagieren möchten, als auch an Vereine und Institutionen, die auf der Suche nach Freiwilligen sind. Eine Anmeldung ist nicht erforderlich. Die Sprechstunde findet von 13.30 Uhr bis 16.30 Uhr statt. Termine können vorab per E-Mail vereinbart werden. Entsprechende Kontaktdaten findet ihr online unter www.emsfechtewelle.de.
3: Und jetzt das Wetter für das Emsland und die Grafschaft Bentheim.
2: Sonne und Wolken wechseln sich heute am Himmel über der Region ab. Dabei müssen wir am Nachmittag auch mit Regenschauern rechnen. Es weht ein böig auffrischender Wind. Die Tageshöchstwerte liegen bei etwa 18 Grad. Morgen bleibt es meist bedeckt, aber auch trocken. Die Sonne zeigt sich bei bis zu 19 Grad kaum. Am Freitag werden bis zu 20 Grad erreicht. Wir starten mit dichter Bewölkung in den Tag. Am Nachmittag sind in Abschnitten Schauer möglich. Zwischendurch kommt aber auch mal die Sonne durch.
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Es gibt Songs, die sofort eine ganz besondere Stimmung erzeugen. Kaum laufen die ersten Töne, seid ihr gedanklich woanders. Vielleicht am Wasser, vielleicht an einem Ort, an dem die Zeit ein bisschen langsamer vergeht. Genau so ein Song wartet jetzt auf euch. Die Stimme gehört Otis Redding, einem der größten Soul-Künstler aller Zeiten. Geboren wurde er 1941 im US-Bundesstaat Georgia. Schon als Kind sang er im Kinderchor. Später orientierte er sich an Vorbildern wie Sam Cooke und Little Richard und entwickelte daraus seinen ganz eigenen Stil. Kraftvoll, leidenschaftlich und voller Gefühl. In den 1960er Jahren wurde er zum Star des legendären Stax Labels in Memphis. Mit Songs wie These Arms of Mine, Mr. Pitiful oder I've Been Loving You Too Long prägte er den Sound einer ganzen Generation. Besonders live war Otis Redding eine Ausnahmeerscheinung. Sein Auftritt beim Monterey Pop Festival 1967 machte ihn auch weit über die Soul-Szene hinaus bekannt. Doch sein Leben endete tragisch und viel zu früh. Im Dezember 1967 kam er bei einem Flugzeugabsturz ums Leben mit nur 26 Jahren. Kurz zuvor hatte er noch einen Song aufgenommen, der sein größtes Vermächtnis werden sollte. Sitting on the Dock of the Bay zeigte eine neue Seite von Otis Redding, ruhiger, nachdenklicher und persönlicher als vieles, was man bis dahin von ihm kannte. Veröffentlicht wurde der Titel erst nach seinem Tod und er wurde zu seinem ersten Nummer 1 Hit und zu einem der bekanntesten Soul-Songs aller Zeiten. Lehnt euch zurück, genießt diese unverwechselbare Stimme und einen echten Klassiker der Musikgeschichte. Hier ist Otis Redding mit Sitting on the Dock of the Bay.

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1: Die romantische Komödie Auch Liebe macht mal Ferien geht in ihre dritte Runde. Im dritten Teil der Filmreihe kommen die befreundeten Paare anlässlich der Hochzeit wieder zusammen und müssen feststellen, dass sich in ihrem Leben einiges verändert hat. Jasmine, die Tochter von Angela und Markus, heiratet ihren Verlobten Wesley und zur großen Feier am Comer See in Norditalien sind natürlich auch fast alle Freunde und Verwandten der Familie gekommen. Mit dabei sind somit auch die mit den Brauteltern befreundeten Paare Diane und Terry sowie Sheila und Troy. Und auch Sheilas Ex-Mann Mike hat zugesagt. Doch vor Ort kommen alte Konflikte zwischen allen Beteiligten wieder zum Vorschein und auch die Bräutigamsmutter Rosalyn mischt im Familiendurcheinander kräftig mit, während es doch eigentlich darum gehen sollte, eine unvergessliche Hochzeit zu feiern. Kurz gesagt, die Paare kommen zu einer Hochzeit wieder zusammen, was zu alten und neuen Dramen führt und sie dazu zwingt, sich zu fragen, warum sie eigentlich geheiratet haben. Denn sie werden mit den eigenen Fehlern und der Frage nach ihrer Vorbildfunktion als Eltern konfrontiert. Auch Liebe macht mal Ferien Teil 3 seht ihr ab heute bei Netflix.

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1: Ich bin Thomas Bleskin. Nach dem Wahlsieg der AfD in Sachsen-Anhalt hat Bundeskanzler Friedrich Merz die Partei im Bundestag scharf attackiert. Er warf ihr in der Generaldebatte zum Haushalt Verachtung der demokratischen Institutionen und eine permanente Herabsetzung der Repräsentanten des Staates vor.
2: AfD-Chefin Alice Weidel hatte vorher, wie so oft, vor allem Migration für die aktuelle Situation in Deutschland verantwortlich gemacht. Kanzler Merz konterte, wenn das wahr würde, was die AfD propagiere, nämlich Remigration, wären die Folgen dramatisch. Dann kann das Handwerk nicht mehr arbeiten, dann arbeitet kein einziges Pflegeheim mehr, dann arbeitet kein einziges Krankenhaus mehr. Das wäre das Ergebnis, so Merz. Immer wieder wurde er in seiner Rede von AfD-Abgeordneten durch Zwischenrufe unterbrochen, sodass Bundestagspräsidentin Klöckner einschreiten musste. Tine Klimach, Berlin.
1: Der Preis für Erdgas in Europa ist wegen der angespannten Lage im Nahen Osten weiter gestiegen. An der Börse in Amsterdam kostete eine Megawattstunde zeitweise mehr als 79 Euro, so viel wie seit Ende 2022 nicht mehr. Grund ist vor allem die Sorge, dass Flüssiggas aus der Golfregion länger ausfallen könnte. Besonders wichtig dabei ist Katar, das seine Produktion bereits stark gedrosselt hat. Anfang Juli hatte der Gaspreis noch bei gut 40 Euro gelegen. In Sachsen sollen vom kommenden Jahr an weitreichende Marschflugkörper gebaut werden. Das kündigte das US-israelische Rüstungsunternehmen Covenant an.
3: Die US-Firma Covenant will pro Jahr etwa 1000 Marschflugkörper im Raum Leipzig herstellen lassen. Die Produktion soll im kommenden Jahr starten, sagt die Covenant-Präsidentin. Und das Ziel seien 5000 Marschflugkörper pro Jahr. Der Marschflugkörper soll einen 200 Kilogramm schweren Gefechtskopf tragen können und bis zu 1500 Meter weit abgeschossen werden können. Und er soll insgesamt deutlich günstiger zu kaufen sein als bisher verfügbare Systeme. Lea Matschulat, Redaktion.
1: Eine technische Störung bei der Flugsicherung hat auch heute erhebliche Folgen auf den Luftverkehr in Großbritannien. Laut dem Flugdatenportal Flightradar24 wurden etliche Flüge am Londoner Airport Heathrow gecancelt. Gestern waren etwa 1300 Flüge ausgefallen. Eine Cyberattacke wird als Ursache aber ausgeschlossen.
4: Und jetzt das Wetter für das Emsland und die Grafschaft Bentheim.
5: Sonne und Wolken wechseln sich heute am Himmel über der Region ab. Dabei müssen wir am Nachmittag auch mit Regenschauern rechnen. Es weht ein böig auffrischender Wind. Die Tageshöchstwerte liegen bei etwa 18 Grad. Morgen bleibt es meist bedeckt, aber auch trocken. Die Sonne zeigt sich bei bis zu 19 Grad kaum. Am Freitag werden bis zu 20 Grad erreicht. Wir starten mit dichter Bewölkung in den Tag. Am Nachmittag sind in Abschnitten Schauer möglich. Zwischendurch kommt aber auch mal die Sonne durch.
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1: Wer in Nordhorn wohnungslos ist oder in einer sozialen Notlage steckt, findet beim Tagesaufenthalt des evangelisch-reformierten Diakonischen Werkes Unterstützung. Duschen, Wäsche waschen, etwas essen oder sich einfach an einem geschützten Ort aufhalten, all das ist dort möglich. Was viele vermutlich noch nicht wissen, der Tagesaufenthalt in Nordhorn ist umgezogen und hat jetzt einen neuen Standort an der Bentheimer Straße. Heiko Alfers berichtet.
2: Der Tagesaufenthalt für wohnungslose Menschen in Nordhorn hat eine neue Adresse. Nach dem bisherigen Standort an der Ninoallee und einem zwischenzeitlichen Ausweichquartier ist das Angebot jetzt an der Bentheimer Straße 239 zu finden. Der Umzug war notwendig, damit das Angebot dauerhaft unter besseren Bedingungen fortgeführt werden kann, erklärt die Leiterin des Fachbereichs Dienste beim Diakonischen Werk Helena Ahrens.
3: Ja, Ende letzten Jahres sind wir aus Vorsicht aufgrund von baulichen Problemen an unserem alten Standort ausgezogen und haben dann jetzt in der Bentheimer Straße unseren neuen Standort eröffnen können.
2: Der neue Tagesaufenthalt soll dabei weiterhin vor allem eins sein, eine niedrigschwellige Anlaufstelle. Hier können Menschen ihren Alltag organisieren und grundlegende Bedürfnisse erfüllen, ohne sich rechtfertigen oder anmelden zu müssen. Und einige Angebote sind am neuen Standort hinzugekommen, beziehungsweise können dort besser umgesetzt werden.
3: An der Bentheimer Straße 239 haben wir jetzt Räumlichkeiten gefunden, wo wir unsere Bereiche zusammenlegen konnten. Man findet hier den Tagesaufenthalt für wohnungslose Menschen, die ambulante Wohnungslosenhilfe und unsere Stöberecke.
2: Bei der Gestaltung der neuen Räume wurden auch die Menschen einbezogen, die den Tagesaufenthalt nutzen. Ihre Wünsche und Erfahrungen sind in die Planung und Umsetzung eingeflossen, sagt Janine Mücke. Sie ist Sozialpädagogin im Tagesaufenthalt.
4: Also es war ganz wichtig, dass die Klienten sich hier den Tagesaufenthalt selber gestalten konnten. Und wir haben die gleich mit einbezogen. Die haben sich hier die Räumlichkeiten selber eingerichtet, umgeräumt. Die haben das Mobiliar angebracht. Ja, es ist halt deren Schutzraum. Und es war halt einfach wichtig, dass sie den selber auch gestalten können.
2: Der neue Standort liegt allerdings etwas weiter vom bisherigen Quartier entfernt, auch weiter entfernt von der Innenstadt. Für manche Besucherinnen und Besucher bedeutet das einen längeren Weg. Trotzdem soll die Einrichtung weiterhin ein Ort sein, an dem Menschen unkompliziert Hilfe bekommen können. Und bis jetzt war die größere Entfernung noch kein Hindernis, betont Janine Mücke.
4: Die Klienten haben die Möglichkeit, mit dem Fahrrad hierher zu kommen. Viele laufen natürlich auch, aber grundsätzlich sind eigentlich alle wieder da, die wir vorher auch hatten. Wir haben den Weg wiedergefunden.
2: Und Unterstützung wird auch außerhalb des hauptamtlichen Teams gebraucht. Wer sich engagieren oder den Tagesaufenthalt auf andere Weise unterstützen möchte, kann sich an das Diakonische Werk wenden.
4: Genau, also wir haben einen Ehrenamtlerpool, der natürlich immer gerne ausgeweitet werden kann. Wir suchen auch gerne nochmal für freitags Ehrenamtler, die Lust haben zu kochen. Wir bieten ja hier zweimal in der Woche ein Mittagessen an, was durch Ehrenamtler selbst gekocht wird. Und auch zweimal in der Woche ein Frühstück, was durch einen Ehrenamtler organisiert wird.
2: Wie der neue Tagesaufenthalt aussieht, welche Möglichkeiten die Klienten dort haben und mit welchen Angeboten Wohnungslose an der neuen Adresse unterstützt werden, das können sich Interessierte am Freitag vor Ort anschauen. Dann gibt es nämlich einen Tag der offenen Tür, sagt Helena Ahrens.
3: Ja, am Tag der offenen Tür haben alle interessierten Bürger und Bürgerinnen die Möglichkeit, sich hier unsere Räumlichkeiten in der Bentheimer Straße 239 anzuschauen. Bedeutet eben auch einmal die Räumlichkeiten kennenzulernen, wo halten sich wohnungslose Menschen auf und welche Möglichkeiten und Unterstützungsangebote können hier in Anspruch genommen werden.
2: Hilfe ist natürlich auch außerhalb des hauptamtlichen Teams willkommen. Wer sich engagieren oder den Tagesaufenthalt auf andere Weise unterstützen möchte, kann sich jederzeit an das Diakonische Werk wenden.
1: Und da ist der Tag der offenen Tür am Freitag natürlich eine gute Gelegenheit. Von 14 bis 16 Uhr öffnet der Tagesaufenthalt für Obdachlose seine Türen. Damit möchte das evangelisch-reformierte Diakonische Werk Grafschaft Bentheim nicht nur die neuen Räumlichkeiten vorstellen, sondern auch Einblicke in die Arbeitsweise geben und sich mit den Bürgerinnen und Bürgern austauschen und vernetzen. 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

0: Genau diese Zeit ist jetzt wichtig für Wildtiere, bevor die kalte Jahreszeit beginnt. Und wir können ihnen gut durch diese Zeit helfen, vor allem im Garten. Darüber hat Lucy Song mit Diana Kramer in der Emsfechtewelle Morning Show gesprochen.
1: Diana, welche Wildtiere brauchen denn unsere Hilfe jetzt besonders?
2: Alle sogenannten Winterschläfer bereiten sich jetzt auf die kalte Jahreszeit vor und dazu gehören zum Beispiel Siebenschläfer, Hamster, die Haselmaus und vor allem Igel. Sie alle müssen sich jetzt möglichst schnell ausreichend Fettreserven anfuttern und gleichzeitig möglichst geschützte Quartiere finden, um die nahrungsarmen Monate dann gut und sicher zu überstehen.
1: Und da kommen wir Menschen ins Spiel. Wie genau?
2: Na, fangen wir mal beim Fressen an. Igel brauchen in den nächsten Wochen richtig viel Futter, zum Beispiel Insekten, Larven oder auch kleine Spinnen. Beim Siebenschläfer oder der Haselmaus sind es Beeren, Nüsse und Samen, die sie zumindest jetzt noch ganz gut im Garten, auf Streuobstwiesen oder auch ungemähten Grünflächen finden. Vor allem bei Igeln hilft aber schon jetzt, dass wir mitfüttern. Wer Igel im Garten hat, kann Schalen mit Soldatenfliegenlarven zum Beispiel oder Katzennassfutter hinstellen und auch Wasserschalen. Am besten funktioniert das in Igelhäusern. Die sind nämlich vor Räubern wie Waschbären oder auch Raubvögeln geschützt.
1: Woher weiß ich, wo ich das am besten platziere?
2: Also wenn man abends in der Dämmerung Igel beobachtet, zum Beispiel im eigenen Garten, dann erkennt man relativ schnell deren Route. Dort am besten an einem geschützten, ruhigen Platz Futter oder am besten ein Igelhaus platzieren und auf jeden Fall auch darauf achten, dass die eigenen Haustiere, also zum Beispiel der Hund, da nicht rangeht. Also vielleicht auch eine Barriere wie einen kleinen Zaun spannen. In diesem Bereich, aber auch an anderen Stellen im Garten, sollte man auch für sichere Unterschlupfmöglichkeiten sorgen. Also Laub, was ja jetzt schon fällt, anhäufen, auch Äste machen sich gut. Darunter können Igel oder auch andere Winterschläfer sich dann zurückziehen. Und dort finden sie auch durch Käfer und andere Insekten nochmal Nahrung.
1: Sollte ich jenseits meines Grundstücks auch etwas beachten?
2: Ja, da für Winterschläfer ein ungestörter, sicherer Rückzugsort tatsächlich überlebenswichtig ist, sollte man auch in der Natur jetzt einfach ein bisschen aufmerksamer sein. Also vielleicht nicht mehr ganz unüberlegt überall querfeld einlaufen, denn die Tiere nutzen auch Wiesen, Feldränder, Steinmauern und auch wilde Hecken als Verstecke. Jedes Aufscheuchen und jede Flucht kostet sie sehr viel Energie und die müssen sie sich dann in Form von Futter wieder zurückholen. Also Hunde an die Leine und am besten im Wald und auf Wiesen einfach auf den Wegen bleiben.
0: Lucy ist bei Waldspaziergängen auch schon öfters einem anderen Wildtier begegnet, dem Igel. Meist hört man die Tiere erst, bevor man sie sieht. Die scheuen Tiere lassen sich übrigens am besten in den Abend- und Nachtstunden beobachten. Wenn man das laute Schnatzen oder Rascheln im Laub hört, dann ist der Igel sicherlich nicht weit. Unsere Morningshow-Moderatorin Lucy Song hört ihr morgen wieder ab 7 Uhr auf der Emsfechtewelle.

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2: Mit Wiebke Pohlmann. Guten Tag. Wenige Tage vor den Kommunalwahlen hat der Niedersächsische Landtag die Immunität des AfD-Abgeordneten Ansgar Schledde aus Schüttorf einstimmig aufgehoben. Nach Informationen der deutschen Presseagentur gehe der Landeschef der AfD von einer bevorstehenden Anklage gegen sich aus. Schledde sprach demnach von einem mehr als durchschaubaren Manöver wenige Tage vor den Kommunalwahlen in Niedersachsen. Die Vorwürfe gegen ihn wies er zurück. Die Staatsanwaltschaft Hannover ermittelt seit längerem wegen möglicher Verstöße gegen das Parteiengesetz und wegen des Verdachts der Untreue gegen mehrere AfD-Mitglieder. 2024 hatte die Staatsanwaltschaft erklärt, es gehe um einen Anfangsverdacht, dass ein AfD-Abgeordneter einerseits Spendengelder nicht unverzüglich weitergeleitet und andererseits Ausgaben für die Partei nicht im Rechenschaftsbericht der Partei aufgeführt habe. Dem damaligen AfD-Landeschef Frank Rink zufolge richteten sich die Vorwürfe gegen seinen damaligen Stellvertreter Schledde. In diesem Frühjahr wurden die Ermittlungen um den Verdacht der Untreue und einen weiteren möglichen Verstoß gegen das Parteiengesetz ausgeweitet. Betroffen sind mehrere Bundestags- und Landtagsabgeordnete sowie weitere AfD-Mitglieder. Das Amtsgericht Lingen hat einen Mann gestern wegen Betruges in 20 Fällen zu einer Gesamtfreiheitsstrafe von 1 Jahr und 10 Monaten in Haft verurteilt. Nach Angaben des Gerichts werden von dem Verurteilten zudem 771 Euro eingezogen. Diesen Betrag soll der Mann durch seine Taten erlangt haben. Er hatte in einem Online-Portal mehrfach Waren zum Verkauf angeboten, ohne diese auch tatsächlich liefern zu wollen. Ihm soll es bei den Taten darum gegangen sein, sich lediglich den Kaufpreis überweisen zu lassen. An 2 Kirchen in Lengerich und Wettrup haben Unbekannte in den vergangenen Tagen Kupferrohre gestohlen. Nach Polizeiangaben kam es in Lengerich zwischen dem vergangenen Freitag gegen 12 Uhr und 16.30 Uhr am Sonntag zu dem Diebstahl an der Hermann-Meyer-Straße. An der Kirchstraße in Wettrup schlugen die Täter zwischen 20 Uhr am 1. September und 7 Uhr am Sonntag zu. Die Schadenssumme liegt im vierstelligen Bereich. Die Ermittlungen zu den Taten laufen, Zeugen sollten sich bei den Beamten melden. Unbekannte haben zwischen dem Mittwoch und Freitag der vergangenen Woche in Barwinkel ein Ortsschild gestohlen. Die Täter nahmen an der Straße im Sande laut einer Polizeimitteilung das Ortsschild inklusive Stange und Betonfundament mit. Es entstand ein Schaden von etwa 500 Euro. Die Polizei ermittelt und bittet Zeugen des Diebstahls, sich zu melden.
1: Und jetzt das Wetter für das Emsland und die Grafschaft Bentheim.
2: Sonne und Wolken wechseln sich heute am Himmel über der Region ab. Dabei müssen wir am Nachmittag auch mit Regenschauern rechnen. Es weht ein böig auffrischender Wind. Die Tageshöchstwerte liegen bei etwa 18 Grad. Morgen bleibt es meist bedeckt, aber auch trocken. Die Sonne zeigt sich bei bis zu 19 Grad kaum. Am Freitag werden bis zu 20 Grad erreicht. Wir starten mit dichter Bewölkung in den Tag. Am Nachmittag sind in Abschnitten Schauer möglich. Zwischendurch kommt aber auch mal die Sonne durch.
0: 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Es ist 16 Uhr und 34 Minuten.

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1: Das deutsche Schulsystem hat ein wichtiges Zeugnis bekommen. Die neue PISA-Studie wurde vorgestellt. Die Note mal wieder mangelhaft. Die deutschen Schülerinnen und Schüler haben so schlecht abgeschnitten wie noch nie. Thomas Bremser berichtet. Hallo Thomas.
2: Ja, grüß dich.
1: In Deutschland wurden 6.700 Jugendliche getestet im Alter von 15 Jahren in rund 250 Schulen. Und zwar im Lesen, in Mathe und den Naturwissenschaften. Wie genau haben die abgeschnitten?
2: Ja, dramatisch schlecht. Jedem dritten Teenager fehlt das Grundverständnis beim Lesen und in Mathe. In den Naturwissenschaften fehlt es jedem vierten. Und Jugendliche, die richtig gut sind in diesen drei Bereichen, gibt es kaum noch. Das sei ernüchternd, sagen die Studienmacher. Selbst bei der Premiere der PISA-Studie im Jahr 2000 waren die deutschen Schülerinnen und Schüler besser. Und damals sprach man ja sogar vom PISA-Schock, weil die Ergebnisse überraschend schlecht waren.
1: Woran liegt das denn? Was sind die Gründe?
2: Ja, nach dem PISA-Schock vor 25 Jahren hat die Politik Reformen angestoßen im Schulsystem. Es wurde dann auch besser. Aber mittlerweile ruht man sich offenbar darauf aus. Seit 10 Jahren werden die Ergebnisse nämlich wieder schlechter. Die Schülerschaft habe sich seitdem verändert, sagen die Studienmacher. Es gebe stärkere soziale Unterschiede und der schulische Erfolg hängt nach wie vor stark von den Eltern ab. Und zwar geht es nicht darum, ob sie zugewandert sind, sondern wie viel Geld sie haben. Die Schulen schaffen nicht, das auszugleichen, auch weil es zu wenig Lehrer gibt und wir bei der Digitalisierung schwächeln.
1: Welche Rollen könnten denn soziale Medien und KI spielen, dass die Jugendlichen in Deutschland so schlecht abschneiden?
2: Ja, das hat die PISA-Studie jetzt nicht untersucht, aber es gibt andere Studien. In einer wurden auch 15-Jährige verglichen, wie bei PISA. Ergebnis: Deutsche Jugendliche verbringen im internationalen Vergleich besonders viel Zeit mit TikTok oder Computerspielen. Die meisten an einem Schultag mehr als 2 Stunden. Das kann natürlich auch dazu führen, dass das Lernen darunter leidet. Eine andere Umfrage hat jetzt gezeigt, dass viele Jugendliche ihre Hausaufgaben mit Hilfe von KI machen. Das kann natürlich eine Hilfe sein, sollte das Denken aber natürlich nicht ersetzen.
1: Thomas Bremser mit den Infos. Dankeschön.
2: Ja, bitteschön.

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1: In dem Buch Die Briefeschreiberin geht es um Sibyl van Antwerp. Jeden Morgen greift sie zu Füller und Papier und schreibt. An ihren Bruder, an ihre beste Freundin, an Autorinnen und Autoren. Sie hält fest, was sie begeistert, bewegt oder verärgert. Und dann gibt es da diesen einen Brief, an dem sie seit Jahren arbeitet, ohne ihn jemals abzusenden. Mit ihren 73 Jahren nutzt Sibyl ihre Klugheit und ihren geistreichen Humor, um die Welt in Worte zu fassen. Doch jenseits ihrer umfassenden Korrespondenz hält sie die Menschen, die sie liebt, seit 3 Jahrzehnten auf Abstand. Bis eine Nachricht aus ihrer Vergangenheit sie zwingt, sich dem schmerzhaftesten Kapitel ihres Lebens zu stellen. Jetzt muss Sibyl diesen einen Brief abschicken, an dem sie all die Jahre geschrieben hat. Und sie muss den Mut finden, sich selbst zu vergeben. Das Buch Die Briefeschreiberin ist ein fesselndes Porträt einer Frau, die gegen jede äußere Widrigkeit zu Einsicht und Veränderung fähig ist. Geschrieben hat den Roman Virginia Evans, die aus dem Nordosten der Vereinigten Staaten stammt. Für das Buch Die Briefeschreiberin wurde die Autorin mehrfach ausgezeichnet, unter anderem mit dem Women's Prize for Fiction. Erschienen ist der Roman im Goldmann Verlag.
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1: Ich bin Thomas Bleskin. AfD-Chefin Alice Weidel hat ihre Rede in der Haushaltsdebatte des Bundestags für scharfe Angriffe Richtung Bundesregierung und Bundeskanzler Friedrich Merz persönlich genutzt. Merz sei in Sachsen-Anhalt nicht nur abgestraft worden, die CDU sei pulverisiert worden, sagte sie beim ersten direkten Aufeinandertreffen mit dem Kanzler nach dem Wahlsonntag.
2: Kanzler Merz konterte kämpferisch, die AfD habe in Sachsen-Anhalt nicht die absolute Mehrheit erzielt. Nirgendwo in Deutschland werden sie mit dieser Politik die Mehrheit bekommen, sagte er. AfD-Chefin Weidel hatte vorher den Kurs der schwarz-roten Koalition scharf kritisiert. Ob Wirtschaft, Migration oder Energie, sie zeichnete das Bild eines Landes im Niedergang. Kanzler Merz attackierte die AfD vor allem wegen ihrer Außenpolitik. Die AfD stehe an der Seite Russlands, obwohl sie wisse, dass Russland auch die Sicherheit Deutschlands bedrohe. Er bezeichnete die AfD als destruktive Kraft, als böse und gefährlich. Tine Klimach, Berlin.
1: Das US-israelische Rüstungsunternehmen Covenant will im Raum Leipzig eine große Produktion weitreichender Marschflugkörper aufbauen. Die Fertigung des Systems Anthem soll im kommenden Jahr für europäische Kunden beginnen. Nach Firmenangaben sollen zunächst etwa 1.000 Stück pro Jahr produziert werden, später bis zu 5.000. Anthem kann einen 200 Kilogramm schweren Gefechtskopf tragen und soll deutlich weniger als $1 Million pro Stück kosten. Der Preis für Rohöl ist erneut gestiegen. Die Referenzsorte Brent liegt im Preis nun bei über $100 je Barrel. Diese Erhöhung dürfte auch die Kraftstoffpreise steigen lassen.
3: Erst vorige Woche hatte der Benzinpreis einen neuen Höchststand erreicht. Da lag der Preis für ein Barrel Rohöl der Sorte Brent noch unter $100. Tanken wird nun mit hoher Wahrscheinlichkeit also noch einmal teurer werden. Dass der Preis für Rohöl und damit in Folge auch für Kraftstoffe steigt, liegt am Krieg im Iran. Das US-Militär und iranische Streitkräfte greifen sich in der Straße von Hormus weiterhin an und erschweren damit den Öltransport auf dieser wichtigen Handelsroute. Lea Matschullat, Redaktion.
1: Reisen aus Deutschland in die USA sind auch in diesem Jahr deutlich zurückgegangen. Von Januar bis Juni lag das Minus nach Angaben des Deutschen Reiseverbands bei gut 14%. Als Gründe gelten unter anderem die politische Lage, hohe Preise und die Einreisebestimmungen. Trotzdem bleiben die USA voraussichtlich auch 2026 das beliebteste Fernreiseziel der Deutschen.
4: Und jetzt das Wetter für das Emsland und die Grafschaft Bentheim.
5: Sonne und Wolken wechseln sich heute am Himmel über der Region ab. Dabei müssen wir am Nachmittag auch mit Regenschauern rechnen. Es weht ein böig auffrischender Wind. Die Tageshöchstwerte liegen bei etwa 18 Grad. Morgen bleibt es meist bedeckt, aber auch trocken. Die Sonne zeigt sich bei bis zu 19 Grad kaum. Am Freitag werden bis zu 20 Grad erreicht. Wir starten mit dichter Bewölkung in den Tag. Am Nachmittag sind in Abschnitten Schauer möglich. Zwischendurch kommt aber auch mal die Sonne durch.
0: 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Es ist 17 Uhr und 3 Minuten.

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1: 2014 wurde Ludger Kewe zum ersten Mal von den Bürgerinnen und Bürgern in der Samtgemeinde Werlte zum Samtgemeindebürgermeister gewählt. 2021 wurde er in seinem Amt bestätigt und auch bei den Wahlen in diesem Jahr bewirbt er sich um das Amt als einziger Kandidat. Deborah Krockhaus hat mit Ludger Kewe über seine Kandidatur gesprochen.
2: Herr Kewe, Sie wurden von der CDU erneut als Kandidat für die Samtgemeindebürgermeisterwahl in Werlte nominiert. Wieso haben Sie sich denn entschlossen, erneut anzutreten?
3: Ja, vielen Dank, Frau Krockhaus, erstmal für die Gelegenheit dieses Gespräches. Für mich ist es so, dass ich mir keinen schöneren Beruf als den des Samtgemeindebürgermeisters vorstellen kann. Ich durfte in den letzten Jahren ganz viele Projekte umsetzen, die mir sehr am Herzen liegen und die, glaube ich, auch zu einer positiven Entwicklung der Samtgemeinde beigetragen haben. Und dass wir in Werlte so viel erreichen konnten, das hat hier mit der guten Zusammenarbeit zu tun zwischen den politischen Verantwortlichen und meiner Verwaltung. Und das ist wahrscheinlich auch der Grund, dass mich die CDU erneut gefragt hat und nominiert hat. Und schön ist, dass ich auch von den anderen, ja, von vielen Menschen über die Parteigrenzen hinaus viel Zuspruch für eine erneute Kandidatur erfahre. Und das motiviert mich. Und ich bin eben hoch motiviert, mich auch weiter für eine erfolgreiche Zukunft der Samtgemeinde und natürlich vor allem für unsere Bürgerinnen und Bürger einzusetzen.
2: Wie soll das denn aussehen? Also was wären Ihre künftigen Pläne für Werlte? Welche Themen sind Ihnen wichtig?
3: Wenn wir auf die Samtgemeinde schauen, dann sind die Schwerpunkte unserer Arbeit in den Kernaufgaben der Samtgemeinde, der Feuerwehr, der Abwasserbeseitigung und der Schulen. Da haben wir, das können wir, glaube ich, feststellen, in den vergangenen Jahren viel erreicht. Unsere Feuerwehr, gerade haben wir ein neues Feuerwehrgerätehaus eingeweiht, ist super aufgestellt. Und auch unsere Schulen und Kindertagesstätten sind modern. Dort haben wir viel investiert, um eben hervorragende Schulen und eine gute digitale Ausstattung zu schaffen. Und das möchte ich fortsetzen. Da sind wir natürlich nicht mit am Ende, da sind wir nicht fertig. Uns geht es darum, an der Stelle die nächste Generation weiter zu unterstützen. Wenn wir auf den Wirtschaftsstandort schauen, dann dürfen wir auch da feststellen, dass es uns gelungen ist, Werlte zu stärken, die Samtgemeinde Werlte zu stärken. Hier sind über 2000 neue Arbeitsplätze entstanden in den vergangenen 10 Jahren, was natürlich vor allem der Verdienst vieler großartiger Betriebe ist. Die Rahmenbedingungen sind nicht einfach im Moment in Deutschland und deshalb sehe ich meine Aufgabe weiterhin darin, trotz dieser Widrigkeiten vor Ort für gute Rahmenbedingungen zu sorgen. Das können wir, das haben wir gezeigt und das möchten wir auch in Zukunft. Und ja, vielleicht sind das so die wichtigsten Punkte.
2: Sie sind ja der einzige Kandidat in Werlte. Diese Situation, die kennen Sie auch schon. Das war 2014 und 2021, als Sie angetreten sind, auch schon so. Hätten Sie sich auch gerne mal einen Gegenkandidaten gewünscht?
3: Manchmal ist es durchaus von Vorteil, wenn man sich dann auch mit einer anderen Person messen kann, wenn man dann Unterschiede vielleicht auch deutlich machen kann. Und ich glaube, ja, für mich vielleicht sogar einfacher wäre, ich brauche mich, glaube ich, nicht mit, und das betone ich immer wieder, mit meinen Leuten zusammen zu verstecken für all das, was wir hier erreicht haben. Auf der anderen Seite zeigt es eben, ich bin in der Breite unterstützt worden und dafür kann ich einfach nur dankbar sein. Von daher ist auch diese Situation in Ordnung und ich stelle mich gerne so den weiteren Herausforderungen.
2: Wie wollen Sie denn künftig den Zusammenhalt zwischen den Mitgliedsgemeinden gestalten?
3: Das ist auf jeden Fall eine der allerwichtigsten Aufgaben, die Vielfalt und eben gerade die Eigenständigkeit unserer Mitgliedsgemeinden ist unsere größte Stärke. Egal ob Lahn, Loro, Brasdorf, Fries oder Werlte, wir können in jeder Gemeinde feststellen, dass sie ihr eigenes Profil hat, ihre eigenen Traditionen. Sie hat vielfältiges Ehrenamt und ganz unterschiedlich engagierte Menschen. Aber wir sind eben deshalb als Samtgemeinde stark, weil wir starke Mitgliedsgemeinden haben. Und nur wenn unsere Mitgliedsgemeinden stark bleiben, dann kann auch die Samtgemeinde Werlte ihre Stärke entfalten und stark bleiben. Deshalb ist es meine Aufgabe, die Mitgliedsgemeinden zu unterstützen. Das ist mein Angebot. Das habe ich in der Vergangenheit getan und das werde ich überall dort tun, wo ich es nur kann.
2: Welcher Ort in Werlte steht für Sie persönlich für das, was die Samtgemeinde ausmacht? Was ist so Ihr Lieblingsort?
3: Das ist das Teichenmeer. Gemeinsam mit dem Naturpark Hümmling haben wir in den letzten Jahren einige Qualitätswanderwege ausgebaut und weitere Projekte Ich denke da an Qualitätswanderwege in Frees oder auch in Lorup. Und ein ganz besonderes Highlight war dabei für mich das Teikenmeer mit einer Naturparkstation, die wir dort zusammen eben mit dem Naturpark geschaffen haben. In meiner freien Zeit ist es für mich ein absoluter Lieblingsort, ein Ort, um abzuschalten, aufzutanken und einfach neue Energie zu bekommen für meine Arbeit.
2: Ja, vielen Dank, Herr Kewe.
3: Dankeschön.

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1: Beim Verzehr von Obst und Gemüse fällt oft eine Menge an Abfallprodukten an. Doch übrig gebliebene Schalen, Blätter und Kerne müssen nicht gleich weggeworfen werden, sondern lassen sich meistens sehr einfach und vielfältig weiterverarbeiten. In diesem Zusammenhang spreche ich heute mit meiner Kollegin Marie-Christine Ommer über das

0: weiterverwendet werden. Dafür diese für 10 Minuten in leicht gesalzenem Wasser kochen. Danach abtropfen lassen und die Stücke im Mehl gewendet und gewürzt knusprig anbraten oder frittieren. Kleingeschnitten oder geraspelt lassen sich einige Obstschalen auch zum Kuchenbacken verwenden.
1: Okay, letzteres wird vielen vermutlich aus Backrezepten bereits bekannt vorkommen. Da wird dem einen oder anderen vermutlich schon einmal der Abrieb einer Zitrone begegnet sein. Marie-Christine, jetzt hast du uns schon einige Tipps zur Verwertung von Obstschalen gegeben. Auch bei Gemüse fallen manchmal Schalen an. Was lässt sich denn aus denen zaubern? Und wie können Blätter und Kerne verwertet werden?
0: Ebenso wie beim Obst können auch viele Gemüseschalen problemlos weiterverwendet werden. Geeignet sind zum Beispiel Knoblauch- oder Zwiebelschalen. Am besten direkt nach dem Waschen einfrieren und sobald man eine ausreichende Menge zusammen hat, mit ein paar Gewürzen zu einem Gemüsefond einkochen. Anschließend die Schalen entfernen. Der Fond kann dann entweder als Gemüsesuppe direkt gegessen oder als Basis für Soßen weiterverarbeitet werden. Blätter eignen sich gut für Beilagen und Salate. Aus welken Salatblättern oder den Blättern von Blumenkohl kann Suppe zubereitet werden. Auch Pestos und Smoothies lassen sich aus Blättern, Strünken und Blattrippen herstellen. Einige Obst- und Gemüsekerne eignen sich ebenfalls zur Weiterverarbeitung. Kürbis- und Melonenkerne schmecken knusprig in der Pfanne oder im Backofen geröstet, entweder pur als Snack oder als Topping für Salate. Papayakerne können geröstet und anschließend im ausgekühlten Zustand gemahlen, als pfefferähnliches Gewürz verwendet werden.
1: Kann ich denn jegliche Obst- und Gemüsereste weiterverwerten oder gibt's etwas, was ich beachten sollte?
0: Das ist eine sehr gute Frage. Tatsächlich können nicht alle Obst- und Gemüsereste gänzlich unbedenklich weiterverwertet werden. Einige sind laut der Verbraucherzentrale sogar giftig und sollten deshalb auf keinen Fall verzehrt werden. Direkt in den Müll wandern sollten zum Beispiel Kartoffelschalen, grüne Blätter von Tomaten und Auberginen sowie Aprikosen und Pfirsichkerne. Zusätzlich kann bei Produkten aus konventioneller Landwirtschaft eine Belastung von Schalen oder Blättern mit Pestiziden leider nicht ausgeschlossen werden. Deshalb ist es empfehlenswert, saisonales Obst und Gemüse in Bioqualität oder unbehandelte Produkte zu verwenden. Generell gilt, Lebensmittelreste weiterzuverwerten lohnt sich. Es regt nicht nur die eigene Kreativität an, auch können aus den Resten bzw. dem Abfall alter Produkte neue entstehen. Somit muss nichts zusätzlich eingekauft werden und es lässt sich Geld sparen. Zudem werden beim Food Upcycling Umwelt und Ressourcen geschont.
1: Vielen Dank, Marie-Christine. Wenn ihr mehr darüber erfahren wollt, was ihr alles aus Lebensmittelresten machen könnt und worauf ihr bei Obst- und Gemüseresten achten solltet, dann schaut gerne auf der Seite der Verbraucherzentrale vorbei. Den Link findet ihr unter emsfechtewelle.de.
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2: Mit Wiebke Pohlmann. Guten Tag. Wenige Tage vor den Kommunalwahlen hat der Niedersächsische Landtag die Immunität des AfD-Abgeordneten Ansgar Schledde aus Schüttorf einstimmig aufgehoben. Nach Informationen der deutschen Presseagentur gehe der Landeschef der AfD von einer bevorstehenden Anklage gegen sich aus. Schledde sprach demnach von einem mehr als durchschaubaren Manöver wenige Tage vor den Kommunalwahlen in Niedersachsen. Die Vorwürfe gegen ihn wies er zurück. Die Staatsanwaltschaft Hannover ermittelt seit längerem wegen möglicher Verstöße gegen das Parteiengesetz und wegen des Verdachts der Untreue gegen mehrere AfD-Mitglieder. 2024 hatte die Staatsanwaltschaft erklärt, es gehe um einen Anfangsverdacht, dass ein AfD-Abgeordneter einerseits Spendengelder nicht unverzüglich weitergeleitet und andererseits Ausgaben für die Partei nicht im Rechenschaftsbericht der Partei aufgeführt habe. Dem damaligen AfD-Landeschef Frank Rink zufolge richteten sich die Vorwürfe gegen seinen damaligen Stellvertreter Schledde. In diesem Frühjahr wurden die Ermittlungen um den Verdacht der Untreue und einen weiteren möglichen Verstoß gegen das Parteiengesetz ausgeweitet. Betroffen sind mehrere Bundestags- und Landtagsabgeordnete sowie weitere AfD-Mitglieder. Das Amtsgericht Lingen hat einen Mann gestern wegen Betruges in 20 Fällen zu einer Gesamtfreiheitsstrafe von 1 Jahr und 10 Monaten in Haft verurteilt. Nach Angaben des Gerichts werden von dem Verurteilten zudem 771 Euro eingezogen. Diesen Betrag soll der Mann durch seine Taten erlangt haben. Er hatte in einem Online-Portal mehrfach Waren zum Verkauf angeboten, ohne diese auch tatsächlich liefern zu wollen. Ihm soll es bei den Taten darum gegangen sein, sich lediglich den Kaufpreis überweisen zu lassen. An zwei Kirchen in Lengerich und Wettrup haben Unbekannte in den vergangenen Tagen Kupferrohre gestohlen. Nach Polizeiangaben kam es in Lengerich zwischen dem vergangenen Freitag gegen 12 Uhr und 16.30 Uhr am Sonntag zu dem Diebstahl an der Hermann-Meyer-Straße. An der Kirchstraße in Wettrup schlugen die Täter zwischen 20 Uhr am 1. September und 7 Uhr am Sonntag zu. Die Schadenssumme liegt im vierstelligen Bereich. Die Ermittlungen zu den Taten laufen, Zeugen sollten sich bei den Beamten melden. Unbekannte haben zwischen dem Mittwoch und Freitag der vergangenen Woche in Barwinkel ein Ortsschild gestohlen. Die Täter nahmen an der Straße im Sande laut einer Polizeimitteilung das Ortsschild inklusive Stange und Betonfundament mit. Es entstand ein Schaden von etwa 500 Euro. Die Polizei ermittelt und bittet Zeugen des Diebstahls, sich zu melden.
1: Und jetzt das Wetter für das Emsland und die Grafschaft Bentheim.
2: Sonne und Wolken wechseln sich heute am Himmel über der Region ab. Dabei müssen wir am Nachmittag auch mit Regenschauern rechnen. Es weht ein böig auffrischender Wind. Die Tageshöchstwerte liegen bei etwa 18 Grad. Morgen bleibt es meist bedeckt, aber auch trocken. Die Sonne zeigt sich bei bis zu 19 Grad kaum. Am Freitag werden bis zu 20 Grad erreicht. Wir starten mit dichter Bewölkung in den Tag. Am Nachmittag sind in Abschnitten Schauer möglich. Zwischendurch kommt aber auch mal die Sonne durch.
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1: Der historische Korn- und Hansemarkt Haselünne zieht seit Jahren zahlreiche Besucherinnen und Besucher an. Seit der ersten Ausrichtung 1983 verwandelt sich das historische Stadtzentrum von Haselünne alle zwei Jahre in ein mittelalterliches Markttreiben mit Landsknechten, Marketenderinnen und Spielmännern. Und das ist auch ab morgen wieder der Fall. Lucy Song hat mit dem ersten Vorsitzenden des historischen Korn- und Hansemarktvereins Uwe Hilmes gesprochen.
2: Können Sie mir vielleicht noch mal kurz etwas zur Geschichte des Korn- und Hansemarkts erzählen? Wie ist das denn überhaupt alles entstanden?
3: Das ist eine ganz interessante Geschichte, denn die Brüder Friedrich Behrensen und Dr. Hans Behrensen hatten die Idee, anlässlich ihres 225-jährigen Bestehens der Firma IB Behrensen 1983 einen historischen Markt der Stadt Haselünne zu schenken. Dieser hat vom 9. bis 11. September 1983 erstmals stattgefunden und aufgrund der guten Resonanz wurde 1984 daraufhin der historische Korn- und Hansemarkt Haselünne e.V. gegründet, der seither alle zwei Jahre im 2. September-Wochenende diesen historischen Markt in Haselünne ausstattet und veranstaltet und immer mehr gewachsen ist.
2: Wie kann man sich das denn vorstellen, das Markttreiben? Was passiert dort?
3: Das Markttreiben ist so, dass im Prinzip auf dem ganzen Marktareal etliche tausend Leute in gewandelten Kostümen herumlaufen und losgelöst vom Alltag einfach mal abschalten, harmonisch zusammen feiern, kurzweil genießen und sich im Prinzip von dem Kunsthandwerk und von der Unterhaltungskunst einfach treiben lassen.
2: Wie schaut denn das Programm an den drei Veranstaltungstagen aus?
3: Wir starten am Freitag um 17 Uhr mit einem sogenannten großen mittelalterlichen Umzug. Das Sammeln davor ist ab 16 Uhr. Starten dann mit dem Umzug durch die historische Korn- und Hansestadt Haselünne. Gegen 18.15, 18.30 öffnen wir dann den Markt auf den drei Brennereihöfen, das heißt dem Behrensenhof, dem Hof der privaten Kornbrennerei H. Heid und der Edelkornbrennerei Rosche. Haben anschließend einen Mittelalterabend mit traditionell historischer Unterhaltungskunst. Am Samstag und Sonntag sind jeweils ab 10 Uhr die historischen Markttage oder die Markttage mit historischem Programm. Dort wird altes Kunsthandwerk gezeigt, Handel, Spiel, Tanz und Musikanten. Traditionelle Speisen werden angeboten, wirklich traditionelle, also eine normale Pommes findet man hier so nicht, sondern wirklich traditionelle Speisen. Gaukler sind unterwegs, Bändchensänger, Possenreiter. Am Samstagabend ist dann der französische Abend auf dem Gelände der privaten Kornbrennerei Heid. Am Sonntag traditionell um 10 Uhr der ökumenische Gottesdienst, der grundsätzlich zu diesen speziellen Märkten aus der Historie schon gehörte. Der wird in plattdeutscher Sprache ausgeführt. Anschließend gibt es dann bis 18 Uhr wiederum den Markttag im historischen Programm.
2: Was würden Sie denn sagen, worin unterscheidet sich dieser Markt von anderen?
3: Ich könnte jetzt ausholen, versuche mich aber zuzufassen. Wir sind sehr authentisch. Wir sind ein ehrenamtlich geführter Verein und bereiten entsprechend liebevoll und ehrenamtlich auch vor. Wir kaufen uns keine Konglomerate von Schaustellern ein, sondern wir sprechen jeden Künstler, jeden Handwerker gesondert an. Wir sind ein familienfreundlicher Markt, was sich darin unterscheidet, dass wir zum Beispiel das Kinderangebot, beispielsweise für ein Karussell, mit maximal 2 Euro uns nur bezahlen lassen. Die Besucher kommen von weit weg und man ist immer überrascht, dass sie wirklich große Strecken auf sich nehmen und einfach hier nach Haselünne kommen wollen. Und wer einmal hier war, der kommt auch bestimmt wieder.
2: Das sind doch schöne abschließende Worte. Ich hoffe, es werden viele Leute vorbeikommen und ich danke vielmals für das Interview.
3: Gerne. Haselünne erwartet euch und wir freuen uns auf euren Besuch.
1: Der mittelalterliche Korn- und Hansemarkt in Haselünne findet dieses Wochenende statt. Los geht es am Freitag um 17 Uhr mit dem großen mittelalterlichen Umzug durch die Innenstadt. Am Freitag ist dann auch kostenloser Eintritt. Für Samstag und Sonntag könnt ihr Tickets vor Ort kaufen.
4: 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Es ist 17 Uhr und 42 Minuten.

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2: Haushoch ist ein Familienspiel für 2 bis 5 Personen ab 8 Jahren, bei dem du per Drafting charmante Giebelhäuser baust, Läden, Fenster und Dächer kombinierst und mit erfüllten Bedingungen möglichst viele Punkte sammelst. Bunte Fassaden, Katzen auf Fensterbänken und Blumentöpfe an jeder Ecke. In Haushoch entsteht vor dir eine kleine Straße am Amsterdamer Kanal. Haus für Haus wächst deine Gracht, während jede weitergegebene Karte vielleicht genau die ist, die du später noch gebraucht hättest. Das Spielprinzip ist einfach. Alle spielen gleichzeitig. Du ziehst Karten, legst eine davon in deine Auslage und gibst den Rest weiter. Deine Häuser bestehen aus einem Laden im Erdgeschoss, Fensterkarten darüber und einem prächtigen Barockdach als Abschluss. So wächst deine Straße Stockwerk für Stockwerk in die Höhe. Punkte erhältst du über Läden und Dächer, deren Bedingungen du erfüllst. Mal zählt die richtige Haushöhe, mal genug Katzen im Fenster, mal möglichst keine Fahnen. Blumentöpfe bringen dir verlässlich Punkte, während zusammenhängende Farbgruppen am Ende zusätzliche Boni sichern können. Haushoch eignet sich für Familien, Gelegenheitsspieler und alle, die zugängliche Kartenspiele mit Drafting, Städtebauthema und liebevollen Details mögen. Die gleichzeitigen Züge halten die Partie flott, während jede Karte eine kleine Entscheidung zwischen eigenem Plan und möglichem Vorteil für andere ist. Bei Haushoch baust du deine Gracht mit Köpfchen, aber achte auf Katzen, Farben und Dächer und rufe im richtigen Moment Hel Mui. Ein Spiel dauert rund 20 Minuten.

Kurz vor 18 Uhr und wir verabschieden uns in wenigen Minuten in unserer Sendung durch den Tag hier auf der Ems-Fechtewelle. Es war mal wieder schön mit euch. Bleibt aber doch einfach trotzdem gern dran und macht euch einen schönen Abend mit der Ems-Fechtewelle, denn hier gibt's mehr von Bürgern für Bürger. Direkt nach den News gibt's für euch Schick, das Lingener Magazin für Kultur und Geschmack. Und ab 19 Uhr hört ihr Ellen's Groove mit Funky Sounds von Ellen Rings. Morgen früh sind wir dann wieder frisch für euch da und zwar gut vorbereitet und gut gelaunt. Startet dann meine Kollegin Lucy Song mit euch wieder in den Tag. Los geht's um 7 Uhr und ab 10 Uhr steht Heiko Alfers dann für euch am Mikro in durch den Tag. Ich wünsche euch jetzt einen schönen Feierabend und wir hören uns.

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1: Ich bin Thomas Bleskin. Bundeskanzler Friedrich Merz hat die AfD nach ihrem Wahlsieg in Sachsen-Anhalt im Bundestag scharf angegriffen. In der Generaldebatte warf der CDU-Chef der Partei vor, demokratische Institutionen zu verachten und Deutschland destabilisieren zu wollen.
2: Das Ergebnis der Wahl in Sachsen-Anhalt verschafft der AfD neues Selbstbewusstsein. Die Zeiten von Schwarz-Rot seien vorbei, sagte AfD-Chefin Weidel. Kanzler Merz hielt dagegen.
3: Ja, Frau Weidel, heute können Sie vor Kraft kaum laufen.
2: Die AfD sei besonders dort erfolgreich, wo sich Menschen wirtschaftlich und gesellschaftlich abgehängt fühlten, so Grünchefin Dröge. Hier müssten die demokratischen Parteien handeln. Rechtsextremismus sei kein ostdeutsches Problem. Tine Klimach, Berlin.
1: CDU, SPD, Grüne und Linke in Sachsen-Anhalt lehnen auch nach der Wahl Gespräche über eine Zusammenarbeit mit der AfD ab. Damit bleibt offen, wie eine Regierung zustande kommen soll. Die AfD verfügt über 39 der 83 Sitze im Landtag und verfehlt die absolute Mehrheit um 3 Mandate. Das BSW hat sich zu einer möglichen Zusammenarbeit bislang nicht festgelegt und will zunächst über das Gesprächsangebot der AfD beraten. Das US-israelische Rüstungsunternehmen Covenant will im Raum Leipzig eine große Produktion weitreichender Marschflugkörper aufbauen. Die Fertigung des Systems Anthem soll im kommenden Jahr für europäische Kunden beginnen.
4: Angeblich ist Covenant schon im Gespräch mit der Bundeswehr. Eine offizielle Bestätigung dafür gibt es aber nicht. Auch ist die genaue Reichweite von Anthem bisher nicht bekannt. Die des vergleichbaren Taurus der Luftwaffe liegt bei 500 Kilometern. Deutschland und die europäischen NATO-Verbündeten bemühen sich derzeit, weitreichende Waffensysteme als Antwort auf die russische Bedrohung zu beschaffen. Für Sachsen würde die Produktion ein Plus an spezialisierten Arbeitsplätzen sowie Aufträge für regionale Zulieferer bedeuten. Tanja Wagner, Nachrichtenredaktion.
1: Die Autofahrer in Deutschland haben im vergangenen Jahr etwas mehr Strecke zurückgelegt als 2024. Nach Angaben des Kraftfahrtbundesamtes kamen sie insgesamt auf 562 Milliarden Kilometer. Rechnet man noch Lastwagen, Motorräder und andere zugelassene Kraftfahrzeuge hinzu, lag die gesamte Fahrleistung bei fast 675 Milliarden Kilometern. Grundlage der Statistik sind die Kilometerstände bei den Hauptuntersuchungen.
5: Und jetzt das Wetter für das Emsland und die Grafschaft Bentheim.
6: In der Nacht ist es meist wechselnd bis stark bewölkt bei Tiefstwerten von 9 bis 11 Grad. Mit einzelnen Auflockerungen geht es dann in den Donnerstag. Wenn auch immer mal wieder dichte Wolken da durchzischen, ist es überwiegend trocken. Die Temperaturen erreichen maximal 18 bis 20 Grad und am Freitag, da sieht es dann recht ähnlich aus.
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1: Ich bin Thomas Bleskin. Bundeskanzler Merz hat die AfD 3 Tage nach ihrem Wahlsieg in Sachsen-Anhalt im Bundestag scharf angegriffen. Er warf der Partei vor, demokratische Institutionen verächtlich zu machen und Deutschland destabilisieren zu wollen. AfD-Chefin Weidel erklärte dagegen, die schwarz-rote Koalition sei politisch am Ende. Während der Rede des Kanzlers kam es immer wieder zu Zwischenrufen aus den Reihen der AfD. Bundestagspräsidentin Klöckner drohte mehreren Abgeordneten deshalb mit einem Ausschluss aus dem Saal. Nach einer Serie von Sabotageangriffen auf das Stromnetz in mehreren Bundesländern kommt der tatverdächtige 48-Jährige in U-Haft. Die Staatsanwaltschaft wirft ihm unter anderem das Herbeiführen einer Sprengstoffexplosion, die Störung öffentlicher Betriebe und die Zerstörung wichtiger Arbeitsmittel vor.
2: Der Verdächtige soll an mehreren Orten in Nordrhein-Westfalen, Brandenburg und Sachsen versucht haben, Stromleitungen in der Nähe von Kohlekraftwerken zu sabotieren. In einigen Fällen ist ihm das gelungen. Mit selbstgebauten Raketen soll er einen Draht über Hochspannungsleitungen geschossen haben. Mindestens 2-mal kam es dadurch zu Kurzschlüssen und einzelne Blöcke von Kraftwerken wurden lahmgelegt. Der 48-Jährige soll Bekennerschreiben in seinem Namen verfasst haben. Sein Motiv: Umweltschutz, der Kampf gegen fossile Energieträger wie eben Kohlekraftwerke. Tine Klimach, Nachrichtenredaktion.
1: Mit dem kommenden Jahr gibt es den Personalausweis für alle, die wollen, auch digital. Am 2. Januar soll die DU-App für Smartphones scharf geschaltet werden. Bundesdigitalminister Wildberger stellte sie heute in Berlin vor.
3: Grün-blau ist die App gehalten, mit einem schwarz-rot-goldenen Streifen an der Seite. Damit können sich deutsche Bürger quasi ihren Personalausweis-Zwilling aufs Handy laden. Perspektivisch dann auch andere Papiere wie etwa den Führerschein. Der große Vorteil: es wird einfacher, sich online auszuweisen, ohne komplizierte Identverfahren. Direkt am 2. Januar geht es los mit 40 Anbietern, wie der Post, verschiedenen Banken und einigen Strom- und Telefonanbietern oder auch Hochschulen, Kommunen und Bundesländern. Tanja Wagner, Nachrichtenredaktion.
1: 1,5 Wochen vor der Abgeordnetenhauswahl in Berlin ermittelt die Staatsanwaltschaft Hannover gegen den SPD-Spitzenkandidaten Krach. In Hannover und Berlin wurden insgesamt 3 Objekte durchsucht, darunter nach Medienberichten auch die Berliner SPD-Zentrale. Zu den konkreten Vorwürfen äußerte sich die Staatsanwaltschaft nicht. Krach lässt die Anschuldigungen zurückweisen.
4: Und jetzt das Wetter für das Emsland und die Grafschaft Bentheim.
5: In der Nacht ist es meist wechselnd bis stark bewölkt bei Tiefstwerten von 9 bis 11 Grad. Mit einzelnen Auflockerungen geht es dann in den Donnerstag. Wenn auch immer mal wieder dichte Wolken da durchzischen, ist es überwiegend trocken. Die Temperaturen erreichen maximal 18 bis 20 Grad und am Freitag, da sieht es dann recht ähnlich aus.
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Herzlich willkommen zu meiner Musik. Heute gibt es mal wieder eine wilde Mischung. Es gibt leichten Soul, dann gibt es Hausmusik und natürlich auch was zum Schmusen oder Dramamusik oder wie auch immer man das nennen möchte. Und es geht los mit einer Art Aufwärmung und ich hoffe, Sie lassen sich auf meine Musik ein.

Ja, das war das Aufwärmen. Midas Field und Marian Jansen mit What You Got. Und die Shapeshifters mit Back to the Basics and George Butts Keep That Same Old Feeling. Jetzt wird es groovy und souliger.

Ja, dreimal Soul Funk Label von Cat Davis. Und jetzt gibt es dreimal Mo Black Afro House Remixe. Und zwar Applaus von Nuevo Afro mit Lady Gaga, DTMF, Don't Take Much Photos, von Bad Bunny, mit

Peter Bass im Afrohaus-Remix und Summertime Sadness mit Lana Del Rey von Zona Altea, Afrohaus-Remix. Drei krachige Hausmixer.

Ja, drei Künstler unter Mo Black Label. Und jetzt gibt es drei Stücke von einem Künstler, Yalen Nengoda. Und zwar was Softes über Liebe natürlich, weswegen auch sonst.

0: Ja, ein junger Künstler im alten Stil, Jalen Ngonda. Aussprechen kann man diese Wörter alle gar nicht. Wir sind schon kurz vorm Rauschmiss, ne? Und zwar den übernehmen Jungle mit Come Back to Me, Jocelyn Brown mit Somebody Else's Guy im Radiomix und Jeroboam mit Feeling Something, wenn ich das noch überhaupt schaffe. Also ein Mix der Gefühle zum Schluss.
1: Thank you.

Ja, und ich wünsche mir natürlich, dass Sie in 14 Tagen wieder hörtechnisch zu mir zurückkommen. Dann gibt es nämlich eine neue Latin Hour und in 4 Wochen einen neuen Groove. Ich bedanke mich fürs Zuhören und wünsche einen schönen Abend und bleiben Sie mir und dem Sender gewogen. Bis demnächst. Tschüss, sagt Ellen Rings.

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1: Ich bin Thomas Bleskin. Bundeskanzler Friedrich Merz hat die AfD nach ihrem Wahlsieg in Sachsen-Anhalt im Bundestag scharf angegriffen. In der Generaldebatte warf der CDU-Chef der Partei vor, demokratische Institutionen zu verachten und Deutschland destabilisieren zu wollen.
2: Das Ergebnis der Wahl in Sachsen-Anhalt verschafft der AfD neues Selbstbewusstsein. Die Zeiten von Schwarz-Rot seien vorbei, sagte AfD-Chefin Weidel. Kanzler Merz hielt dagegen.
3: Ja, Frau Weidel, heute können Sie vor Kraft kaum laufen.
2: Die AfD sei besonders dort erfolgreich, wo sich Menschen wirtschaftlich und gesellschaftlich abgehängt fühlten. So Grün-Chefin Dröge. Hier müssten die demokratischen Parteien handeln. Rechtsextremismus sei kein ostdeutsches Problem. Tine Klimach, Berlin.
1: CDU, SPD, Grüne und Linke in Sachsen-Anhalt lehnen auch nach der Wahl Gespräche über eine Zusammenarbeit mit der AfD ab. Damit bleibt offen, wie eine Regierung zustande kommen soll. Die AfD verfügt über 39 der 83 Sitze im Landtag und verfehlt die absolute Mehrheit um 3 Mandate. Das BSW hat sich zu einer möglichen Zusammenarbeit bislang nicht festgelegt und will zunächst über das Gesprächsangebot der AfD beraten. Das US-Rüstungsunternehmen Covenant will im Raum Leipzig eine große Produktion weitreichender Marschflugkörper aufbauen. Die Fertigung des Systems Anthem soll im kommenden Jahr für europäische Kunden beginnen.
4: Angeblich ist Covenant schon im Gespräch mit der Bundeswehr. Eine offizielle Bestätigung dafür gibt es aber nicht. Auch ist die genaue Reichweite von Anthem bisher nicht bekannt. Die des vergleichbaren Taurus der Luftwaffe liegt bei 500 Kilometern. Deutschland und die europäischen NATO-Verbündeten bemühen sich derzeit, weitreichende Waffensysteme als Antwort auf die russische Bedrohung zu beschaffen. Für Sachsen würde die Produktion ein Plus an spezialisierten Arbeitsplätzen sowie Aufträge für regionale Zulieferer bedeuten. Tanja Wagner, Nachrichtenredaktion.
1: Die Autofahrer in Deutschland haben im vergangenen Jahr etwas mehr Strecke zurückgelegt als 2024. Nach Angaben des Kraftfahrtbundesamtes kamen sie insgesamt auf 562 Milliarden Kilometer. Rechnet man noch Lastwagen, Motorräder und andere zugelassene Kraftfahrzeuge hinzu, lag die gesamte Fahrleistung bei fast 675 Milliarden Kilometern. Grundlage der Statistik sind die Kilometerstände bei den Hauptuntersuchungen.
5: Und jetzt das Wetter für das Emsland und die Grafschaft Bentheim.
6: In der Nacht ist es meist wechselnd bis stark bewölkt bei Tiefstwerten von 9 bis 11 Grad. Mit einzelnen Auflockerungen geht es dann in den Donnerstag. Wenn auch immer mal wieder dichte Wolken da durchzischen, ist es überwiegend trocken. Die Temperaturen erreichen maximal 18 bis 20 Grad und am Freitag, da sieht es dann recht ähnlich aus.
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0: Mittwochabend, it's Blues Time hier auf der Emsfechterwelle. Hier ist der Blues-Stammtisch und ich bin Gerd Muken.
1: Guten Abend, liebe Blues-Hörer, ich bin Bernie Sundach und freue mich auf die nächsten 3 Stunden, Gerd.
0: Ja, genau, 3 Stunden. Beim 271. Blues-Stammtisch, meine Güte. Ja, fangen wir nochmal an mit Licia Louise. Haben wir letztes Mal schon vorgestellt, das Album Strike to Ignite. 2 Stücke haben wir noch, nämlich Woodstock und One Man.

0: war eine Neuerscheinung, nämlich von Lucia Lewis, Strike to Ignite, das Album, und wir hörten Woodstock und, ich muss mich korrigieren, nicht One Man, sondern Saturday Night.
1: Ja, wir müssen noch einmal darauf hinweisen, Gerd arbeitet ja immer mit Neuerscheinungen, was sehr schön ist, davon profitiere ich auch. Und ich arbeite lieber und öfter aus dem Bestand. Und aus dem Bestand habe ich einen schönen Sampler rausgekramt. Telax, das ist ja ein Label. Got More Blues heißt das Album. Und da sind sehr verschiedene Interpreten drauf. Mit zwei Stückchen von Kenny Neal. Damit fange ich mal an. Das erste heißt I'm the Man und das zweite heißt What You Got.

0: vom Telax Blues Sampler mit dem Titel Got More Blues und verschiedenen Interpreten aus dem Jahr 2000 waren die ersten zwei Stückchen, die wir jetzt hörten, von Kenny Neal mit dem Titel I'm the Man and What You Got. Es kommen noch mehrere von dem Sampler.
1: Ja, und ich habe hier jetzt einen ganz heißen Konzerthinweis. Am Samstag, den 19.09., startet die neue Saison im Heimathaus Trees mit einem absoluten Knaller. Dort spielen nämlich Hot and Nasty. Hot and Nasty, das ist eine deutsche Bluesrockband, die mehr als 40 Jahre Bühnenerfahrung mit sich bringt, mit hoher nationaler und internationaler Anerkennung. 2020 die Auszeichnung German Blues Award und auch als Supportband für Wishbone Ash, Walter Trout oder Chris Farlow sind sie unterwegs gewesen. Von Hot and Nasty gibt es aktuell ein tolles Live-Album, ein Doppel-Live-Album. Still Rolling heißt das. Das ist Anfang dieses Jahres rausgekommen. Und wir spielen mal zwei Stücke davon, nämlich Maybelline und Fool for Your Stockings.
2: Maybelline!

0: Vielen Dank.
1: Wir hörten Hot and Nasty, Bluesrock aus Deutschland. Und am 19.09., das ist nächste Woche Samstag, sind die im Heimathaus in Twies. Da geht dann richtig die Post ab. Ich kann es nur empfehlen, ich habe sie schon ein paar Mal gesehen und hat mir immer sehr, sehr gut gefallen.
0: Danny. Ich denke, dass ich dahin fahren werde und mir das anhören. Deine Empfehlungen sind ja immer gut, Gerd.
1: Nimm Ohrenstöpsel mit. Ja, nimm gut. Ohrenstöpsel mit.
0: Ich kann die Hörgeräte rausnehmen.
1: Ja, oder so.
0: Meine nächsten zwei Stückchen oder Songs sind diesmal von Sun Seals. Einmal mit dem Titel Let It Go und dann Dear Sun.

0: Das war der Blues-Interpret Sun Seals mit den Stückchen Let It Go und Dear Sun.
1: Ja, und hier geht's weiter mit dem Album The Liver von Walk That Walk. Walk That Walk ist, wenn ich mich nicht ganz täusche, eine Band aus Boston. Die sind ziemlich produktiv. Die haben in den letzten 2 Jahren nicht 3 oder 4 Alben rausgebracht. Wie gesagt, das hier heißt The Liver und wir hören I Ain't Thinking About You und Get Up.

0: Wir hörten Walk That Walk vom Album The Liver, die Titel I Ain't Thinking About You und Get Up. Ja, erste Stunde so gut wie durch. Ich bin Gerd Muken, natürlich gleich nach den Nachrichten wieder da.
1: Ja, und ich bin Bernie Sonnach, habe in der ersten Stunde das letzte Wort. Wir spielen jetzt Robert Lockwood Jr. mit einem Titel, der schon wie viel Mal interpretiert worden ist. I Believe I'll Dust My Broom.

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1: Ich bin Thomas Bleskin. Bundeskanzler Merz hat die AfD 3 Tage nach ihrem Wahlsieg in Sachsen-Anhalt im Bundestag scharf angegriffen. Er warf der Partei vor, demokratische Institutionen verächtlich zu machen und Deutschland destabilisieren zu wollen. AfD-Chefin Weidel erklärte dagegen, die schwarz-rote Koalition sei politisch am Ende. Während der Rede des Kanzlers kam es immer wieder zu Zwischenrufen aus den Reihen der AfD. Bundestagspräsidentin Klöckner drohte mehreren Abgeordneten deshalb mit einem Ausschluss aus dem Saal. Nach einer Serie von Sabotageangriffen auf das Stromnetz in mehreren Bundesländern kommt der tatverdächtige 48-Jährige in U-Haft. Die Staatsanwaltschaft wirft ihm unter anderem das Herbeiführen einer Sprengstoffexplosion, die Störung öffentlicher Betriebe und die Zerstörung wichtiger Arbeitsmittel vor.
2: Der Verdächtige soll an mehreren Orten in Nordrhein-Westfalen, Brandenburg und Sachsen versucht haben, Stromleitungen in der Nähe von Kohlekraftwerken zu sabotieren. In einigen Fällen ist ihm das gelungen. Mit selbstgebauten Raketen soll er einen Draht über Hochspannungsleitungen geschossen haben. Mindestens 2-mal kam es dadurch zu Kurzschlüssen und einzelne Blöcke von Kraftwerken wurden lahmgelegt. Der 48-Jährige soll Bekennerschreiben in seinem Namen verfasst haben. Sein Motiv: Umweltschutz, der Kampf gegen fossile Energieträger wie eben Kohlekraftwerke. Tine Klimach, Nachrichtenredaktion.
1: Mit dem kommenden Jahr gibt es den Personalausweis für alle, die wollen, auch digital. Am 2. Januar soll die DU-App für Smartphones scharf geschaltet werden. Bundesdigitalminister Wildberger stellte sie heute in Berlin vor.
3: Grün-blau ist die App gehalten, mit einem schwarz-rot-goldenen Streifen an der Seite. Damit können sich deutsche Bürger quasi ihren Personalausweis-Zwilling aufs Handy laden. Perspektivisch dann auch andere Papiere wie etwa den Führerschein. Der große Vorteil: es wird einfacher, sich online auszuweisen, ohne komplizierte Identverfahren. Direkt am 2. Januar geht es los mit 40 Anbietern, wie der Post, verschiedenen Banken und einigen Strom- und Telefonanbietern oder auch Hochschulen, Kommunen und Bundesländern. Tanja Wagner, Nachrichtenredaktion.
1: 1,5 Wochen vor der Abgeordnetenhauswahl in Berlin ermittelt die Staatsanwaltschaft Hannover gegen den SPD-Spitzenkandidaten Krach. In Hannover und Berlin wurden insgesamt 3 Objekte durchsucht, darunter nach Medienberichten auch die Berliner SPD-Zentrale. Zu den konkreten Vorwürfen äußerte sich die Staatsanwaltschaft nicht. Krach lässt die Anschuldigungen zurückweisen.
4: Und jetzt das Wetter für das Emsland und die Grafschaft Bentheim.
5: In der Nacht ist es meist wechselnd bis stark bewölkt bei Tiefstwerten von 9 bis 11 Grad. Mit einzelnen Auflockerungen geht es dann in den Donnerstag. Wenn auch immer mal wieder dichte Wolken da durchzischen, ist es überwiegend trocken. Die Temperaturen erreichen maximal 18 bis 20 Grad und am Freitag, da sieht es dann recht ähnlich aus.
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0: Zweite Stunde hier beim Blues-Stammtisch auf der Ems-Fechtewelle und ich bin Gerd Muken.
1: Ja, ich bin Benny Sunder, ich darf auch gleich weitermachen. Von meinem Sampler habe ich jetzt John Primer mit dem Stück Hard Working Woman. Und dann kommt die Sam Lay Blues Band. Das Stück heißt Rush Hour Blues.

0: Wir spielten John Primer mit dem Titel Hard Working Woman und dann folgte die Sam Lay Blues Band mit dem Stück Rush Hour Blues.
1: Ja, und hier geht's weiter mit Kat Riggins and her Blues Revival. Every Day is Saturday, das Album, und wir hören Holy Water und Fear Slayer.

0: war die gute Cat Riggins and her Blues Revival vom Album Every Day is Saturday. Und wir hörten Holy Water und Fear Slayer.
1: Ja, vom Deluxe Gutmore Blues Sampler. Ich habe ihn anfangs vorgestellt. Kommen jetzt zwei weitere Stückchen. Diesmal die Interpreten Pine Top Perkins mit dem Titel High Heel Sneakers und Ronnie Earl. Der Titel heißt Catfish Blues.

0: den Catfish-Blues zu unseren Ohren.
1: Und ich habe jetzt wieder eine Neuerscheinung. Das Album heißt Souvenirs. Das ist von Doug Duffy and Bad, wobei Bad mit 2D am Ende geschrieben wird, weshalb auch immer. Und wir hören Better By Me und Delta Melody.

0: Duck, Duffy and Bad vom Album Souvenirs. Wir hörten Better By Me und Delta Melody.
1: Ja, bei mir sind es jetzt Terry Evans mit dem Titel Story of My Life und Troy Turner. Er hat zu sagen Later Than You Think.

0: Wir spielten Terry Evans mit dem Stück Story of My Life und Troy Turner, der sagte uns Later Than You Think. Geht in der zweiten Stunde später, als wir denken.
1: Ja, Gott. Ja, ich bin Gerd Buken. Zweite Stunde ist auch schon so gut wie vorbei. So gut wie vorbei, weil das nächste Stück geht 12 Minuten, nämlich bis zu den Nachrichten. Und ja, danach sind wir natürlich wieder da. Ich rede hier von Warren Haynes, Dreams and Songs, das Album. Eine symphonische Reise mit dem Asheville Symphony Orchestra. Und wir hören die Whipping Post.

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1: Ich bin Katrin Müller. Bundeskanzler Friedrich Merz hat sich skeptisch zu einem möglichen Verbotsverfahren gegen die AfD geäußert. Die rechtlichen Hürden seien sehr hoch, sagte der Chef der CDU. Zudem lasse sich das Problem seiner Ansicht nach nicht durch ein Verbot der Partei lösen. Merz hatte die AfD nach ihrem Wahlsieg in Sachsen-Anhalt im Bundestag scharf angegriffen. In der Generaldebatte warf der CDU-Chef der Partei vor, demokratische Institutionen zu verachten und Deutschland destabilisieren zu wollen. Was vor der Wahl galt, gilt in diesem Punkt auch nach der Wahl. CDU, SPD, Grüne und Linke lehnen eine Zusammenarbeit mit der AfD in Sachsen-Anhalt weiterhin ab. Vertreter der vier Parteien haben Gesprächsangebote über eine Regierungsbildung ausgeschlagen.
2: Nach wie vor ist also offen, wie es politisch in Sachsen-Anhalt weitergeht. Wenn es keine Überläufer von anderen Fraktionen gibt, könnte die AfD wohl nur auf das BSW als möglichen Partner hoffen. Man sei grundsätzlich bereit, mit allen Parteien zu sprechen, sagte BSW-Spitzenkandidat Thomas Schulze zuletzt. Und er kritisierte die anderen Parteien, dass sie nicht dazu bereit sind. Die AfD gewann 39 der insgesamt 83 Mandate. Damit fehlen ihr für eine absolute Mehrheit 3 Stimmen. Tine Klimach, Nachrichtenredaktion.
1: Mit dem kommenden Jahr gibt's den Perso für alle, die wollen, auch digital. Am 2. Januar soll die DU-App für Smartphones scharf geschaltet werden. Bundesdigitalminister Carsten Wildberger hat sie in Berlin vorgestellt.
3: Grün-blau ist die App gehalten, mit einem schwarz-rot-goldenen Streifen an der Seite. Damit können sich deutsche Bürger quasi ihren Personalausweis-Zwilling aufs Handy laden. Perspektivisch dann auch andere Papiere wie etwa den Führerschein. Der große Vorteil, es wird einfacher, sich online auszuweisen, ohne komplizierte Identverfahren. Direkt am 2. Januar geht es los mit 40 Anbietern, wie der Post, verschiedenen Banken und einigen Strom- und Telefonanbietern oder auch Hochschulen, Kommunen und Bundesländern. Tanja Wagner, Nachrichtenredaktion.
1: Stundenlanger Stillstand dort, wo normalerweise Zehntausende von Autos langfahren. Nach einem Sprengstoffverdacht an der deutsch-schweizerischen Grenze ist der Übergang Rheinfelden-Autobahn erst am Abend wieder geöffnet worden. Gefährliche Stoffe wurden aber nicht gefunden, hieß es von der Polizei. Deshalb konnte die Autobahn wieder freigegeben werden.
4: Und jetzt das Wetter für das Emsland und die Grafschaft Bentheim.
5: In der Nacht ist es meist wechselnd bis stark bewölkt bei Tiefstwerten von 9 bis 11 Grad. Mit einzelnen Auflockerungen geht es dann in den Donnerstag, wenn auch immer mal wieder dichte Wolken da durchzischen. Ist es überwiegend trocken? Die Temperaturen erreichen maximal 18 bis 20 Grad und am Freitag, da sieht es dann recht ähnlich aus.
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0: dritte Stunde hier beim Blues-Stammtisch auf der Ems-Fechtewelle und ich bin Gerd Muken.
1: Mein Name ist Bernie Sundach.
0: Way Down South, so heißt ein Film in der ARD-Mediathek von Chris Kramer und Beatbox and Blues. Und dieser Film erzählt die Geschichte von Chris Kramer, Kevin O'Neill und Sean Adams, wie sie im Süden Amerikas unterwegs sind und ihren ganz besonderen Blues da spielen und besonders gut auch angekommen sind. Jetzt gibt es von Chris Kramer Beatbox and Blues ein lang erwartetes Live-Album, weil die Band ist live einfach nur ganz große Klasse. Und ja, das sind halt drei ganz unterschiedliche Musiker aus unterschiedlichen Genres, die zusammen eine einzigartige Einheit bilden und besonders live auch durch ein wahres Feuerwerk, das sie abbrennen, bekannt geworden sind. Wir hören vom Album Way Down South live Came to the City und Together with the Blues.

0: Sean Artinson er guitar. Der Mann ist gut, oder? Sean Artinson.
1: Vielen Dank. Dankeschön.
2: Dankeschön.

0: Das waren Chris Kramer, Kevin O'Neill, Sean Attens, Chris Kramer Beatbox and Blues vom Album Way Down South Live. Die Titel Came to the City und Together with the Blues. Und wie gesagt, in der ARD-Mediathek, der Film Way Down South ist absolut empfehlenswert.
1: Ich habe ihn zweimal gesehen, ich kann das bestätigen, Gerd.
0: Bernie, du bist
1: dran. Ja, ich bin jetzt dran. Ich habe meine letzten zwei Stückchen von dem eingangs erwähnten Sampler Telarks Got More Blues aus dem Jahr 2000. Diesmal sind dann Mighty Sam McClain mit dem Stück Battlefield of Love und dann kommt James Cotton mit dem Stück, das haben wir neulich auch schon mal irgendwann gespielt, Boot Knocking Boogie. Aber weil es so schön ist, kann man es ja auch mal wiederholen.
0: Ach, sicher.

0: Wir spielten Mighty Sam McClain mit dem Titel Battlefield of Love und James Cotton mit dem Boot Knocking Boogie.
1: Ja, hier geht's weiter mit Geneva Magnus. Die Gute wollte immer schon mal ein Live-Album aufnehmen und hat sich diesen Wunsch jetzt erfüllt. Truth is in the Room, stimmt nicht. Truth in the Room heißt das Album, ist komplett live und wir hören Bad Luck Soul und Make It Rain.

0: Joe Louis Walkers Blues Conspiracy mit verschiedenen Interpreten. Das Album hieß Live on the Legendary Rhythm and Blues Cruise und dieser Interpret Mike Finnegan sang und spielte Slow Down GTO und Kenny Neal war dran mit A Poor Man's Plea.
1: Und ich habe hier ausnahmsweise mal eine Single vorliegen, eine Single von Davis Cohn. Hurricane Man heißt die Single oder heißt das Stück. Das Album, wie das demnächst heißen wird, wissen wir noch nicht. Kommen wir bestimmt noch hinter. Hören wir mal rein, Hurricane Man.

0: Das war der gute Davis Cohn mit seiner neuen Single Hurricane Man. Und ich habe mal eben nachgeschaut, das zukünftige Album wird genauso heißen.
1: Ja, wir eilen ja schon wieder dem Ende entgegen. Ich habe noch zwei sehr kurze Stückchen, die ich gerne anbringen möchte. Die stammen von Chester Burnett, der ist besser bekannt unter dem Namen Howling Wolf. Und das Album heißt Moaning at Midnight. Das erste Stück Who's Been Talking? Das zweite heißt Wang Dang Doodle. Das ist sehr inhaltsschwer.

0: Das war Chester Bennett, den man kennt als Howling Wolf vom Album Moaning at Midnight, die zwei Stückchen Who's Been Talking und Wang Dang Doodle. Mein Name ist Bernie Sundach, tschüss bis in 14 Tagen.
1: Jo, ich bin Gerd Mucken, das war der 271. Blues-Stammtisch hier auf der Ems-Fechtewelle. Wir sind natürlich in 14 Tagen wieder da, das ist dann der 23.9. Nächste Woche hier Bernd Schulte mit Rock This House. Unsere Webseite www.bluesfreunde.de, aktuelle Playlists, eigentlich alle Playlists kann man sich da anschauen. Wer uns schreiben möchte, kann das machen an radio@bluesfreunde.de. Es gibt noch eine Stunde Blues ohne uns, wie jeden Mittwoch bis 24 Uhr. Und bleiben Sie uns, bleibt ihr uns.
0: Man möge uns gewogen bleiben, gewogen, aber ja. Beides.
1: Das müssen wir nochmal zusammen üben.
0: Ja, das üben wir.
1: Gut, ja, dann schließen wir jetzt die Blues Bar mit Theresa James und Close Down the Blues Bar.

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1: Ich bin Katrin Müller. Nach einer Serie von Sabotageangriffen auf das Stromnetz in mehreren Bundesländern kommt der tatverdächtige 48-Jährige in Haft. Es wurde Haftbefehl gegen den Mann erlassen. Die Staatsanwaltschaft wirft ihm unter anderem das Herbeiführen einer Sprengstoffexplosion, die Störung öffentlicher Betriebe und die Zerstörung wichtiger Arbeitsmittel vor.
2: Der Verdächtige soll an mehreren Orten in Nordrhein-Westfalen, Brandenburg und Sachsen versucht haben, Stromleitungen in der Nähe von Kohlekraftwerken zu sabotieren. In einigen Fällen ist ihm das gelungen. Mit selbstgebauten Raketen soll er einen Draht über Hochspannungsleitungen geschossen haben. Mindestens zweimal kam es dadurch zu Kurzschlüssen und einzelne Blöcke von Kraftwerken wurden lahmgelegt. Der 48-Jährige soll Bekennerschreiben in seinem Namen verfasst haben. Sein Motiv: Umweltschutz, der Kampf gegen fossile Energieträger wie eben Kohlekraftwerke. Tine Klimach, Nachrichtenredaktion.
1: Bundeskanzler Friedrich Merz hat sich skeptisch zu einem möglichen Verbotsverfahren gegen die AfD geäußert. Die rechtlichen Hürden seien sehr hoch, sagte der CDU-Chef. Zudem lasse sich das Problem seiner Ansicht nach nicht durch ein Verbot der Partei lösen. Merz hatte die AfD nach ihrem Wahlsieg in Sachsen-Anhalt im Bundestag scharf angegriffen. In der Generaldebatte warf der CDU-Chef der Partei vor, demokratische Institutionen zu verachten und Deutschland destabilisieren zu wollen. Fahnen auf Halbmast nicht nur in Norwegen. Mit einem Trauerzug durch Oslo ist Norwegens verstorbener König Harald V. an seine letzte Ruhestätte geleitet worden. Der Abschied des vom Volk geliebten Monarchen verlief tränenreich.
3: Zehntausende Zuschauer verfolgten den Trauerzug vom Schloss zur Domkirche in Oslo. Andächtige Stille herrschte, als der Sarg von König Harald von einem Auto im Schritttempo durch die Stadt gezogen wurde. Hinter ihm gingen neben der Königsfamilie ein großer Teil des europäischen Hochadels. Sowohl Königin Mette-Marit als auch Kronprinzessin Ingrid Alexandra verdrückten Tränen. Aus Oslo, Julia Weschenbach.
1: Zum Fußball. Der VfB Stuttgart hat zum Auftakt der Champions League einen Heimsieg gefeiert. Dank eines Dreierpacks von Ermedin Demirovic gewann Stuttgart gegen Norwegens Meister Viking Stavanger mit 3:1. Der Stürmer erzielte seine Treffer schon vor der Pause in der 20., 26. und 32. Minute.
4: Und jetzt das Wetter für das Emsland und die Grafschaft Bentheim.
5: In der Nacht ist es meist wechselnd bis stark bewölkt bei Tiefstwerten von 9 bis 11 Grad. Mit einzelnen Auflockerungen geht es dann in den Donnerstag. Wenn auch immer mal wieder dichte Wolken da durchzischen, ist es überwiegend trocken. Die Temperaturen erreichen maximal 18 bis 20 Grad und am Freitag, da sieht es dann recht ähnlich aus.
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1: Ich bin Katrin Müller. Nach einer Serie von Sabotageangriffen auf das Stromnetz in mehreren Bundesländern kommt der tatverdächtige 48-Jährige in Haft. Es wurde Haftbefehl gegen den Mann erlassen. Die Staatsanwaltschaft wirft ihm unter anderem das Herbeiführen einer Sprengstoffexplosion, die Störung öffentlicher Betriebe und die Zerstörung wichtiger Arbeitsmittel vor. Was vor der Wahl galt, gilt in diesem Punkt auch nach der Wahl. CDU, SPD, Grüne und Linke lehnen eine Zusammenarbeit mit der AfD in Sachsen-Anhalt weiterhin ab. Vertreter der vier Parteien haben Gesprächsangebote über eine Regierungsbildung ausgeschlagen.
2: Nach wie vor ist also offen, wie es politisch in Sachsen-Anhalt weitergeht. Wenn es keine Überläufer von anderen Fraktionen gibt, könnte die AfD wohl nur auf das BSW als möglichen Partner hoffen. Man sei grundsätzlich bereit, mit allen Parteien zu sprechen, sagte BSW-Spitzenkandidat Thomas Schulze zuletzt. Und er kritisierte die anderen Parteien, dass sie nicht dazu bereit sind. Die AfD gewann 39 der insgesamt 83 Mandate. Damit fehlen ihr für eine absolute Mehrheit 3 Stimmen. Tine Klimach, Nachrichtenredaktion.
1: Mit dem kommenden Jahr gibt's den Perso für alle, die wollen, auch digital. Am 2. Januar soll die DU-App für Smartphones scharf geschaltet werden. Bundesdigitalminister Carsten Wildberger hat sie in Berlin vorgestellt.
3: Grün-blau ist die App gehalten, mit einem schwarz-rot-goldenen Streifen an der Seite. Damit können sich deutsche Bürger quasi ihren Personalausweis-Zwilling aufs Handy laden. Perspektivisch dann auch andere Papiere wie etwa den Führerschein. Der große Vorteil: Es wird einfacher, sich online auszuweisen, ohne komplizierte Identverfahren. Direkt am 2. Januar geht es los mit 40 Anbietern, wie der Post, verschiedenen Banken und einigen Strom- und Telefonanbietern oder auch Hochschulen, Kommunen und Bundesländern. Tanja Wagner, Nachrichtenredaktion.
1: Zum Fußball. Der VfB Stuttgart hat zum Auftakt der Champions League einen Heimsieg gefeiert. Dank eines Dreierpacks von Ermedin Demirovic gewann Stuttgart gegen Norwegens Meister Viking Stavanger mit 3:1. Der Stürmer erzielte seine Treffer schon vor der Pause in der 20., 26. und 32. Minute.
4: Und jetzt das Wetter für das Emsland und die Grafschaft Bentheim.
5: In der Nacht ist es meist wechselnd bis stark bewölkt bei Tiefstwerten von 9 bis 11 Grad. Mit einzelnen Auflockerungen geht es dann in den Donnerstag. Wenn auch immer mal wieder dichte Wolken da durchzischen, ist es überwiegend trocken. Die Temperaturen erreichen maximal 18 bis 20 Grad und am Freitag, da sieht es dann recht ähnlich aus.
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2: Ich bin Katrin Müller. Nach einer Serie von Sabotageangriffen auf das Stromnetz in mehreren Bundesländern kommt der tatverdächtige 48-Jährige in Haft. Es wurde Haftbefehl gegen den Mann erlassen. Die Staatsanwaltschaft wirft ihm unter anderem das Herbeiführen einer Sprengstoffexplosion, die Störung öffentlicher Betriebe und die Zerstörung wichtiger Arbeitsmittel vor.
3: Der Verdächtige soll an mehreren Orten in Nordrhein-Westfalen, Brandenburg und Sachsen versucht haben, Stromleitungen in der Nähe von Kohlekraftwerken zu sabotieren. In einigen Fällen ist ihm das gelungen. Mit selbstgebauten Raketen soll er einen Draht über Hochspannungsleitungen geschossen haben. Mindestens zweimal kam es dadurch zu Kurzschlüssen und einzelne Blöcke von Kraftwerken wurden lahmgelegt. Der 48-Jährige soll Bekennerschreiben in seinem Namen verfasst haben. Sein Motiv: Umweltschutz, der Kampf gegen fossile Energieträger, wie eben Kohlekraftwerke. Tine Klimach, Nachrichtenredaktion.
2: Bundeskanzler Friedrich Merz hat sich skeptisch zu einem möglichen Verbotsverfahren gegen die AfD geäußert. Die rechtlichen Hürden seien sehr hoch, sagte der CDU-Chef. Zudem lasse sich das Problem seiner Ansicht nach nicht durch ein Verbot der Partei lösen. Merz hatte die AfD nach ihrem Wahlsieg in Sachsen-Anhalt im Bundestag scharf angegriffen. In der Generaldebatte warf der CDU-Chef der Partei vor, demokratische Institutionen zu verachten und Deutschland destabilisieren zu wollen. Fahnen auf Halbmast nicht nur in Norwegen. Mit einem Trauerzug durch Oslo ist Norwegens verstorbener König Harald V. an seine letzte Ruhestätte geleitet worden. Der Abschied des vom Volk geliebten Monarchen verlief tränenreich.
4: Zehntausende Zuschauer verfolgten den Trauerzug vom Schloss zur Domkirche in Oslo. Andächtige Stille herrschte, als der Sarg von König Harald von einem Auto im Schritttempo durch die Stadt gezogen wurde. Hinter ihm gingen neben der Königsfamilie ein großer Teil des europäischen Hochadels. Sowohl Königin Mette-Marit als auch Kronprinzessin Ingrid Alexandra verdrückten Tränen. Aus Oslo, Julia Weschenbach.
2: Zum Fußball. Der VfB Stuttgart hat zum Auftakt der Champions League einen Heimsieg gefeiert. Dank eines Dreierpacks von Ermedin Demirovic gewann Stuttgart gegen Norwegens Meister Viking Stavanger mit 3:1. Der Stürmer erzielte seine Treffer schon vor der Pause in der 20., 26. und 32. Minute.
5: Und jetzt das Wetter für das Emsland und die Grafschaft Bentheim.
6: In der Nacht ist es meist wechselnd bis stark bewölkt bei Tiefstwerten von 9 bis 11 Grad. Mit einzelnen Auflockerungen geht es dann in den Donnerstag, wenn auch immer mal wieder dichte Wolken da durchzischen. Ist es überwiegend trocken? Die Temperaturen erreichen maximal 18 bis 20 Grad und am Freitag, da sieht es dann recht ähnlich aus.
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1: Ich bin Katrin Müller. Heute Vormittag gibt es wieder einen deutschlandweiten Probealarm. Dabei soll getestet werden, ob Handys, Apps und Sirenen wie vorgesehen funktionieren. Und es geht um die richtige Vorbereitung für mögliche Katastrophen.
2: Selbst ohne eine Warn-App und auch wenn das Smartphone auf stumm geschaltet ist, ertönt ein schriller Ton, sobald der Alarm ausgelöst wird und alles funktioniert. Neu ist beim Warntag diesmal, dass über Cell Broadcasting auch eine Endwarnung gesendet werden soll. Über dieses System können alle eingeschalteten und halbwegs modernen Handys erreicht werden, wenn nötig auch nur in bestimmten Funkzellen. In den vergangenen Jahren hat nicht alles reibungslos funktioniert, beim Probealarm heute soll es besser laufen. Jan-Henner Reitz zur Nachrichtenredaktion.
1: RWE-Chef Markus Kreber fordert nach einer Serie von Sabotageangriffen auf das Stromnetz in mehreren Bundesländern einen besseren Schutz kritischer Infrastruktur. Wir müssen aus den Erfahrungen auch die Lehren ziehen, und zwar schnell, so Kreber. Die Bedrohungslage der Gesellschaft und der lebensnotwendigen kritischen Infrastruktur durch hybride Angriffe könne nicht mehr mit Regeln und bürokratischen Prozessen aus Friedenszeiten bewältigt werden. Nach der Serie von Sabotageangriffen auf das Stromnetz hatte die Polizei einen verdächtigen 48-Jährigen festgenommen. Apple hat am Abend unserer Zeit wieder neue Produkte vorgestellt. Der Konzern steigt ins Geschäft mit aufklappbaren Smartphones ein. Es gibt ein neues aufklappbares iPhone Duo und noch so einige andere Neuheiten.
3: Das neue iPhone Duo ist ungefähr so groß wie ein Reisepass, auf- und zugeklappt, und es hat Displays innen und außen. Mit knapp 2.300 Euro ist es das bisher teuerste iPhone-Modell. Auch das neue iPhone 18 Pro ist jetzt auf dem Markt. Es macht bessere Bilder, die nicht manipuliert werden können. In Zeiten von KI-Fakes besonders wichtig. Auch das iPhone 18 Pro ist deutlich teurer als das Vorgängermodell. Die iPhone 18 Standard-Version kommt erst im Frühjahr auf den Markt. Aus den USA, Tina Eck.
1: Zum Fußball. Der VfB Stuttgart ist erfolgreich in die Champions-League-Saison gestartet. Die Schwaben setzen sich gegen den norwegischen Verein Viking Stavanger mit 3:1 durch. Alle drei Treffer für Stuttgart erzielte er